0: 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Hier sind die Nachrichten mit Thomas von Metz.
1: Die Opposition will das neue Wahlrecht vor Gericht zu Fall bringen. Südtiroler Experten bewerten das neue Wahlrecht weitgehend positiv. Das Wetter recht sonnig bei 16 bis 22 Grad. Die Opposition hat eine Verfassungsklage gegen das Wahlgesetz der Regierung Meloni angekündigt. Sie hält mehrere Regeln für verfassungswidrig, unter anderem die Mehrheitsprämie. Künftig erhält ein Bündnis einen Mehrheitsbonus, wenn es mindestens 42% der Stimmen erreicht. Ansonsten gilt das reine Verhältniswahlrecht. Die Regierung von Ministerpräsidentin Giorgia Meloni feierte die Zustimmung als Stärkung der Wählerrechte. Mit dem neuen Verhältniswahlrecht können die Wähler künftig stärker auf das Wahlergebnis Einfluss nehmen. Das sei positiv zu sehen, denn die bisherigen gebundenen Listen hätten zu einer Wahlmüdigkeit geführt, sagte der Professor für Verfassungsrecht an der Universität Innsbruck und Pavia, Peter Hilpold, zu Rhein Südtirol. Der hohe Mehrheitsbonus sei eine Neuausrichtung für Italien. Dieser sei diesmal aber weniger brachial gestaltet als vor 10 Jahren und habe daher gute Chancen, vor dem Verfassungsgerichtshof zu bestehen, betonte Hilpold. In Bozen ist ein minderjähriges Mädchen sexuell missbraucht worden. Die Karabiniere suchen laut einem Bericht des Alto Adige nach dem rund 40-jährigen Täter. Auch die Staatsanwaltschaft wurde informiert. Der Vorfall soll sich am Dienstag in der Nähe des Zugbahnhofs ereignet haben. Eine anschließende Untersuchung des Mädchens im Krankenhaus Bozen habe den Missbrauch bestätigt. Dort wurden Proben zur DNA-Spurensicherung entnommen und es wurde Anzeige erstattet. Die Landesenergiegesellschaft Alperia lädt die Ultener Bevölkerung heute und morgen zu einer öffentlichen Informationsveranstaltung zum geplanten Pumpspeicherwerk ein. Bei der Veranstaltung auf dem Staudamm des Zöckler Staudamm stellen Fachleute die technischen und ökologischen Grundlagen der Anlage vor. Am kommenden 7. März findet dazu in Ulten eine Volksbefragung statt. Ein ukrainisches Verhandlungsteam wird heute und morgen in den USA mit den Unterhändlern von US-Präsident Donald Trump zusammentreffen. Das Ukraine-Team werde mit Jared Kushner und Steve Witkoff sprechen, sagte der ukrainische Präsident Volodymyr Zelensky. Begleitet würden sie dabei von nationalen Sicherheitsberatern der E3-Staaten, also Deutschland, Frankreich und Großbritannien, sowie Vertretern der EU und der NATO. Das Weiße Haus bestätigte ein Treffen mit Sicherheitsberatern der E3-Staaten, also Deutschland, Frankreich und Großbritannien, sowie Vertretern der EU und der NATO. Das Weiße Haus bestätigte ein Treffen am Freitag.

0: Landesteilen weht der Föhn. Die Temperaturen steigen auf 16 Grad im Wipptal bis 22 Grad im Unterland. Morgen Samstag wechseln Sonne und dichtere Wolkenfelder. Am Nachmittag sind einzelne Regenschauer möglich. Im Norden bleibt es föhnig. Von Rai Südtirol hörten Sie Nachrichten. Redaktion Verena Volker.
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3: Einen wunderschönen guten Morgen wünsche ich Ihnen. Das ist der Freitag. Ja, es geht Richtung Wochenende. Für viele von Ihnen heißt das auch frei haben. Und langsam, langsam scheint auch der Herbst im Anmarsch zu sein.
4: Der Herbst ist die schönste Jahreszeit von Jahr. Weil es nicht mehr so warm ist, die Erntezeit umfängt. Da gibt es viele frische Sachen. Und die Kastanienzeit gibt auch, Türkeln und so weiter. Ist also richtig toll.
3: Ja, viele behaupten ja wirklich, auch er, unser Herr hier, es ist die schönste Jahreszeit. Dann wollen wir mal mit ihm gehen und in diesen neuen Tag hineinstarten. Und zwar wir, das Frühstücksradio-Team, das sind heute Thomas von Metz mit den halbstündlichen Nachrichten.
0: Schönen guten Morgen.
3: Franz Waschler am Mischpult und auch von mir noch einmal schönen Freitag.

Stars von Simply Red. Musik aus den 90ern, aus den ganz, ganz frühen 90ern. Und ganz, ganz früh ist es jetzt auch noch am Morgen. Es ist erst 6:12. Komplimente für alle, die schon wach sind. Und wir blicken auf den heutigen Tag voraus, ja, damit man weiß, auf was man sich so einstellen kann. Die morgendlichen Restwolken und Nebelfelder, die lockern auf jetzt in der Früh. Und in der Folge wird es heute recht sonnig, also gute Aussichten, wer sich auf Sonne freut. In den nördlichen Landesteilen weht allerdings der Föhn, ja, und das kann ganz schön in den Kopf gehen, sage ich mal, und Kopfschmerzen verursachen. Die Temperaturen, die steigen heute wieder etwas hinauf, und zwar erreichen sie Werte um die 18 Grad im Wipptal und 22 Grad im Unterland. Morgen am Samstag, da wechseln Sonne und dichtere Wolkenfelder. Am Nachmittag sind dann auch einzelne Regenschauer möglich. Also morgen heißt es wieder Regenschirm parat halten. Im Norden, ja, da bleibt es föhnig. Einen schönen guten Morgen wünsche ich Ihnen. Give a little bit von Supertramp. Und damit geht es jetzt weiter in diesen Freitag rein.

0: Warum erkranken manche Menschen an Rheuma und andere nicht? Warum entwickelt der eine Mensch Parkinson, während ein anderer bis ins hohe Alter gesund bleibt? Antworten auf solche Fragen sucht die Biomedizin. Sie verbindet Medizin und Biologie und untersucht, wie unsere Gene, unser Lebensstil und unsere Umwelt zusammenwirken und darüber entscheiden, ob wir gesund bleiben oder krank werden. Einer, der diese Forschung in Südtirol vorangetrieben hat, ist der Neurologe Peter Bamstaller. Er war einst, aber es ist ihm einst, so rum wollte ich sagen, gar nicht leicht gefallen, sich vom Krankenhaus, von der Tätigkeit dort zu verabschieden.
1: Gestartet bin ich eigentlich mit dieser Doppelrolle, Neurologe, Parkinson-Ambulanz und Forschung, aber irgendwann wurde beides einfach zu viel und ich musste mich entscheiden, kann ich jetzt dieses Institut fertig aufbauen oder nicht? Und ich muss aus der Parkinson-Ambulanz leider ausscheiden, was mir sehr schwer gefallen ist, weil ich natürlich Patienten und vor allem ältere Menschen sehr gerne mag. Und ein ganz wichtiges Signal für mich, was mir sehr geholfen hat, war, dass Leute aus der Parkinson-Gesellschaft zu mir gesagt haben, weißt du, Peter, man kann deinen Patienten auch helfen, nicht nur im weißen Kittel, auch die Forschung kann dazu beitragen. Das hat mir eigentlich menschlich auch sehr geholfen, diesen Schritt zu machen.
0: Ja, heute ist aus diesen Anfängen ein internationales Forschungsinstitut mit 90 Mitarbeitern und Mitarbeitern geworden. Denn angefangen hat alles ganz bescheiden in einem leeren Kellerraum der EURAG, den Peter Bramstaller und ein Kollege noch eigenhändig weiß gestrichen hatten damals. Zu den ersten großen Forschungsprojekten gehörten Untersuchungen in Stilfs, Langdaufers und Martell. Warum genau dort? Ja, in abgelegenen Tälern, in denen Familien über viele Generationen hinweg gelebt haben, ist die genetische Vielfalt zum Teil geringer als in stark durchmischten Bevölkerungen. Das kann es erleichtern, bestimmte Genvarianten aufzuspüren und ihren möglichen Zusammenhang mit Krankheiten zu untersuchen. Dass sich so viele Menschen an der CRISS-Studie beteiligt haben, an dieser sogenannten CRISS-Studie, war für die Forschung entscheidend. Peter Bramstaller ist der Bevölkerung im Finchgau bis heute dafür dankbar.
1: Also ich glaube, die Finchgauer Bevölkerung oder Finchgau generell spielt für uns eine ganz zentrale Rolle. Die CRISS-Studie natürlich zuerst, nicht nur aufgrund der Anzahl der Leute, die mitgemacht haben, über 13.000 bei der Grunduntersuchung, jetzt wieder über 7.000 bei der Nachfolgeuntersuchung. Aber die Zeit und das Vertrauen, das uns die Studienteilnehmer geschenkt haben, um neues Wissen zu generieren und aus diesem neuen Wissen mehr Forschung zu generieren, ist essentiell und für uns einer der wichtigsten Erfolgsfaktoren für das gesamte Institut für Biomedizin. Deswegen ein ganz, ganz großes Dankeschön an die Studienteilnehmer und auch generell an den Finchgau, die Hausärzte, die Kollegen Krankenhausland. Also der Finchgau ist ein ganz spezieller Ort für uns.
0: Ja, und was ist nun bei all diesen Untersuchungen herausgekommen? Welche konkreten Erkenntnisse gibt es? Peter Bramstaller gibt zu bedenken, biomedizinische Forschung braucht einen langen Atem. Zwischen einer ersten Entdeckung und einer neuen Behandlung können viele Jahre, manchmal Jahrzehnte sogar liegen. Forschung ist, wie er selbst sagt, Rock'n'Roll, aber einer, bei dem es keine Abkürzungen gibt. Aber eine erste Etappe wurde gestern gefeiert, und zwar 25 Jahre biomedizinische Forschung in Südtirol.

0: Es ist 6.30 Uhr. 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
1: Die Opposition will das neue Wahlrecht vor Gericht zu Fall bringen. Südtiroler Experten bewerten das neue Wahlrecht weitgehend positiv. Das Wetter recht sonnig bei 16 bis 22 Grad. Die Opposition hat eine Verfassungsklage gegen das Wahlgesetz der Regierung Meloni angekündigt. Sie hält mehrere Regeln für verfassungswidrig, unter anderem die Mehrheitsprämie. Künftig erhält ein Bündnis einen Mehrheitsbonus, wenn es mindestens 42% der Stimmen erreicht. Ansonsten gilt das reine Verhältniswahlrecht. Die Regierung von Ministerpräsidentin Giorgia Meloni feierte die Zustimmung als Stärkung der Wählerrechte. Mit dem neuen Verhältniswahlrecht können die Wähler künftig stärker auf das Wahlergebnis Einfluss nehmen. Das sei positiv zu sehen, denn die bisherigen gebundenen Listen hätten zu einer Wahlmüdigkeit geführt, sagte der Professor für Verfassungsrecht an der Universität Innsbruck und Pavia, Peter Hilbold, zu RAI Südtirol. Der hohe Mehrheitsbonus sei eine Neuausrichtung für Italien. Dieser sei diesmal aber weniger brachial gestaltet als vor 10 Jahren und habe daher gute Chancen, vor dem Verfassungsgerichtshof zu bestehen, betonte Hilbold. In Bozen ist ein minderjähriges Mädchen sexuell missbraucht worden. Die Karabiniere suchen laut einem Bericht des Alto Adige nach dem rund 40-jährigen Täter. Auch die Staatsanwaltschaft wurde informiert. Der Vorfall soll sich am Dienstag in der Nähe des Zugbahnhofs ereignet haben. Eine anschließende Untersuchung des Mädchens im Krankenhaus Bozen habe den Missbrauch bestätigt. Dort wurden Proben zur DNA-Spurensicherung entnommen und es wurde Anzeige erstattet. Die Landesenergiegesellschaft Alperia lädt die Ultner Bevölkerung heute und morgen zu einer öffentlichen Informationsveranstaltung zum geplanten Pumpspeicherwerk ein. Bei der Veranstaltung auf dem Staudamm des Zurgler Staudamm stellen Fachleute die technischen und ökologischen Grundlagen der Anlage vor. Am kommenden 7. März findet dazu in Ulten eine Volksbefragung statt. Ein ukrainisches Verhandlungsteam wird heute und morgen in den USA mit den Unterhändlern von US-Präsident Donald Trump zusammentreffen. Das Ukraine-Team würde mit Jared Kushner und Steve Witkoff sprechen, sagte der ukrainische Präsident Volodymyr Zelensky. Begleitet würden sie dabei von nationalen Sicherheitsberatern der E3-Staaten, also Deutschland, Frankreich und Großbritannien, sowie Vertretern der EU und der NATO. Das Weiße Haus bestätigte ein Treffen am Freitag. Nach den tödlichen Schüssen auf 2 Behördenvertreter bei einer Waffenkontrolle in der Oberpfalz hat die Polizei den mutmaßlichen Täter festgenommen. Der 60-Jährige wurde dabei durch Schüsse leicht verletzt, wie eine Sprecherin des Polizeipräsidiums sagte. Zum Tatmotiv könnten derzeit noch keine Angaben gemacht werden. Das Wetter. Heute lockern Restwolken und Nebelfelder auf. Dann wird es recht sonnig. In den nördlichen Landesteilen weht der Föhn. Die Temperaturen steigen auf 16 Grad im Wipptal bis 22 Grad im Unterland. Morgen Samstag wechseln Sonne und dichtere Wolkenfelder. Am Nachmittag sind einzelne Regenschauer möglich. Im Norden bleibt es föhnig. 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Redaktion Verena Volker.
2: Ja, wir blicken noch auf Südtirols Straßen um jetzt 6:54 und auch die Webcam-Bilder zeigen es, ich habe nochmal gegenkontrolliert, in Richtung Norden auf der Brenner Autobahn. Zwischen Sterzing und dem Brenner gibt es aktuell Verzögerungen und wegen eines LKW-Staus. Ansonsten die üblichen Einbahnregelungen, einmal auf der Passaierer Staatsstraße zwischen Riffian und Saldaus. Da gibt es eine Einbahnregelung und zeitweilige Sperren bis zu 15 Minuten. Weiter auch oberhalb von Kalch. Da gibt es eine durchgehende Sperre wegen Sanierungsarbeiten. Und wir blicken noch ins Gardertal bei Zwischenwasser. Auch da eine Einbahnregelung und zeitweilige Sperren bis zu 10 Minuten wegen Arbeiten zur Minimierung der Steinschlaggefahr. Kommen Sie gut und sicher an Ihr Ziel.

0: Er ist aktuell auch bei uns hier in Südtirol in aller Munde Overtourism. Der Begriff, ja, der kann natürlich auch polarisieren. Dabei geht es vermutlich einfach um, ja, diese soziale Verträglichkeit. Wie können alle Parteien gut hier zusammenfinden? Bei den Doblacher Gesprächen, da habe ich einen spannenden Begriff gehört, und zwar Solastalgie. Dies beschreibt den Schmerz, der entsteht, wenn sich die eigene Heimatumgebung vor den eigenen Augen negativ verändert. Der Begriff wurde 2005 vom australischen Naturphilosophen Glenn Albrecht geprägt. Ob Klimawandel oder Gentrifizierung, Solastalgie beschreibt ein Gefühl, das Menschen in unterschiedlichsten Lebenssituationen kennen, eben auch, ja, vielleicht im Zusammenhang mit Overtourism. Jutta Wieser wird am kommenden Sonntag einen Gast begrüßen, mit dem sie über, ja, dieses heiß brennende Thema spricht. Wer das ist, hören Sie von ihr selbst jetzt.
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2: Als die Gäste in Südtirol mehr wurden, hieß es, wir müssen die Zeiten anders verteilen. Oder auch, wir müssen die strukturschwachen Gebiete ausbauen. Jetzt haben wir mehr oder weniger das ganze Jahr Tourismus und stöhnen unter der Belastung. Professor Harald Pechlaner, der Leiter des Centers for Advanced Studies von Eurac Research in Bozen, forscht schon lange an der Entwicklung.
3: 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Diese Unzufriedenheit kann sich an verschiedenen Stellen und in verschiedenen Formen äußern.
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0: Ihr Name stand symbolisch für die spanische Wohnungskrise. Nach der Zwangsräumung der Wohnung der 87-jährigen Mari Carmen Abascal war es zu landesweiten Protesten gekommen. Sie haben vielleicht davon gehört in den letzten Tagen. Nun ist die Rentnerin gestorben. Die Rentnerin war wegen der Zwangsräumung ihrer Wohnung in Madrid international bekannt geworden. Die 87-Jährige war auf einer Trage aus ihrer Wohnung zuletzt dann in Madrid geholt worden. Es waren wirklich tragische, berührende Bilder. Ein Investor hatte zuvor den Mietpreis nach Angaben des Mieterverbands um 275%, das heißt auf 2.650 Euro erhöht. Ja, und Mari Carmen, die lebte seit mehr als 70 Jahren in dieser Wohnung. ARD-Korrespondentin Lena Leun berichtet zu dieser Sache.
1: Kerzen, Blumen und handgeschriebene Abschiedsbriefe vor Mari Carmens ehemaliger Wohnung in Madrid. Viele Menschen nehmen Anteil am Tod der 87-Jährigen. Gestern Abend sind hunderte Menschen durch Madrid gezogen, vom zentralen Platz Puerta del Sol bis vor das Parlament. Sie erinnern an Mari Carmen und demonstrieren weiter gegen Zwangsräumungen und zu hohe Mieten. Ihre Botschaft: Mari Carmen soll die Letzte sein, die ein solches Schicksal erlebt hat. Aus der Politik kommen unterschiedliche Reaktionen. Spaniens Ministerpräsident Pedro Sánchez sprach der Familie sein Beileid aus. Oppositionsführer Alberto Núñez Feijóo von der konservativen Volkspartei warnte hingegen davor, ihren Tod politisch auszunutzen. Für Diskussionen sorgte auch eine geplante Schweigeminute im Parlament der Region Madrid. Die konservative Volkspartei und die ultrarechte Vox lehnten ein gemeinsames Gedenken ab. Vertreter der Sozialdemokraten und der linken Partei Más Madrid hielten daraufhin alleine eine Schweigeminute für Mari Carmen ab. Und auch heute Abend wird wieder an Mari Carmen erinnert. In mehreren spanischen Städten sind Trauermärsche und Gedenkveranstaltungen angekündigt.
0: Ja, nach der Zwangsräumung wurde Mari Carmen wegen Erschöpfung schließlich ins Krankenhaus eingeliefert. Und vor einigen Tagen hatte es dann eine Einigung gegeben. Sie konnte aber nicht mehr in ihre Wohnung zurück. Diese Lösung sei für sie auf jeden Fall zu spät gekommen, so erklärte der Mieterverband. Eine völlig vermeidbare Situation nach einem qualvollen Prozess. Ja, es ist inzwischen 6.52 Uhr geworden, jetzt auf die Sekunde genau. Und ja, in ein paar Minuten gibt es bei uns die Nachrichten des Tages, hier bei uns im Frühstücksradio auf Südtirol. Ich freue mich, dass Sie mit dabei sind.

0: Ja, so klingt der Morgen mit uns von Rai Südtirol. Wir freuen uns, wenn Sie mit uns in diesen neuen Tag hinein starten. Und jetzt gibt's bei uns wieder Gedanken von Leo Andergassen zu hören. Und zwar schaut er diese Woche in die Zimmer hinein, Interieurs in der Kunstgeschichte.
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2: Das Balkonzimmer von Adolf Menzel gehört zum Symbolbild einer neuen Zeit. Es entstand 1845, zählt zu den frühen Arbeiten des bedeutenden Malers und misst nur 58 x 47 cm. Klein genug also, um die darin abgebildete Größe erahnbar werden zu lassen. Der Raum, den uns Menzel zeigt, kommt ohne Figur aus. Der Betrachter selbst ist es, der sich in den lichtdurchfluteten Raum hineinsehnt. Nur weniges Mobiliar ist erkennbar. Ein offenes Fenster, von einem lichten Vorhang verhangen, der die Luftbewegung von außen nach innen trägt. Ein Spiegel, der für die Garderobe da ist. Zwei leere Stühle mit gegensätzlich angeordneten Stuhlrücken. Licht lässt den Holzfußboden aufblitzen. Die Innovation, also das Neue, liegt in der Leere des sympathischen, lichtempathischen Raumes. Gerne würde man sich darin aufhalten. Der Raum garantiert Reserviertheit und Stimmung. Menzel gab darin ein Zimmer wieder, das er mit seiner angestammten Familie, seiner Mutter und seinen Brüdern in der Schöneberger Straße im Süden Berlins selbst bewohnte. Das Neue liegt im Weglassen einer umfassenden Perspektive, eigentlich in der Selektion des Blicks. Der Teil steht für das Ganze, der Innenraum auch für das Außen, das Zimmer für ein bewegtes Seelenleben, die antagonistisch dastehenden Stühle für andere Meinungen und Haltungen. Der sonnendurchflutete Zustand lässt sich aushalten. Menzel sah im Bild die Gelegenheit einer Studie, eines Bozettos, eines Entwurfs, eine Vorprobe für größere Kompositionen. Dass gerade Menschen fehlen, führte auch zur Auffassung, das Bild sei unvollendet, ein Torso. Ist es aber nicht. Es verwirft die Betrachtenden auf sich selbst und zwingt zur Auseinandersetzung mit dem, was um uns ist. Das Balkonzimmer wurde zum Aufbruchsbild einer Epoche, die sich durch Revolutionen und gesellschaftliche Veränderungen erst durchkämpfen musste.

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1: Das neue italienische Wahlrecht drängt Parteien zum Zusammenschluss. Südtiroler Experten bewerten das neue Wahlrecht weitgehend positiv. Das Wetter Wolken und Sonne bei 18 bis 22 Grad. Das neue Wahlrecht in Italien setzt Parteien unter Druck, sich schon vor der Wahl zu Bündnissen zusammenzuschließen. Für beide Bündnisse wird das Gesetz zur Bewährungsprobe. Peter Malverteiner.
2: Das Parlament hat ein neues Wahlrecht mit einem Mehrheitsbonus von 70 bzw. 35 Sitzen in Kammer bzw. Senat beschlossen. Dieser Bonus greift für jenes Parteienbündnis, das mindestens 42% der Stimmen erreicht. Das drängt die Parteien zu einem Zusammenschluss. Nach einer Analyse des Meinungsforschungsportals YouTrend ginge die absolute Mehrheit in beiden Kammern an Mitte rechts, wenn die Partei von Roberto Vannacci, Futuro Nazionale, mit im Bündnis ist. Würde Vannacci hingegen alleine antreten, würde ein geeintes Mitte-Links-Bündnis die absolute Mehrheit in beiden Kammern holen. Eine solche Einigung ist jedoch im Moment nicht in Sicht.
1: Das neue Wahlgesetz greift erstmals bei den Parlamentswahlen voraussichtlich im nächsten Jahr, sofern es nicht angefochten wird. Der Mehrheitsbonus im neuen Wahlgesetz sei weniger brachial gestaltet als im letzten Wahlgesetz von 2017 und habe daher gute Chancen, vor dem Verfassungsgerichtshof zu bestehen. Das sagte der Professor für Verfassungsrecht an der Universität Innsbruck und Pavia, Peter Hilpold, zu Rai Südtirol. Künftig gilt also ein Verhältniswahlrecht mit Mehrheitsbonus.
3: Vor allem das Element des Verhältniswahlrechts ist positiv zu sehen, weil diese gebundenen Listen schon ein ganz großes Problem dargestellt haben, dazu geführt haben, dass diese Wahlmüdigkeit eingetreten ist. Also wenn der Wähler das Gefühl hat, konkret auf das Wahlergebnis Einfluss nehmen zu können, denke ich schon, dass das den Zufluss zu den Urnen weiter fördern wird. Aber wir haben natürlich auch, wie erwähnt, einige negative Elemente. Also die sehr hohe Mehrheitsprämie, die ist doch für Italien ein Novum, eine Neuausrichtung, und das sind ganz unerprobte Wege, die hier beschritten werden.
1: Ein ukrainisches Verhandlungsteam trifft heute und morgen in den USA mit den Unterhändlern von US-Präsident Donald Trump zusammen. Begleitet werden sie von nationalen Sicherheitsberatern aus Deutschland, Frankreich und Großbritannien sowie Vertretern der EU und der NATO. Das Weiße Haus bestätigte ein Treffen am Freitag. Die USA planen trilaterale Gespräche mit Russland und der Ukraine. Die öffentliche Energiegesellschaft Alperia informiert die Uldner Bevölkerung heute und morgen über das geplante Pumpspeicherkraftwerk. Auf dem Damm des Zurgler Stausees in St. Walburg stellen Fachleute die technischen und ökologischen Grundlagen des Projekts vor. Erwartet werden auch Informationen über die bisherigen Verhandlungen zwischen Alperia, der Gemeinde Ulten und dem Stromnetzbetreiber Terna. Siegfried Kollmann.
4: In Ulten gibt es bereits mehrere Stauseen und Wasserkraftwerke.
1: Der Gemeinde Ulten und dem Stromnetzbetreiber Terna. Siegfried Kollmann.
4: In Ulten gibt es bereits mehrere Stauseen und Wasserkraftwerke. Dabei stürzt Wasser aus einem

0: bei Bedarf erneut hinuntergeschickt wird auf die Turbinen. Für das Hinaufpumpen des Wassers braucht es ebenfalls Strom. Für den Kampf gegen den Klimawandel ist es wichtig, dass dafür Strom hergenommen wird, der gerade nicht gebraucht wird, aber trotzdem erzeugt wird, beispielsweise durch Solar- und Windkraftanlagen, die man gar nicht abschalten kann.
1: Obwohl die Strukturen in Ulten teilweise schon vorhanden sind, veranschlagt die Alperia für den Bau eines Pumpspeicherkraftwerks mehrere Jahre. Am kommenden 7. März wird dazu in Ulten eine Volksbefragung abgehalten. Im Fall der nicht ausgezahlten Löhne für Bauarbeiter auf einer Baustelle in St. Kiens wurde eine Einigung erzielt. Laut Marco Nardini von der Fachgewerkschaft für Bauwesen im AGB CGL werden die ausstehenden Zahlungen an die Arbeiter beglichen. Das ergab ein Krisentreffen zwischen Arbeitern, Gewerkschaften und Unternehmen. In den vergangenen Monaten hatten Arbeiter auf der Baustelle mehrmals gedroht, sich vom Baukran oder vom dritten Stock des Gebäudes zu stürzen. Sie wollten damit auf die ausstehenden Zahlungen aufmerksam machen. Die Polizei prüft einen Fall von mutmaßlicher Vergewaltigung in Bozen. Laut einem Bericht der Tageszeitung Alto Adige soll ein minderjähriges Mädchen in Bahnhofsnähe sexuell missbraucht worden sein. Es wurde Anzeige erstattet. Die Karabiniere suchen nach dem rund 40-jährigen mutmaßlichen Täter. Auch die Staatsanwaltschaft wurde informiert. Eine Untersuchung des Mädchens im Krankenhaus hat dem Bericht zufolge den Missbrauch bestätigt. Dort seien auch Proben zur DNA-Spurensicherung entnommen worden. Im Meraner Betrugsfall mit 95 illegal beschäftigten Pflegekräften aus Georgien hat die Staatsanwaltschaft Dutzende Handys beschlagnahmt. Vermittelt wurden die sogenannten Badanti von einer Agentur mit Sitz in Meran. Am Mittwoch waren 29 Frauen aus Georgien verhaftet worden. Sie befinden sich im Hausarrest. Heute beginnt in Kasselruth das 40. Spatzenfest. Bis zum Sonntag werden rund 50.000 Fans vor allem aus Deutschland erwartet. Frontman Norbert Rier steht nach einer Herzoperation wieder auf der Bühne. Stargast ist Heino. Die Karten sind schon lange ausverkauft. Die Kasselruther Spatzen gehören in Deutschland und Österreich zu den Bands mit den meistverkauften Tonträgern und führen seit Jahrzehnten die Hitparaden der volkstümlichen Musik an. Das Spatzenfest ist gleich Thema bei uns im Morgengespräch. Das Meraner Traditionshotel Palace feiert heute sein 120-jähriges Bestehen. Das international bekannte Hotel zog mit der sogenannten Chenot-Diät und diversen Schönheitsbehandlungen jahrzehntelang prominente Gäste an, darunter Prinzessin Caroline von Monaco, Silvio Berlusconi, Gianna Nannini und Thomas Gottschalk. Auch Victoria Beckham, Steven Spielberg und Zinedine Zidane nächtigten im Palace. 17 Tage vor dem Auftakt des Skiweltcups ist Markus Waldner als Renndirektor der Männer zurückgetreten. Der 63-jährige Brixner habe nicht mehr die Energie, eine volle weitere Saison in dieser Funktion zu bestreiten, wird Waldner in einer Mitteilung des Weltverbandes FIS zitiert. Über die Hintergründe wird gerätselt. Markus Kaserer.
2: 12 Jahre lang hat Markus Waldner viel Verantwortung getragen und die Entscheidung getroffen, ob ein Weltcuprennen ausgetragen werden kann oder abgebrochen werden muss. Damit ist jetzt Schluss. Der Job sei ein Privileg gewesen, aber im Laufe der Jahre sei der Druck größer geworden, wird der Brixner von der FIS zitiert. Wörtlich wird Waldner wie folgt wiedergegeben: Inzwischen habe ich das Gefühl, dass mir die Energie und die nötige innere Einstellung fehlen, um eine weitere komplette Saison so zu bestreiten, wie ich es mir gewünscht hätte. Seit kurzem hat die FIS im Finnen Janne Leskinen einen Alpindirektor, der dem Renndirektor übergeordnet ist. Ob der Rücktritt Waldners auch damit zusammenhängt, darüber kann nur spekuliert werden. Waldner soll seinen Nachfolger in der neuen Saison begleiten und einarbeiten. Wer das ist, ist noch nicht bekannt.
1: Vorerst wird Peter Gerdol als Renndirektor von Frauen und Männern agieren. 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Redaktion Peter Malverteiner und Verena Volker.
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4: Die Störung ist nach Osten abgezogen. Die bodennahen Luftschichten sind zum Teil aber noch recht feucht. Abgesehen vom Finchgau, wo der Tag sehr sonnig beginnt, halten sich deshalb noch einige Restwolken und Hochnebelfelder. Im Laufe des Vormittags lockert es dann auf und in den meisten Tälern kommt die Sonne zum Vorschein. Hartnäckiger bleibt die Bewölkung, vor allem von den Dolomiten bis ins obere Bustertal. Die Temperatur

0: Temperaturen steigen heute auf 18 Grad im Vöningen-Wipptal bis 22 Grad im Unterland. Morgen Samstag geht es wechselnd bewölkt weiter, die Sonne zeigt sich nur zwischendurch und am Nachmittag sind auch örtliche Regenschauer möglich. Am Sonntag überwiegt dagegen wieder der Sonnenschein bei Temperaturen bis 22 Grad. Hier noch die Werte von 7 Uhr, Bozen und Auer melden 12 Grad, Meran 11, Brixen 10, Schlanders 9, in Sterzing, Bruneck und Doblach jeweils 8 Grad, am Brenner und am Reschen 5, auf der Plose 1 Grad, 9 Grad in Innsbruck und Lienz und Trient meldet 14 Grad. Das war's vom Landeswetterdienst mit Philipp Tartarotti.
1: Einen schönen guten Morgen wünscht Barbara Widot aus der Landesverkehrsmeldezentrale. Auf der Landesstraße Kastelruth-St. Ulrich, anlässlich des 40. Kastelruther Spatzenfestes, besteht bei Kastelruth von Gröden in Richtung Kastelruth Einbahnverkehr heute von 14 bis 2 Uhr. Der Verkehr von Kastelruth in Richtung Gröden wird über die Tiosslerwege umgeleitet. Eine sichere Fahrt!
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3: Zum 40. Mal findet heuer das Fest der Kastelruther Spatzen statt. Schon seit Wochen sind alle Konzertkarten für das dreitägige Zeltfest verkauft. Rund um Kastelruth sind die Hotels und Gaststätten so gut wie ausgebucht, weil eben tausende Spatzenfans aus Deutschland angereist sind. Und sie wollen vor allem Spatzensänger Norbert Rier sehen, natürlich. Er ist nach seinen gesundheitlichen Problemen wieder mit dabei. Und Norbert Rier ist auch bei uns gleich mit dabei. Er ist nämlich gleich Gast im Morgengespräch.

Ja, der Dong passt gerade gut hier auch für unser nächstes Thema, denn von heute bis zum Sonntag herrscht in Kastelruth und den umliegenden Gemeinden eine Ausnahmesituation. Zum 40. Mal findet das Fest der Kastelruther Spatzen statt und gute Stimmung und bekannte Songs zum nostalgisch anknüpfen und gute Stimmung natürlich vorprogrammiert. Und

0: Ja, die wohl erfolgreichste Südtiroler Musikgruppe mit mehr als 15 Millionen verkauften Tonträgern. Wie geht es aber weiter? Immerhin musste Spatzensänger Norbert Rier vergangenes Jahr ja aufgrund einer schweren Operation aussetzen. Hannes Senfter war bei Norbert Rier und hat mit ihm folgendes Gespräch geführt.
1: Herr Rier, wir sitzen hier in Ihrer Küche. Wie ist das für Sie? Ist das jetzt mittlerweile Routine geworden? Geht das mit einer gewissen Anspannung? Wie läuft das bei Ihnen ab?
2: Ja, natürlich ist man aufgeregt und nervös. Und ich muss ehrlich sagen, ich bin schon eine Weile froh, wenn alles vorbei ist. Ich meine, das ist sicherlich, wenn man sieht die ganzen Leute und das Ganze drumherum, wie sie alle feiern und alle gut auf sein und all so. Aber man ist halt allem ungespannt, weil man hofft schon, dass alles gut reibungslos über die Bühne geht, dass nichts passiert. Und natürlich jetzt nach so vielen Jahren möchte man schon meinen, es ist Routine, es ist alles nicht mehr so tragisch. Aber trotzdem, ich meine, es ist allem, ich hoffe, weil wenn ich denke, das letzte Jahr um der Zeit, dann war es für mich sowieso ziemlich eine angespannte Sache, weil es war ja vor der Herz-OP und man hat nicht gewusst, ob ich es durchstehe, direkt das Fest und ob alles gut geht, aber es ist noch recht gut gegangen. Es ist bei ein paar Dingen rein, mein Sohn Alexander gesprungen, an dem ich ja danach noch, wenn die Spatzen auf der Nähe gewesen sind, oder noch bis Ende des Jahres ist er statt mir reingesprungen und hat es recht gut gemacht.
1: Eben, Sie haben das vergangene Jahr angesprochen. Da war gesundheitlich für Sie eine angespannte Situation. Nach dem Sommer einen kleinen Schlaganfall, dann im Herbst die Herzoperation. Sind das Anzeichen für Sie? Sind das Warnsignale für Sie, dass dieses künstlerische Leben, sprich die ganzen Tourneen und die ganzen Konzerte irgendwann an ein Ende kommen müssen?
2: Ja, eigentlich schon. Ich meine, es hat schon wieder Sachen geben und das heißt eben kürzer treten und ein wenig gemütlicher, der ganze Stress. Natürlich, jetzt in den letzten Jahren, weil das nächste Jahr, wenn man denkt, es gibt 50 Jahre Spatzen, ich bin eigentlich fast ganz von Anfang an dabei, ich bin seit 79 auf 80, Silvester war mein erster Auftritt, seitdem bin ich bei den Spatzen eben dabei. Ja, natürlich, ich meine, wenn noch nichts fehlt, wenn alles gut geht, da denkt man gar nicht noch, dass etwas passieren kann. Aber natürlich, wenn ich zurückdenke ans letzte Jahr, ich versuche halt mal durch die Lehrer, mit den Lehrern und in die Leute kommen davon zu und dann versucht man ihnen Mut zu geben und zu sagen, es wird schon gehen. Es gibt immer wieder einen Lichtblick, weil es gibt ja so viele Probleme. Und aber wenn man selber in so einem tiefen Loch drin ist, ist es schon schwierig. Nicht so einfach und ganz wichtig ist eben, dass man auch für die Familie hinterher hat, auf der man sich voll verlassen kann und kann man leid dankbar sein. Oder wenn ich auch denke, das letzte Jahr wie die Leute, wie die mitgefiebert haben und alles, was die für mich gebetet haben und dass alles gut geht, Kerzen ungezündet, eben nicht so oben der Wendfreund, sagt man, der was halt dafür zuständig ist in der Kirche, haben die Kerzen aufzufüllen, wie der hat schon gesagt, er hat so fast nicht nachher liefert, das war wirklich extrem und das operiert dann schon auch und das habe ich mir fest vorgenommen, wie Kids da treten. Natürlich haben wir schon jetzt seit letztem Jahr im Frühjahr auch der Alexander in Hof und also man will halt auch überall mithelfen und das loslassen, das sich nicht einmischen und das ist natürlich nicht einfach und das muss ich auch noch ziemlich lernen und das wird schon gehen, mit der Zeit wird sich da alles regeln und die Zeit regelt so vieles.
1: Können Sie sich aber das vorstellen, wir sitzen ja hier bei Ihnen in der Küche. Kurz zuvor waren Fans hier, jetzt in diesen Tagen des Spatzenfestes, sind dauernd Leute hier. Können Sie sich ein Leben ohne diese Menschen, die Sie begeistern können, die durch Ihre Musik leben, können Sie sich so etwas vorstellen, also dass hier irgendwann einmal ein Schlussstrich gezogen wird?
2: Ja, natürlich. Es ist auf jeden Fall eine Umstellung dann, weil ich bin grundsätzlich gern bei Leuten, aber mittlerweile auch mit zunehmendem Alter. Ich bin jetzt auch 66 Jahre, aber es ist alle mehr, dass man die Leute fast nicht mehr packt, oftmals es sind zu viel wert und die nehmen wahnsinnig viel Energie und wichtig ist auch, dass man sich mit den Leuten wie auch gibt und vor allem auch in ihrem Autogramm oder Fotowelten, das ist ja überhaupt kein Problem für mich. Für mich ist das ganz selbstverständlich und das muss man auch bewusst sein, dass man den ganzen Erfolg und alles drumherum in die Fans zu verdanken hat. Die Leute, die Musik hören und die so viel Geld ausgeben, aber sei es, wenn sie jetzt das Wochenende da sind, das bringt ja im ganzen Land etwas. Das ist nicht leider so, vor allem im Lerngebiet und Omer. Es ist ja schon bei mehr auch, was halt im Frühjahr veranstaltet wird, da profitieren wirklich alle.
1: Dieses Spatzenfest war ja auch einmal gedacht, diese Randsaison abzudecken, dort die Betten zu füllen, weil eben Tausende von Fans hierher kommen.
2: Ja, natürlich. Wir haben das in Anfang, hat man das fest so gemacht. Es hat sich auch keiner gedacht, dass sich das so entwickelt. Aber man hat dann eine Zeit gehabt, wo alles mehr geworden ist, auch mit den Leuten unterbringen und dass sie nicht recht Platz kriegen bei Übernachtungen. Dann hat man gesagt, macht man das so mehr im Herbst, um der Zeit so, wo eigentlich die Saison fertig ist. Und mittlerweile hat sich das so eingependelt, dass das eine verlängerte wirklich Saison ist. Rund um das Fest ist im ganzen Dorf ist etwas los. Ich meine, mittlerweile, egal wie einer zu der Musik steht, aber es bringt halt viel und alle waren mehr junge Fans auch, denen das gefällt. Das hat man auch gemerkt. Heuer haben wir beim Alpenflair auch dabei, wieder haben wir schon öfter gewesen, wo man eigentlich denkt, da passt man nicht unbedingt hin.
1: Mehr als 15 Millionen Tonträger haben sie verkauft, mehr als 100 Preise haben die Kasselrutter Spatzen in den vergangenen Jahrzehnten bekommen. Sie haben es angesprochen, die Fans werden immer jünger. Haben Sie ein Rezept dafür? Wie schafft man denn das?
2: Wir haben einfach das Glück gehabt, zur richtigen Zeit das Richtige zu machen. Es hat alles irgendwie gepasst und wir haben nicht stur heil irgendwas durchgemacht. Man hat sich dann noch die Leute gerichtet. Wir haben, natürlich war das auch die Zeit, wo es dann die volkssimmere Schlager so sich entwickelt hat und auf den sind wir hin. Damals mit dem ersten Lied, eine Eigenkomposition von mir, das Mädchen mit den loschen Augen, das hat auch ein bisschen Grundstand gelegt und noch einmal eben geschaut, gerade im Liederade mit Text und Themen, die aus dem Leben gegriffen sind. Natürlich, damals im Jahr 1990 haben wir das Glück gehabt, den Grand Prix der Volksmusik zu gewinnen. Das war genau die Zeit, wo die Grenzöffnung war, um sich von uns auch viele Tore geöffnet und es hat halt alles hier wegen gepasst. Und vor allem, dass man versucht, normal zu bleiben, ganz normal auf dem Boden. Das schätzen die Leute sowieso. Auch durch unsere Tracht, die wir nach wie vor allem schon von Anfang an gehabt haben.
1: Eben, weil Sie von der Heimat sprechen, wir leben in einem Tourismusland, Kastelruth, die Salzer Alm wird touristisch sehr belagert, sind sehr viele Menschen unterwegs. Gilt da aus Ihrer Sicht dieser Heimatbegriff noch oder kann der noch funktionieren?
2: Ja, es ist zum Teil, wenn man diese Sachen so sieht, wo so viele extreme Ausländer, sei es von den asiatischen Ländern und da, dass die da kommen und das ist einfach zu viel wert. Alles, was zu viel ist, ist nicht so gut und man sieht das Leben nicht so mal auf der Alm, auf der Salzalm. Oder wenn man jetzt auch in die Nachrichten das sieht, da in Fülnes und da die ganzen Völkerwanderungen. Es ist halt durch den UNESCO-Ding, das wird überall gezeigt und die Leute wollen da herkommen, wollen das mal anschauen. Und da hilft teilweise, wenn man sieht, gar nicht, dass sie die hohen Preise haben, die extremen, weil oftmals hat man schon das Gefühl, fast wie peinlich, wenn man mitkriegt, was da welche brutale Preise sein, wenn man will mit der Familie irgendwo essen gehen oder wenn sich die Leute auf die Almen oder auf die Hütten. Es soll also wie normal laufen, aber halt, es ist am Schirm, wenn man da für der Heimat das eigentlich ein bisschen mäßig auch das durch die Musik, dass das auch ein bisschen in der Hinsicht ausgenutzt wird. Das war ja ganz am Anfang auch früher, war es noch, wo ja mal einer gefragt hat, von Hamburg ganz von oben oder von Norden irgendwo, da war ein Journalist angerufen, hat gesagt, ja, wo liegt Südtirol, liegt das in Kastelruth? Oh, jetzt hat er sich Dinge, es waren so Begriffe, wo auf die Leute nicht sicher sind, wird alles noch mehr gezeigt, aber halt, wenn davon geredet wird, ist halt allem gut, aber und das, da war alles wie Zusammenhang.
1: Können Sie sich gerade deshalb eine Zeit nach dem Spatzenfest überhaupt vorstellen, eben wenn man daran denkt, was da alles zusammenhängt, wie sehr auch die Ortschaften am Schleiermplateau da im Ausnahmezustand sich befinden?
2: Ja, kann man sich vorstellen. Meine Arbeit, mal erstens hat man genug und vor allem auch hoffe ich, dass man noch länger, dass man gesundheitlich alles da packt, das ein bisschen genießen mit der Frau, weil jetzt natürlich auch kleine Kinder und jetzt seine Enkel, dann hat man schon viele Verpflichtungen und will man da allem auch das alles gut machen und, aber, nein, ich denke, da haben wir sicher kein Problem, es war sicher natürlich, wird alle bei mir jetzt die Frage gestellt, wie lange Welt ist denn noch, wie lange ab ist denn noch her und alles, aber es geht allem irgendwie auf eine Art weiter und das sind halt andere, das ist eigentlich, muss einem bewusst sein und ist sicher in Ordnung und muss sicher passen.
1: Also einen Abschied von der Bühne, den haben Sie sich im Kalender noch nicht notiert?
2: Nein, ganz am fixen nicht. Ich hoffe nicht, dass wir so lange spielen, dass wir von der Bühne anfallen nach Ringeiling. Aber ja, das kann oft mal schnell gehen und wird schon oft wieder gefragt, auch von verschiedenen Veranstaltern, wegen einer Abschiedstournee. Aber es hat so viele Künstler schon gegeben, die haben x-mal eine Abschiedstournee gemacht und ist ein bisschen Taktik, dass die Leute noch mehr gehen. Schauen wir mal, lassen wir uns überraschen und dann wird schon etwas sein jetzt. Wie gesagt, Lassen wir es herum und solange es halbwegs wie passt, dann wird es schon gehen.
1: Herr Rier, dann wünsche ich Ihnen gutes Gelingen, eine schöne Zeit jetzt beim Spatzenfest bei der 40. Ausgabe.
2: Dankeschön, ich möchte mich auch recht herzlich bedanken und den Leuten alles Gute wünschen, vor allem Gesundheit, Zufriedenheit und weiterhin viel Freude und Spaß mit unserer Musik.
0: Ja, da möchte ich mich auf alle Fälle, wie auch das Frühstücksradio-Team, das Restliche anschließen. Wir wünschen viel Spaß dem Norbert Rier und seinem Team, ja wirklich ein sympathischer Mann. Vielen Dank für dieses Gespräch, sagen wir, und es ist jetzt 4 Minuten vor 7:30 das Frühstücksradio auf Freisüdtirol.

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3: Das neue italienische Wahlrecht drängt Parteien zum Zusammenschluss. Südtiroler Experten bewerten das neue Wahlrecht weitgehend positiv. Das Wetter Wolken und Sonne bei 18 bis 22 Grad. Das neue Wahlrecht in Italien setzt die Parteien unter Druck, schon vor der nächsten Parlamentswahl Bündnisse zu schließen. Das Parlament hat einen Mehrheitsbonus von 70 Sitzen in der Abgeordnetenkammer und 35 im Senat beschlossen. Er gilt für das Bündnis, das mindestens 42% der Stimmen erreicht. Laut einer Analyse des Portals U-Trend hätte Mitte rechts mit der Partei Futuro Nazionale die absolute Mehrheit. Ohne sie läge ein geeintes Mitte-Links-Lager vorne. Das Gesetz soll erstmals bei der Wahl im nächsten Jahr angewandt werden. Mit dem neuen Verhältniswahlrecht können die Wähler stärker auf das Wahlergebnis Einfluss nehmen. Das sei positiv zu sehen, denn die bisherigen gebundenen Listen hätten zu einer Wahlmüdigkeit geführt, sagte der Rechtsprofessor der Universität Innsbruck und Pavia Peter Hilpold zu Rai Südtirol. Der hohe Mehrheitsbonus sei eine Neuausrichtung für Italien, dieser sei diesmal aber weniger brachial gestaltet als vor 10 Jahren und habe daher gute Chancen, vor dem Verfassungsgerichtshof zu bestehen, betonte Hilpold. In Kastelruth beginnt heute das 3-tägige Spatzenfest. Zum 40. Jubiläum werden 50.000 Fans vor allem aus Deutschland erwartet. Anfangs diente das Spatzenfest zur Belebung des Tourismus in der Nebensaison im Herbst. Doch mittlerweile sei das Tourismusaufkommen zu viel geworden, vor allem aus den asiatischen Ländern, sagte Norbert Rier im Morgengespräch auf Rai Südtirol. Infolge des Tourismus seien in den Almhütten auch die Essenspreise für die Einheimischen zu hoch geworden. Die Kastelruther Spatzen zählen zu den beliebtesten Gruppen volkstümlicher Musik. Im Fall der nicht ausgezahlten Löhne für Bauarbeiter auf einer Baustelle in St. Sigmund wurde eine Einigung erzielt. Laut Marco Nardini von der Fachgewerkschaft für Bauwesen im AGB CGL werden die ausstehenden Zahlungen an die Arbeiter beglichen. Das ergab ein Krisentreffen zwischen Arbeitern, Gewerkschaften und Unternehmen. In den vergangenen Monaten hatten Arbeiter auf der Baustelle mehrmals gedroht, sich vom Baukran oder vom dritten Stock des Gebäudes zu stürzen. Sie wollten damit auf die ausstehenden Zahlungen aufmerksam machen. Ein ukrainisches Verhandlungsteam trifft heute und morgen in den USA mit den Unterhändlern von US-Präsident Donald Trump zusammen. Begleitet werden sie von nationalen Sicherheitsberatern aus Deutschland, Frankreich und Großbritannien sowie Vertretern der EU und der NATO. Das Weiße Haus bestätigte ein Treffen am Freitag. Die USA planen trilaterale Gespräche mit Russland und der Ukraine. Nach den tödlichen Schüssen auf 2 Behördenvertreter bei einer Waffenkontrolle in der Oberpfalz hat die Polizei den mutmaßlichen Täter festgenommen. Der 60-Jährige wurde dabei durch Schüsse leicht verletzt, wie eine Sprecherin des Polizeipräsidiums sagte. Zum Tatmotiv könnten derzeit noch keine Angaben gemacht werden. Das Wetter. Restwolken und Nebelfelder lockern am Vormittag auf und in der Folge wird es in den meisten Tälern sonnig. In den nördlichen Landesteilen weht der Föhn. Die Temperaturen steigen auf 18 Grad im Wipptal bis 22 Grad im Unterland. Morgen Samstag ist es wechselnd bewölkt, am Nachmittag sind einzelne Regenschauer möglich. Im Norden bleibt es föhnig. Der Sonntag verläuft überwiegend sonnig, der Wind flaut ab. 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
4: Einen schönen guten Morgen wünscht Barbara Widot aus der Landesverkehrsmeldezentrale. Auf der Landesstraße Kasteruth-St. Ulrich, anlässlich des 40. Kasteruther Spatzenfestes, besteht bei Kasteruth von Gröden in Richtung Kasteruth Einbahnverkehr heute von 14 bis 2 Uhr. Der Verkehr von Kasteruth in Richtung Gröden wird über die Tiosler Wege umgeleitet. Eine sichere Fahrt.

0: Einen guten Morgen wünsche ich Ihnen. Es ist 7.37 Uhr. Ja, der Krieg in der Ukraine ist einer der großen Krisenherde der Welt. Im Februar 2022 marschierte Russland in die Ukraine ein. Seither dauert der Krieg nun schon an. Die USA versuchen seit dem Wiedereinzug von Trump ins Weiße Haus im Jänner 2025 ein Ende dieses Krieges zu erreichen. Bisherige Gesprächsrunden von Unterhändlern der USA, Russland und der Ukraine brachten jedoch keinen Durchbruch. Jetzt starten die USA offenbar einen neuen Versuch, so berichtet ARD-Korrespondentin Nina Barth aus Washington.
1: Von US-Seite ist ein Treffen zwischen Vertretern der USA und der Ukraine wegen des russischen Angriffskrieges inzwischen bestätigt. Es ist für heute und morgen in Miami, Florida geplant. Von US-Seite werden die Unterhändler Steve Witkoff und Jared Kushner teilnehmen. Und offenbar sind auch Sicherheitsberater aus Deutschland, Großbritannien und Frankreich eingeladen, ebenso wie Vertreter der NATO und der Europäischen Union. Von US-Seite hieß es, es solle ein neuer, abgestimmter Vorschlag erörtert werden, der alle Aspekte des Krieges umfasse und darauf abziele, ihn zu beenden. Das Nachrichtenportal Axios berichtet, Witkoff und Kushner hätten sich gestern mit Präsident Donald Trump getroffen, um ihm den neuesten US-Vorschlag vorzustellen und seine Meinung im Vorfeld der Gespräche einzuholen. Axios berichtet außerdem unter Berufung auf eine US-Quelle, dass Witkoff und Kushner möglicherweise noch in diesem Monat nach Moskau reisen könnten, um weitere Gespräche mit dem russischen Präsidenten Wladimir Putin zu führen.
0: Der ukrainische Präsident Volodymyr Zelensky erneuerte seine Forderung, den Satelliten-Internetdienst Starlink über Russland für das ukrainische Militär freizuschalten. Sobald die Ukraine mit ihren Waffen den russischen Himmel dominiere, werde der russische Präsident Wladimir Putin sich an den Verhandlungstisch setzen.

0: Ja, und damit ist es 7.42 Uhr geworden mit Michael Patrick Kelly. Und wir kommen jetzt zum Pressespiegel, heute mit Thomas Heinz. Schönen guten Morgen, Thomas.
1: Morgen.
0: Die Wahlrechtsreform, die ist beschlossene Sache und sie ist, wie wir in den Nachrichten auch gehört haben, jetzt auch in der Kammer angekommen. Aber wie bewerten die großen italienischen Zeitungen dieses sogenannte Stabilicum, das Gesetz, das also mehr Stabilität in die Politik bringen soll?
1: Ja, kurz vor den nächsten Wahlen das Wahlgesetz zu ändern, das hat in Italien eigentlich schon eine gewisse Tradition. Ein Schelm, der da Böses denkt. Aber klar, jede Regierung ist sicherlich versucht, die Regeln so zu gestalten, dass sie ihr selbst zumindest nicht zum Nachteil gereicht. Ja, so sehen es auch viele Kommentatoren. In Italien, Voto Meloni cambia le regole, die Regeln sind geändert, so titelt die Stampa, und auch der Corriere macht mit dem Ja zum neuen Wahlgesetz auf, sì alla nuova legge elettorale. Die Repubblica legt bereits eine kleine Wertung in die Schlagzeilen, la legge del potere, also wer die Macht hat, der macht auch das Gesetz. So kommentiert sie das Ganze auch in gewisser Weise als Verrat an der Demokratie, l'ultimo tradimento. Dabei wird der Regierung vorgeworfen, das Parlament zu schwächen. Durch die Hintertür werde die Macht der Ministerpräsidentin oder des künftigen Ministerpräsidenten, wer weiß es, massiv ausgeweitet. Die Koalitionen müssten schon vor dem Urnengang zwingend ihren Spitzenkandidaten benennen. Damit werde das verfassungsmäßige Recht des Staatspräsidenten, den Regierungschef nach eigenem Ermessen zu ernennen, de facto ausgehebelt und auf ein rein formales Abnicken reduziert, kritisiert das Blatt. Und natürlich zwinge es ungleiche Partner schon vor der Wahl in künstliche Allianzen. Kritisiert wird vor allem auch die Verzerrung des Wahlergebnisses von vielen Zeitungen. Mit 42% der Stimmen erhält ein Bündnis automatisch eine absolute Mehrheit von 55%. Der Corriere della Sera, der bewertet die Reform pragmatischer, sieht allerdings auch widersprüchliche Argumente in beiden Lagern und gibt zu bedenken, dass das Gesetz in einer Zeit entworfen worden ist, als das Mitte-Rechts-Bündnis in den Umfragen dominiert hat. Durch das Erstarken der neuen extremen Rechten um Roberto Vannacci und dessen Partei Futuro Nazionale ist die Situation im rechten Lager jedoch so volatil geworden, schreibt das Blatt, dass die Hürde von 42% für den Mehrheitsbonus für Meloni im Jahr 2027 schwer zu erreichen sein dürfte.
0: Ja, und das neue Wahlgesetz war ja auch in Südtirol ein wirklich kontrovers diskutiertes Thema. Hier bei uns natürlich vor allem wegen der Neueinteilung der Wahlkreise.
1: Ja, der Alto Adige hat in einem kleinen Foto den Sieger dieses Ringens um diese neuen Wahl, um diese Einteilung der Wahlkreise auf der Titelseite, den Architekten dieser neuen Regelung, Alessandro Urzi, der stolz das Gesetz in die Kamera hält, si definitivo al Collegio Italiano, wobei dieses Italiano unter Anführungszeichen gesetzt ist, denn natürlich gibt es in diesem Wahlkreis auch deutschsprachige Wähler, das dürfte auch dem Alto Adige geläufig sein, aber die Mehrheitsverhältnisse sind eben klar für den Sieg eines italienischsprachigen Kandidaten zu Recht. Geschneidert, solo Bolzano e Laives per un seggio al Senato. Zustimmung komme auch von der SVP, schreibt das Blatt. In den Dolomiten dagegen sagt Obmann Dieter Steger altbekanntes, zwingende Voraussetzung für unsere Zustimmung war von Anfang an, dass die Interessen Südtirols gewahrt bleiben und unsere parlamentarische Vertretung langfristig abgesichert wird, haben wir schon öfters gehört von Dieter Steger. Ja. Was schreibt die Dolomiten? Wahlrechtsreform, Lob und scharfe Kritik, ein tragbarer Kompromiss für die SVP, Komödie und Trauerspiel, meint die Südtiroler Freiheit dazu. Das Ganze wird auch im Vorausgeschickt kommentiert von Josef Bertignol. Stabilicum Milonis, riskanter Bumerang. Eine hochriskante politische Wette auf Zeit, meint der Kommentator hier, sei das für Meloni. Mit dem Stabilicum hat Meloni ein Wahlsystem für Gewinner geschrieben. Das Problem dabei, niemand kann garantieren, dass die nächste Siegerin auch Meloni heißt. Ja, das dürfte dann wohl auch für den Wahlkreis Bozen-Leifers gelten. Wer weiß, wer da dann gewinnt.
0: Ja, und übrigens in der Südtiroler Wirtschaftszeitung ist heute ja auch ein Interview mit Meinhard Durnwalder nachzulesen.
1: Ja, der tippt im Übrigen darauf, dass es bereits im Frühjahr vorgezogene Parlamentswahlen gibt. Typischerweise wird in Italien im Frühjahr gewählt, sagt er im Interview, weil im Herbst die wichtige Haushaltsdebatte zu führen ist und das mit Wahlen gemeinsam, das sei das letzte Mal zumindest auch etwas eher Außergewöhnliches gewesen. Natürlich gibt es auch von seiner Seite eine Wortspende zur Wahlrechtsreform, aber es gibt auch die Frage, ob er eventuell auch bereit wäre, sozusagen Landeshauptmann zu werden. Er ist ja einer der Top-Favoriten für die Kompatscher-Nachfolge, meint die SWZ. Aber er sagt, mein Fokus liegt auf Rom. Andere Fragen stellen sich für mich derzeit nicht. Ich trete gerne ein weiteres Mal für meinen Senatswahlkreis an. Und wenn die SVP Sie bitten würde, nach Rom zu wechseln, fragt die SWZ. Ich bin überzeugt, dass sich da jemand Fähiges findet, meint er. Das heißt sozusagen so gut wie, ja, lieber nicht Meinhard Durmwalder. Es wird wahrscheinlich also keinen Durmwalder 2 in Südtirol geben.
0: Mhm. Anderes Thema jetzt, Thomas, in der Lokalpresse, der Boom des Tourismus. Wir haben dazu auch ein Statement soeben von Norbert Trier gehört, auf Seis bezogen. Jetzt im Herbst geht es wieder los besonders. Zuletzt aber auch mit Menschenansammlungen in Vilnius.
1: Ja, weil die Funes Assemblea per mettere limiti ai turisti, das ist schon klar, wohin in welche Richtung das geht. Zuletzt kursierte ein Video in den sozialen Netzwerken, in denen ein Bauer aus der Gegend mit einem 360-Grad-Video die Menschenmassen auf einer Wiese oberhalb des Dorfes mit kernigen Worten kommentiert hat. Den Leuten natürlich geht das sicherlich auf die Nerven. Alle wollen ein Foto der Geisel, am besten mit sich selbst im Vordergrund. Für die Einheimischen ist das nicht so lustig. Und wie kann dem Ganzen Einhalt geboten werden? Eben mit einer Sitzung, um sozusagen, wie der Corriere das schreibt, die Touristen in gewisser Weise in Schranken zu weisen. Aber ganz so einfach ist das nicht. Die Tageszeitung hat dazu Reinhold Mesner befragt. Er ist ja ein Vilnösser. Und er sagt, wir müssen natürlich hier Lösungen finden, sonst ersticken wir im kleinen Bild neben ihm sozusagen auch die Menschenmassen rund um diese Wiese in den schönen Herbstfarben. Ja, Mesner hatte bereits vor 20 Jahren vor Zuständen gewarnt, wie sie jetzt in seinem Heimattal in Vilnius eingetreten sind, und sein Vorschlag, ein Slot-System, mit dem man sozusagen ein Ticket buchen muss, um dann sozusagen zu diesen Hotspots Zugang zu finden. Und wenn die Zugangstickets ausgebucht oder fertig sind, dann muss man halt warten oder irgendwo anders hinfahren, und da könnte man auch die Touristen dann etwas verteilen. Sonst wird man an dieser Form des Tourismus ersticken, warnt Mesner. Denn diese Touristen essen nicht dort, sie schlafen nicht dort, sie tanken nicht, sie kaufen nicht ein. Und das ist natürlich ein Problem. Wir müssen damit leben, dass immer mehr Chinesen, Japaner und Inder kommen. Und das Ganze muss irgendwie gehandelt und gemanagt werden.
0: Ja, vielen Dank, Thomas Heinz, an dieser Stelle. Und von den Tourismuswelten jetzt zu den Gartenwelten. Das sind auch ganz besondere Welten, sozial und ökologisch gesehen. Immer mehr Menschen wünschen sich ja einen Garten und immer mehr werden es naturnahe Gärten der Diversität zugute. Die Leimburg vergibt hier auch zum Beispiel die sogenannte Natur im Garten-Plakette an private Gärten, die besondere Kriterien voraussetzt. Garten aus kultursozialer, aus ethnologischer Sicht, aus der Sicht der Wichtigkeit in Zeiten des Klimawandels, darüber sprechen wir um 7:45 hier bei uns. Jetzt ist es 7:51 Uhr. Guten Morgen weiter, gutes Reinstarten in den Tag.

0: Die 80er mit den Bengals und damit kommen wir uns heute hier und jetzt und zwar zum heutigen Abend. Hannes Hölzel hat einige Tipps.
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2: Holger J. August, Jahrgang 71, lebt in München, ist seit über 30 Jahren Journalist und dort als Stimme der Frühnachrichten bei Bayern 3 bekannt. Südtirol bezeichnet er als seine zweite Heimat. Und Krimis schreiben als seinen zweiten Beruf. Südtirol-Krimis schreibt er, der Auswärtige, der unser Land besser kennt als so mancher Einheimische. Totentanz ist sein neuestes Werk. Im Mittelpunkt steht Reporterin Marie Biechler, die gemeinsam mit ihrem Mentor eine Serie rätselhafter Verbrechen in Bozen, Brixen, Eppern und Franzenfeste aufklären muss und dabei selbst ins Visier eines Psychopathen gerät. Heute erleben wir den Südtiroler Münchner Krimi-Autoren-Journalisten live bei einer Lesung aus diesem Buch. Musikalisch ist er begleitet vom Trommelklang der Ulrike Moritz. Bibliothek Naturns, 19.30 Uhr, Eintritt kostenlos. Kennen Sie den Zauberer von Oz? Im englischen Sprachraum kennt ihn jeder. Der Kinderbuchklassiker Wizard of Oz von L. Frank Baum aus dem Jahr 1900 ist für Amis ungefähr sowas wie Pippi Langstrumpf oder die Biene Maya für Deutschsprachige. Ein Zauberer von Oz Musical ist heute zu erleben. Wo? Im Musical-Standort Welsberg. Die Heimatbühne von Welsberg hat nämlich den Stoff in ein Musical gefasst, Planet Oz. Heute ist Premiere im Kulturhaus Paul Troger in Welsberg-Theißen um 20 Uhr. Weitere Aufführungen bis zum 18. Oktober. Astra Zero ist ein Projekt des Astra Brixen, das junge Menschen in ihrer kulturellen Initiative unterstützt. Seit rund 7 Jahren fördern sie rund 5 Projekte jedes Jahr. In Frage kommen Menschen zwischen 15 und 30 Jahren. Und eines der heurigen Förderprojekte heißt Sofra, initiiert von 2 jungen Frauen. Sofra schafft kulturelle Freiräume für junge Erwachsene und lädt heute gemeinsam mit dem Astra Zero zum Filmabend ein. Es gibt den türkischen Film Mustang zu sehen, in Originalsprache mit englischen Untertiteln. Es wird ein Raum für neue Begegnungen und gemeinsame Gespräche geboten. Kulturzentrum Astra Brixen, 20 Uhr, Eintritt kostenlos. Alpsmove, das große Südtiroler Tanzfestival, ist wieder losgegangen. Viel, viel Bewegung auf der Bühne und wir können bequem vom weichen Sessel aus zuschauen. Eine neue Produktion von Anastasia Kostner ist heute zu sehen. Der Name verrät sie als Ladinerin, ganz zweifellos, doch ihre Karriere findet auch im Ausland statt. Sie lebt in Amsterdam. Die Tänzerin macht auch als Choreografin eigene Stücke, so eben auch die neue immersive Tanzperformance Up Close. Hier geht es um Nähe, Wahrnehmung und das feine Gleichgewicht zwischen Individuum und Gemeinschaft. Heute findet das statt im Neudeckpark in Bozen, 20 Uhr. Und übermorgen gibt es ein Kostner Heimspiel, 18 Uhr im Luis-Trenker-Saal St. Ulrich.

0: Es ist 8 Uhr. 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
1: Laut dem Kasselroter Spatzensänger Norbert Rier ist der Tourismus in Südtirol zu viel geworden. Das neue italienische Wahlrecht drängt Parteien zum Zusammenschluss. Das Wetter Wolken und Sonne bei 18 bis 22 Grad. In Kasselruth beginnt heute das dreitägige Spatzenfest. Zum 40. Jubiläum werden 50.000 Fans vor allem aus Deutschland erwartet. Stargast ist Heino. Zu Beginn diente das Spatzenfest zur Belebung des Tourismus in der Nebensaison im Herbst. Doch mittlerweile sei das Tourismusaufkommen zu viel geworden, sagte Norbert Rier im Morgengespräch auf Reise Südtirol.
2: Wenn man das als auch noch so sieht, so viele extreme Ausländer, sei es von den asiatischen Ländern, die da kommen, und es ist einfach zu viel wert. Alles, was zu viel ist, ist nicht so gut und liegt das Leben nicht so mehr auf als Räum. Oder wenn man jetzt auch in die Nachrichten das sieht, da in Fülnes und da die ganzen Völkerwanderungen. Es ist halt durch den UNESCO-Ding, das wird überall gezeigt und die Leute wollen da herkommen, wollen das mal umschauen. Und da hilft teilweise, wenn man sieht, gar nicht, dass sie die hohen Preise haben, die extremen, weil oftmals hat man schon das Gefühl, fast wie peinlich, wenn man mitkriegt, was da welche brutale Preise sein, wenn man will mit der Familie irgendwo essen gehen oder wenn sich die Leute auf die Almen oder auf die Hütten. Es soll also wie normal laufen.
1: Der 66-jährige Norbert Rier steht nach seiner Herzoperation erstmals wieder auf der Bühne. Die Kasselroter Spatzen zählen zu den beliebtesten Gruppen volkstümlicher Musik und haben mehr als 15 Millionen Tonträger verkauft und mehr als 100 Preise erhalten. Das neue Wahlrecht in Italien setzt Parteien unter Druck, sich schon vor der Wahl zu Bündnissen zusammenzuschließen. Für beide Bündnisse wird das Gesetz zur Bewährungsprobe. Peter Malverteiner.
3: Das Parlament hat ein neues Wahlrecht mit einem Mehrheitsbonus von 70 bzw. 35 Sitzen in Kammer bzw. Senat beschlossen. Dieser Bonus greift für jenes Parteienbündnis, das mindestens 42% der Stimmen erreicht. Das drängt die Parteien zu einem Zusammenschluss. Nach einer Analyse des Meinungsforschungsportals YouTrend ginge die absolute Mehrheit in beiden Kammern an Mitte rechts, wenn die Partei von Roberto Vannacci, Futuro Nazionale, mit im Bündnis ist. Würde Vannacci hingegen alleine antreten, würde ein geeintes Mitte-Links-Bündnis die absolute Mehrheit in beiden Kammern holen. Eine solche Einigung ist jedoch im Moment nicht in Sicht.
1: Das neue Wahlgesetz greift erstmals bei den Parlamentswahlen im nächsten Jahr, sofern es nicht angefochten wird. Der Mehrheitsbonus im neuen Wahlgesetz sei weniger brachial gestaltet als im letzten Wahlgesetz von 2017 und habe daher gute Chancen, vor dem Verfassungsgerichtshof zu bestehen. Das sagte der Rechtsprofessor an der Universität Innsbruck und Pavia, Peter Hilbold, zu Rhein Südtirol. Künftig gilt also ein Verhältniswahlrecht mit Mehrheitsbonus.
4: Vor allem das Element des Verhältniswahlrechts ist positiv zu sehen, weil diese gebundenen Listen schon ein ganz großes Problem dargestellt haben, dazu geführt haben, dass diese Wahlmüdigkeit eingetreten ist. Also wenn der Wähler das Gefühl hat, konkret auf das Wahlergebnis Einfluss nehmen zu können, denke ich schon, dass das den Zufluss zu den Urnen weiter fördern wird. Aber wir haben natürlich auch, wie erwähnt, einige negative Elemente. Also die sehr hohe Mehrheitsprämie, die ist doch für Italien ein Novum, eine Neuausrichtung, und das sind ganz unerprobte Wege, die hier beschritten werden.
1: Heftige Unwetter haben im Latium und Kampanien Überschwemmungen, Straßenschäden und Stromausfälle verursacht. Nach Angaben des Zivilschutzes werden weiterhin teils kräftige Regenfälle und Gewitter erwartet. Betroffen sind unter anderem Straßenschäden und Stromausfälle verursacht. Nach Angaben des Zivilschutzes werden weiterhin teils kräftige Regenfälle und Gewitter erwartet. Betroffen sind unter anderem Kampanien, Latium.

0: Unterhändlern von US-Präsident Donald Trump zusammen. Begleitet werden sie von nationalen Sicherheitsberatern aus Deutschland, Frankreich und Großbritannien sowie Vertretern der EU und der NATO. Das Weiße Haus bestätigte ein Treffen. Die USA planen trilaterale Gespräche mit Russland und der Ukraine. Die öffentliche Energiegesellschaft Alperia informiert die Uldner Bevölkerung heute und morgen über das geplante Pumpspeicherkraftwerk. Auf dem Damm des Zockler Stausees in St. Walburg stellen Fachleute die technischen und ökologischen Grundlagen des Projekts vor. Erwartet werden auch Informationen über die bisherigen Verhandlungen zwischen Alperia, der Gemeinde Ulden und dem Stromnetzbetreiber Terna. Am kommenden 7. März wird dazu in Ulden eine Volksbefragung abgehalten. Die Polizei prüft einen Fall von mutmaßlicher Vergewaltigung in Bozen. Laut einem Bericht der Tageszeitung Alto Adige soll ein minderjähriges Mädchen am Dienstag in Bahnhofsnähe sexuell missbraucht worden sein. Es wurde Anzeige erstattet, die Karabiniere suchen nach dem rund 40-jährigen mutmaßlichen Täter. Auch die Staatsanwaltschaft wurde informiert. Eine Untersuchung des Mädchens im Krankenhaus bestätigte dem Bericht zufolge den Missbrauch. Dort seien auch Proben zur DNA-Spurensicherung entnommen worden. Das Wetter. Restwolken und Nebelfelder lockern am Vormittag auf und in der Folge wird es in den meisten Tälern sonnig. In den nördlichen Landesteilen weht der Föhn. Die Temperaturen steigen auf 18 Grad im Wipptal bis 22 Grad im Unterland. Morgen Samstag ist es wechselnd bewölkt, am Nachmittag sind einzelne Regenschauer möglich. Im Norden bleibt es föhnig. Der Sonntag verläuft überwiegend sonnig, der Wind flaut ab. 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
1: Aus der Landesverkehrsmeldezentrale begrüßt Sie Barbara Widot. Auf Südtirol Straßen herrscht wie immer um diese Zeit lebhafter Morgenverkehr. Auf der Landesstraße Gasteruth St. Ulrich anlässlich des 40. Gasteruther Spatzenfestes besteht bei Gasteruth von Gröden in Richtung Gasteruth Einbahnverkehr heute von 14 bis 2 Uhr. Der Verkehr von Gasteruth in Richtung Gröden wird über den Tiosslerweg umgeleitet. Kommen Sie gut ans Ziel!
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3: Wenn Sie in Ihren Garten hinausgehen, was tut das mit Ihnen? Vielleicht sehen Sie erstmal ja die viele Arbeit, aber vielleicht holt Sie dann auch das Arbeiten zwischen Ringelblumen und Blumenkohl so richtig runter vom Alltagsstress. Das kennen Sie sicher auch, oder? Und vielleicht erfreuen Sie sich an der dicken, großen Holzbiene, die Sie entdecken, am Duft der Dahlien. Und wenn Sie in einem Schrebergarten Ihre Tomaten anbauen, dann ist es vielleicht ja auch ganz cool, mit den Gartennachbarn in Kontakt zu kommen. Garten bedeutet eigentlich überall auf der Welt das Gleiche. Es ist ein eingezäunter und eingefriedeter Bereich, der auch in einigen Kulturen mit Paradies gleichgesetzt wird. Ja, und das kommt eben nicht von ungefähr. Welche Bedeutung Gärten in der heutigen Zeit haben und bekommen können, darüber sprechen wir gleich mit einer Kulturwissenschaftlerin.

0: Gärten als Orte der Erholung und gesellschaftliche Begegnungsräume, ja, das kennen wir sicherlich von uns selbst. Im Garten ist es so ein bisschen wie am Berg. Alle werden Gleichgesinnte. Und welche Rolle spielen Gärten heute angesichts von Klimawandel und ökologischen Herausforderungen? Um diese und weitere Fragen geht es heute auch bei einer Tagung im Touriseum auf Schloss Trautmannsdorf. Und eine der Referentinnen dort wird Frau Professor Michaela Fenske sein. Sie ist Ethnologin und Kulturwissenschaftlerin und Hochschullehrende eben. Und sie wird für uns hier im Radio, für unsere Hörerinnen und Hörer, ihre Ansichten zum Thema Garten im Wandel jetzt schon und ganz exklusiv sozusagen darbringen. Ich darf erstmal einen schönen guten Morgen wünschen, Frau Professor Fenske.
1: Guten Morgen.
0: Und zwar nach Meran. Die Tagung dort steht für heute an, geht gleich los. Frau Fenske, Sie sind Leiterin des Forschungsprojektes Gärten in Transformation an der Universität Würzburg. Wie kann man sich dieses Projekt vorstellen? Was wird dort umgesetzt oder erforscht?
1: Ja, wir sind eine Forschungsgruppe, die von der Volkswagen Stiftung finanziert wird. Und wir haben die Möglichkeit, über 5 Jahre gemeinsam mit unserer Praxispartnerin, der Bayerischen Gartenakademie, die Potenziale von Gärten als Orte der sozial-ökologischen Transformation zu erforschen. Das heißt, Gärten auch ein Stück weit als ein Beispielort zu nutzen, um über Zukunftsfähigkeit der Gesellschaft zu diskutieren. Denn viele Menschen haben Gärten in der Bundesrepublik, so ungefähr 1/4 der Bevölkerung, die in irgendeiner Art und Weise Gärten mitgestalten. Und das bedeutet, dass sie auch ganz aktiv die notwendigen Antworten finden müssen auf die ökologischen Herausforderungen. Und darüber forschen wir.
0: Sie sind jetzt seit nun mal, glaube ich, 1,5 Jahren dran. Was konnten Sie denn bisher erarbeiten? Welche sind denn die bisherigen Ergebnisse?
1: Ja, wir haben 1,5 Jahre jetzt geforscht. Wir sind 3 Wissenschaftlerinnen. Außer mir sind auch noch Dr. Annika Pieselmann und Shireen Grabenstein tätig. Und wir haben bislang mit über 200 Gärtnerinnen und Gärtnern in der gesamten Bundesrepublik gesprochen, haben uns ihre Gärten angeschaut und haben mit ihnen in der Regel so etwa einstündige Interviews geführt. Und in denen haben sie uns erzählt, was ihnen der Garten bedeutet. Und dabei haben wir herausgefunden, dass unsere Arbeitshypothese, dass Gärten eben besondere Möglichkeitsräume sind, sich immer wieder bestätigt. Also Gärten sind eben Orte sozialer Begegnungen, sie sind Orte des Feierns, sie sind aber auch Orte des Rückzugs, sie sind Orte der Erholung, Orte der Heilung, sie sind Orte des Spaßes, sie sind Orte des Erlebens von anderen Lebewesen und des Teilens, sie sind Orte der Lebensmittelproduktion und vieles mehr. Also die Möglichkeiten, die wir dabei entdeckt haben, sind sehr umfassend und es gibt immer neue Möglichkeiten. Was mich sehr fasziniert hat, ist auch, dass Gärten Orte der Erinnerung sind, in ganz besonderem Maße. Und wir haben mit den Gärtnerinnen und Gärtnern darüber gesprochen, welche Veränderungen sie in ihren Gärten wahrnehmen. Und die haben sie uns eben differenziert geschildert. Also die Veränderungen in den Wetterverhältnissen, die Witterungen konkret, die Bedingungen, die ihnen das Gärtnern erschweren oder teilweise auch erleichtern, die neuen Arten, die kommen oder die in den Garten gebracht werden. Das sind einige Aspekte, die wichtig waren. Und sehr wichtig ist, dass immer mehr Gärtnerinnen und Gärtner naturnah gärtnern und eben weniger Kunstdünger ausbringen oder gar keinen Kunstdünger mehr. Dass es ihnen wichtig ist, dass sie in ihren Gärten viele Lebewesen begrüßen können, dass sie wilde Ecken in ihren Gärten haben, Komposthaufen anlegen, also in dieser Kreislaufwirtschaft ganz aktiv tätig sind, eine Humusoberfläche schaffen und anderes mehr.
0: Bei uns gibt es ja in Südtirol beim Versuchszentrum Leimburg, da gibt es auch ein ganz tolles Projekt, da werden Privatgärten mit der Plakette Natur im Garten ausgezeichnet. Also Sie haben selbst gerade gesagt, abseits davon, dass Gärten natürlich Orte der Begegnung sind, des Rückzuges, des Erinnerns, haben Sie so schön gesagt, sind Gärten oder bekommen Sie einen immer wichtigeren oder neueren, anderen Stellenwert im Kontext des Klimawandels? Hier kann man das Ganze ja auch neu wieder einordnen oder sollte man neu einordnen?
1: Ja, wir haben schon den Eindruck, dass viele Menschen ihre Gärten wieder neu entdecken. Da hat sicherlich auch die Erfahrung der Corona-Krise eine Bedeutung gehabt, dass man sehr auf sich selbst zurückgeworfen war und dass viele Menschen es dann sehr genossen haben, ihre Gärten zur Verfügung zu haben. Das hat sicherlich auch damit zu tun, dass die Gärten zunehmend für Lebensmittelgewinnung eine Rolle spielen. In der Bundesrepublik hat man in den 1970er Jahren eigentlich zunehmend angefangen, diese Teile der Nutzgärten zurückzudrängen und hat angefangen, das mit Stauden und anders zu gestalten, einfach als Tiergarten. Inzwischen gibt es immer mehr Menschen, die der Meinung sind, sie möchten ihre Lebensmittel selbst anbauen, weil das einfach geschmacklich angenehmer ist. Weil sie die Erfahrung auch suchen. Also Gärten sind attraktiver geworden und die Menschen möchten sich da ein Stück weit einbringen und möchten auch ein Stück weit beitragen, um eben Lösungen zu finden zu den Fragen der Zeit.
0: Sie haben vorhin auch gesagt, Orte des Erinnerns, das hat Sie persönlich auch beeindruckt. Wie kann man sich das vorstellen? Was bedeutet das, Orte des Erinnerns, der Erinnerungen?
1: Da entsteht bei uns eine ganze Magisterarbeit drüber, beziehungsweise eine Masterarbeit, weil da einfach sehr viele Materialien sind. Das fängt damit an, dass Menschen ihre geliebten Haustiere, die ja Familienmitglieder sind, in ihren Gärten bestatten und dann eben dort sich ihrer Tiere erinnern. Geht damit weiter, dass man Pflanzen von Angehörigen, die längst verstorben sind, im Garten hat. Oder dass man eben immer wieder auch Anekdoten erzählt, weil man eben bestimmte Gartentechniken anwendet oder aber auch bestimmte Lebewesen im Garten hat, mit denen man Erlebnisse verbindet mit Menschen, die nicht mehr da sind oder auch anderen Angehörigen, eben zum Beispiel tierlichen Angehörigen.
0: Jetzt hören wir Sie gerade nicht mehr, Frau Fenske.
1: Jetzt
0: sind Sie wieder da, Frau Fenske. Es gab eine kleine Unterbrechung. Also mit Tieren, wo Sie gesagt haben, über Tiere auch Verbindungen herstellen. Ich war persönlich auch mal in einem Garten. Da hat die Gartenleiterin demenzkranke Menschen durch den Garten geführt, weil sie genauso eben meinte, da können Menschen sich an vieles wieder erinnern. Da kommen alte Erinnerungen auf. Das fand ich auch ein ganz, ganz schönes Projekt. Das kann man vielleicht auch so ein bisschen hier einordnen, oder?
1: Ja, und das hat sicherlich auch damit zu tun, dass der Garten mit seinen sinnlichen Aspekten, den Gerüchen, den taktilen Reizen, den Geschmäckern, den Lauten, die wir im Garten haben, einfach auf eine ganz ganzheitliche Art und Weise die Menschen anspricht. Das ist auch ein Thema, das wir behandeln und das uns von den Gärtnerinnen und Gärtnern in diesen anderthalb Jahren, die wir forschen, nahegebracht worden sind. Die haben uns immer wieder Geschichten des Heilens erzählt. Immer wieder, welche heilsame Wirkung ihr Garten hat, ihre Gartenarbeit, aber auch bestimmte Pflanzen im Garten. Und daraufhin haben wir jetzt ein ganzes Teilprojekt in diese Richtung ausgerichtet, das meine Kollegin Annika Fedelmann bearbeitet, wo eben solche Fragen auch relevant sind.
0: Ich kann mir vorstellen, vielleicht kurze abschließende Frage noch an Sie, Frau Professor Fenske. Viele Menschen gehen in den Garten, empfinden das, was Sie gerade beschreiben, aber völlig unbewusst. Also man geht nicht in den Garten mit diesem Ziel, ich möchte jetzt in einen Ort der Begegnung, ich möchte mich erinnern. Das passiert wahrscheinlich intuitiv.
1: Ja, das ist so. Und es ist auch ganz spannend zu sehen, wie unsere Interviewpartnerin dann während des Interviews sagen, also jetzt, wo wir danach fragen, dann merke ich, dass ich das wirklich so nutze. Und das hat für mich die und die Bedeutung. Also das finde ich sehr schön, weil wir dann auch durch die Tätigkeit des Interviews den Menschen erst bewusst machen, was in den Gärten alles wichtig für sie ist. Das sind Selbstverständlichkeiten und unsere Wissenschaft, die europäische Ethnologie ist ja eine Wissenschaft von Selbstverständlichkeiten und die haben wir natürlich im Garten und in unseren Gärten in ganz besonderem Maße und das ist spannend.
0: Das klingt wirklich sehr, sehr spannend. Genau. Und Sie und Ihre Kolleginnen gehen diesen Fragen eben nach. Und Sie, Frau Professor Michaela Fenske, Leiterin des Forschungsprojektes Gärten in Transformation an der Universität Würzburg und Ethnologin und Kulturwissenschaftlerin. Sie werden heute auch bei der Tagung auf Schloss Trautmannsdorf zu hören sein. Ich wünsche Ihnen dort gutes Gelingen und einen regen Austausch mit Ihren Kollegen und Kolleginnen. Und vielen Dank, dass Sie für dieses Gespräch für uns zur Verfügung standen. Alles Gute wünsche ich Ihnen.
1: Ja, vielen Dank.
0: Und gute Zeit in Südtirol, in Meran. Alles Liebe, auf Wiederhören.
1: Auf Wiederhören.

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1: Laut dem Kastelruther Spatzensänger Norbert Rier ist der Tourismus in Südtirol viel zu viel geworden. Das neue italienische Wahlrecht drängt Parteien zum Zusammenschluss. Das Wetter: Wolken und Sonne bei 18 bis 22 Grad. In Kastelruth beginnt heute das dreitägige Spatzenfest. Zum 40. Jubiläum werden 50.000 Fans vor allem aus Deutschland erwartet. Anfangs diente das Spatzenfest zur Belebung des Tourismus in der Nebensaison im Herbst. Doch mittlerweile sei das Tourismusaufkommen zu viel geworden. Vor allem aus den asiatischen Ländern, sagte Norbert Rier im Morgengespräch auf Rai Südtirol. Infolge des Tourismus seien in den Almhütten auch die Essenspreise für die Einheimischen zu hoch geworden. Die Kastelruther Spatzen zählen zu den beliebtesten Gruppen volkstümlicher Musik. Das neue Wahlrecht in Italien setzt die Parteien unter Druck, schon vor der nächsten Parlamentswahl Bündnisse zu schließen. Das Parlament hat einen Mehrheitsbonus von 70 Sitzen in der Abgeordnetenkammer und 35 im Senat beschlossen. Er gilt für das Bündnis, das mindestens 42% der Stimmen erreicht. Laut einer Analyse des Portals YouTrend hätte Mitte Rechts mit der Partei Futuro Nazionale die absolute Mehrheit. Ohne sie läge ein geeintes Mitte-Links-Lager vorne. Das Gesetz soll erstmals bei der Wahl im nächsten Jahr angewandt werden. Mit dem neuen Verhältniswahlrecht können die Wähler stärker auf das Wahlergebnis Einfluss nehmen. Das sei positiv zu sehen, denn die bisherigen gebundenen Listen hätten zu einer Wahlmüdigkeit geführt, sagte der Rechtsprofessor der Universität Innsbruck und Pavia Peter Hilbold zu Rai Südtirol. Der hohe Mehrheitsbonus sei eine Neuausrichtung für Italien. Dieser sei diesmal aber weniger brachial gestaltet als vor 10 Jahren und habe daher gute Chancen, vor dem Verfassungsgerichtshof zu bestehen, betonte Hilbold. Heftige Unwetter haben im Latium und Kampanien Überschwemmungen, Straßenschäden und Stromausfälle verursacht. Nach Angaben des Zivilschutzes werden weiterhin teils kräftige Regenfälle und Gewitter erwartet. Betroffen sind unter anderem Kampanien, Latio, die Abruzzen und Molise. Ab morgen sollen sich die Niederschläge auch auf Basilikata, Kalabrien und Sizilien ausweiten. Für 14 Regionen gilt mindestens die Warnstufe Gelb. Südöstlich von Innsbruck hat sich heute in der Früh ein Erdbeben der Stärke 3,1 ereignet. Die Erschütterungen um kurz vor 7 Uhr seien von vielen Personen deutlich wahrgenommen worden, teilte der österreichische Erdbebendienst mit. Über Verletzte oder Schäden an Gebäuden ist nichts bekannt. Seit Wochen werden im Raum Innsbruck immer wieder Erdbeben verzeichnet. Im Fall der nicht ausgezahlten Löhne für Bauarbeiter auf einer Baustelle in St. Sigmund im Pustertal wurde eine Einigung erzielt. Laut Marco Nardini von der Fachgewerkschaft für Bauwesen im AGB CGL werden die ausstehenden Zahlungen an die Arbeiter beglichen. Das ergab ein Krisentreffen zwischen Arbeitern, Gewerkschaften und Unternehmen. In den vergangenen Monaten hatten Arbeiter auf der Baustelle mehrmals gedroht, sich vom Baukran oder vom dritten Stock des Gebäudes zu stürzen. Sie wollten damit auf die ausstehenden Zahlungen aufmerksam machen. Sie waren bei Subunternehmen beschäftigt gewesen. Die öffentliche Energiegesellschaft Alperia informiert die Uldner Bevölkerung heute und morgen über das geplante Pumpspeicherkraftwerk. Auf dem Damm des Zockler Stausees in St. Walburg stellen Fachleute die technischen und ökologischen Grundlagen des Projekts vor. Erwartet werden auch Informationen über die bisherigen Verhandlungen zwischen Alperia, der Gemeinde Ulten und dem Stromnetzbetreiber Terna. Am kommenden 7. März wird dazu in Ulten eine Volksbefragung abgehalten. 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

0: Aus der Landesverkehrsmeldezentrale begrüßt Sie Barbara Widot. Auf Südtiroler Straßen herrscht wie immer um diese Zeit lebhafter Morgenverkehr. Auf der Landesstraße Gasteruth-St. Ulrich anlässlich des 40. Gasteruther Spatzenfestes besteht bei Gasteruth von Gröden in Richtung Gasteruth Einbahnverkehr heute von 14 bis 2 Uhr. Der Verkehr von Gasteruth in Richtung Gröden wird über den Tiosslerweg umgeleitet. Kommen Sie gut ans Ziel!
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2: Ja, noch der Blick aufs Wetter, jetzt um 9:05. Philipp Dottorotti jetzt erstmal mit den Aussichten für den heutigen Freitag.
3: Die Störung ist nach Osten abgezogen, die bodennahen Luftschichten sind zum Teil aber noch recht feucht. Abgesehen vom Finchgau, wo der Tag sehr sonnig beginnt, halten sich deshalb noch einige Restwolken und Hochnebelfelder. Im Laufe des Vormittags lockert es dann auf und in den meisten Tälern kommt die Sonne zum Vorschein. Hartnäckiger bleibt die Bewölkung, vor allem von den Dolomiten bis ins obere Bustertal. Die Temperaturen steigen heute auf 18 Grad im Vöningen-Wipptal bis 22 Grad im Unterland.
2: Ja, und jetzt noch der Blick aufs anstehende Wochenende.
3: Morgen Samstag geht es wechselnd bewölkt weiter, die Sonne zeigt sich nur zwischendurch. Und am Nachmittag sind auch örtliche Regenschauer möglich. Am Sonntag überwiegt dagegen wieder der Sonnenschein bei Temperaturen bis 22 Grad.

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1: Sie wollte nichts weiter als zur Schule gehen. Doch ihr Einsatz für dieses Recht hat sie zur Zielscheibe von Extremisten gemacht. Heute ist Malala Yousafzai weltweit ein Symbol für Bildung, Mut und den Kampf für die Rechte von Mädchen. Ja, und dieses junge Mädchen von damals wollen wir uns heute näher anschauen im Kalenderblatt. Der Wendepunkt in ihrem Leben kam am 9. Oktober 2012. An jenem Tag versuchten die Taliban, die damals 15-Jährige erst, zu ermorden. Sie zum Schweigen zu bringen, ist ihnen aber nicht gelungen. Im Gegenteil. Erika Corbellini über jenen Tag, an dem die Welt von Malala hörte.
2: Geboren ist Malala am 12. Juli 1997 in der Stadt Mingora im pakistanischen Swat-Tal. Ihr Vater, selbst Lehrer, fördert ihre Bildung und ermutigt sie schon früh, ihre Meinung zu sagen. Doch als die pakistanischen Taliban in der Region zunehmend an Einfluss gewinnen, verschlechtert sich die Situation für Mädchen dramatisch. Schulen werden geschlossen oder zerstört, Mädchen dürfen vielerorts keinen Unterricht mehr besuchen. Bereits mit 11 Jahren schreibt Malala unter einem Pseudonym für die BBC über ihren Alltag unter der Herrschaft der Taliban. Sie schildert die Angst in ihrer Heimat, aber auch ihren Wunsch, weiter lernen zu dürfen. Bald wird sie in ganz Pakistan bekannt. Sie gibt Interviews, tritt im Fernsehen auf und fordert öffentlich das Recht von Mädchen auf Bildung. Das macht sie zu einer der sichtbarsten jungen Stimmen gegen die Taliban. Am Nachmittag des 9. Oktober 2012 steigt Malala nach einer Schulprüfung in den Bus, der sie und ihre Mitschülerinnen nach Hause bringen soll. Plötzlich halten bewaffnete Männer das Fahrzeug an. Einer der Angreifer fragt: Wer ist Malala? Als die Schülerinnen auf sie blicken, zieht er eine Waffe und schießt. Eine Kugel trifft Malala am Kopf. 2 weitere Mädchen werden ebenfalls verletzt. Die Taliban bekennen sich später zu dem Anschlag und erklären, Malala sei wegen ihres Engagements für Bildung und ihrer Kritik an den Extremisten angegriffen worden. Malala schwebt tagelang in Lebensgefahr. Zunächst wird sie in Pakistan operiert. Weil ihre Verletzungen so schwer sind, wird sie anschließend in das Queen Elizabeth Hospital im britischen Birmingham ausgeflogen. Dort gelingt es den Ärzten, ihr Leben zu retten. Wochenlang verfolgt die Weltöffentlichkeit ihren Gesundheitszustand. Politiker, Menschenrechtsorganisationen und Millionen Menschen bekunden ihre Unterstützung. Der Anschlag, der Malala zum Schweigen bringen sollte, macht ihre Botschaft erst recht weltweit bekannt. Nach ihrer Genesung setzt Malala ihren Kampf für Bildung unbeirrt fort. Gemeinsam mit ihrem Vater gründet sie den Malala Fund und engagiert sich international für Mädchen, die keinen Zugang zu Schule und Ausbildung haben. 2013 spricht sie vor den Vereinten Nationen und fordert Bildung für alle Kinder. Ihre eindringliche Rede findet weltweit Beachtung.
3: One child, one teacher, one book and one pen can change the world.
2: Nur 2 Jahre nach dem Attentat erhält Malala Yousafzai den Friedensnobelpreis. Mit 17 Jahren ist sie die jüngste Nobelpreisträgerin der Geschichte. Aus dem Mädchen aus dem Swat-Tal ist eine globale Menschenrechtsaktivistin geworden. Der Anschlag vom 9. Oktober 2012 sollte Angst verbreiten. Stattdessen hat er deutlich gemacht, wie mächtig die Stimme eines einzelnen Menschen sein kann. Malalas Geschichte zeigt, dass Bildung weit mehr ist als Unterricht und Schulbücher. Es ist ein Menschenrecht. Und manchmal beginnt eine weltweite Bewegung mit dem Mut eines einzigen Mädchens.
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0: Ja, wir haben heute um 7:45 ein ganz spannendes Thema aufgetan, das sicher viele von Ihnen kennen. Und zwar haben wir mit Professor Michaela Fenske, sie ist Kulturwissenschaftlerin, Ethnologin, über Gärten gesprochen, aber so ein bisschen aus der anderen Perspektive, aus der soziologischen Sicht. Und da weiß meine Kollegin Miriam Thomasser auch mitzureden, denn du gehst auch gerne in den Garten, glaube ich, oder Miriam?
1: Ich gehe sehr gerne, sehr, sehr gerne in den Garten.
0: Das hat sie mir natürlich schon geflüstert.
1: Genau. Ich habe das Thema Garten gelesen und gehört heute, und da war ich ja Garten. Das ist einfach etwas Entspannendes. Mhm. Ich finde, da kann man einfach abschalten.
0: Also genau, und darüber hat sie eben auch gesprochen. Die Professoren, das Gespräch gibt es auch zum Nachhören in der Mediathek in Kürze, dass Gärten wirklich Orte der Begegnung sind, des Ausspannens, der Erinnerungen, hat sie auch erzählt. Das fand ich auch ganz, ganz cool, ja.
1: Ich kann mir das auch gut vorstellen, weil dann sitzt man auch vielleicht irgendwann in einem Garten, vielleicht auch in einem größeren Park, und da tauchen einfach auch Erinnerungen dann auf, wenn man mal nur so dahin sitzt und hinweilt.
0: Genau, und dann sieht man vielleicht eine Biene oder einen besonderen Baum oder ein Hündchen vorbeispazieren, und diese Begegnungen öffnen dann auch wieder neue Räume und neue Erinnerungen. Ja, ich sehe schon, da könnten die Miriam und ich lange sinnieren jetzt über dieses Thema. Du hast in deiner Sendung Treffpunkt heute weitere andere Themen.
1: Genau, da habe ich viele weitere andere Themen. Ich meine, so ein kurzer Einblick, es wird nämlich auch satirisch heute bei uns. Ich habe nämlich zwei Freikarten für einen Kabarettabend. Wohin es genau geht, ja, ich verrate kurz, eher in den Finchgau hinauf geht es. Genau, was das Stück genau ist, das erfahren Sie dann aber um 11:20 und vor allem, wie man da dann auch die zwei Freikarten gewinnen kann.
0: Und da sind alle aufgerufen, von Winnebach bis zum Reschen, da dürfen alle mitmachen und die Chance ergreifen bei unserem Quiz hier auf Radio Südtirol. Und wir ergreifen jetzt die Chance, der Franz Waschkler am Mischpult und ich Karin Duregger, und schlüpfen durch die Tür raus und überlassen jetzt Miriam dann nach 9 das Zepter hier am Mikrofon. Ich habe mich gefreut, dass wir gemeinsam in den Tag hineingestartet sind, und einen schönen weiteren wünsche ich.

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0: 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Es ist 9 Uhr. 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
4: Laut dem Kasselruther Spatzensänger Norbert Rier ist der Tourismus in Südtirol zu viel geworden. Das neue italienische Wahlrecht drängt Parteien zum Zusammenschluss. Das Wetter Wolken und Sonne bei 18 bis 22 Grad. In Kasselruth beginnt heute das dreitägige Spatzenfest. Zum 40. Jubiläum werden 50.000 Fans vor allem aus Deutschland erwartet. Anfangs diente das Spatzenfest der Belebung des Tourismus in der Nebensaison. Doch mittlerweile sei das Aufkommen vor allem asiatischer Touristen zu viel geworden, sagte Norbert Rier im Morgengespräch auf Rai Südtirol. Infolge des Tourismus seien in den Almhütten auch die Essenspreise für die Einheimischen zu hoch geworden. Die Kasselruther Spatzen zählen zu den beliebtesten Gruppen volkstümlicher Musik. Der Bau des Brennerbasistunnels ist einen Schritt weiter. Nach 2 Jahren Bauzeit wurde an der südlichen BBT-Zulaufstrecke der Vortrieb des Fensterstollens Klausen abgeschlossen. Der Stollen ist 1,8 Kilometer lang. Das Vorkommen von Arsen im Ausbruchsmaterial erforderte besondere Schutzmaßnahmen. Die neue südliche Zulaufstrecke zwischen Franzensfeste und Verona ist über 22 Kilometer lang und verläuft nahezu vollständig unterirdisch. Das neue Wahlrecht in Italien setzt die Parteien unter Druck, schon vor der nächsten Parlamentswahl Bündnisse zu schließen. Das Parlament hat einen Mehrheitsbonus von 70 Sitzen in der Abgeordnetenkammer und 35 im Senat beschlossen. Er gilt für das Bündnis, das mindestens 42% der Stimmen erreicht. Laut einer Analyse des Portals U-Trend hätte Mitte rechts mit der Partei Futuro Nazionale die absolute Mehrheit. Ohne sie läge ein geeintes Mitte-Links-Lager vorne. Das Gesetz soll erstmals bei der Wahl im nächsten Jahr angewandt werden. Heftige Unwetter haben im Latium und Kampanien Überschwemmungen, Straßenschäden und Stromausfälle verursacht. Nach Angaben des Zivilschutzes werden weiterhin teils kräftige Regenfälle und Gewitter erwartet. Betroffen sind unter anderem Kampanien, Lazio, die Abruzzen und Molise. Ab morgen sollen sich die Niederschläge auch auf Basilicata, Kalabrien und Sizilien ausweiten. Für 14 Regionen gilt mindestens die Warnstufe Gelb. Südöstlich von Innsbruck hat sich in der Früh ein Erdbeben der Stärke 3,1 ereignet. Die Erschütterungen um kurz vor 7 Uhr wurden von vielen Personen deutlich wahrgenommen. Über Verletzte oder Schäden an Gebäuden ist nichts bekannt. Seit Wochen werden im Raum Innsbruck immer wieder Erdbeben verzeichnet. Im Fall der nicht ausgezahlten Löhne für Bauarbeiter auf einer Baustelle zwischen Kienz und St. Sigmund wurde eine Einigung erzielt. Laut Marco Nardini von der Fachgewerkschaft für Bauwesen im AGB CGL werden die ausstehenden Zahlungen an die Arbeiter beglichen. In den vergangenen Monaten hatten Arbeiter auf der Baustelle mehrmals gedroht, sich wegen der ausstehenden Zahlungen vom Baukran oder vom dritten Stock des Gebäudes zu stürzen. Sie waren bei Subunternehmen beschäftigt. Die Polizei prüft einen Fall von mutmaßlicher Vergewaltigung in Bozen. Laut einem Bericht der Tageszeitung Alto Adige soll ein minderjähriges Mädchen am Dienstag in Bahnhofsnähe sexuell missbraucht worden sein. Es wurde Anzeige erstattet. Die Karabiniere suchen nach dem rund 40-jährigen mutmaßlichen Täter. Auch die Staatsanwaltschaft wurde informiert. Eine Untersuchung des Mädchens im Krankenhaus bestätigte dem Bericht zufolge den Missbrauch. Dort seien auch Proben zur DNA-Spurensicherung entnommen worden. Das Wetter. Restwolken und Nebelfelder lockern am Vormittag auf und in der Folge wird es in den meisten Tälern sonnig. In den nördlichen Landesteilen weht der Föhn. Die Temperaturen steigen auf 18 Grad im Wipptal bis 22 Grad im Unterland. Morgen Samstag ist es wechselnd bewölkt, am Nachmittag sind einzelne Regenschauer möglich. Im Norden bleibt es föhnig. Der Sonntag verläuft überwiegend sonnig, der Wind flaut ab. 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
3: Einen schönen guten Morgen wünscht Deborah Gartner aus der Landesverkehrsmeldezentrale. Brenner Autobahn in Richtung Norden zwischen Klausen und Brixen, Lkw-Stau wegen Arbeiten. Die Jaffenpassstraße, Gartner aus der Landesverkehrsmeldezentrale. Brenner Autobahn in Richtung Norden zwischen Klausen und Brixen, Lkw-Stau wegen Arbeiten. Die Jaffenpassstraße oberhalb von Kalch ist

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1: Ja, schönen guten Morgen heute am Freitag. Das Wochenende steht wieder vor der Tür und für die einen heißt es dann, es wird weitergearbeitet, andere dürfen sich ein paar freie Tage nehmen. Ja, und für manche steht dann der Hausputz an, andere müssen noch einkaufen gehen, ihre gehen wandern oder unternehmen etwas mit Freunden und Familie. Und wie sieht es bei Ihnen aus?
2: Die Wochenenden sind bei mir ganz verschieden, also ich bin bei der Musi und auch habe ich oft etwas mit der Musi, irgendein Auftritt oder etwas. Und sonst unternehme ich gerne Sachen mit Kollegen oder so, oder ich gehe auch gerne wandern und ja, ich genieße einfach die freie Zeit.
1: Und wir, also Sven Miraculo an der Technik und ich, wir begleiten Sie gerne dabei. Jetzt mit Musik, wir haben Dexys Midnight Runner mit Come On Eileen.

Andrew Gold war das mit Thank You for Being a Friend hier auf Freies Südtirol. Ja, und wir bleiben musikalisch, wechseln Musiker. Ich gebe Ihnen eine Beschreibung, vielleicht fällt Ihnen ja der Name dazu ein. Eine unverwechselbare Reibeisenstimme, eine legendäre blonde Mähne und Hits für mehrere Generationen. Ja, gesucht war Rod Stewart. Er hat in diesen Tagen gleich zwei Gründe zum Feiern. Welche diese sind, erzählt uns jetzt Chris Kaufmann aus unserer Musikredaktion.

Diese Stimme braucht eigentlich keine Vorstellung, ein bisschen Reibeisen und jede Menge Gefühl. Rod Stewart feiert in diesen Tagen gleich zwei Jubiläen. Vor 55 Jahren landet er seinen ersten Nummer-1-Hit in Großbritannien und vor 10 Jahren wird aus Rod ganz offiziell Sir Rod. Aber erstmal von vorne. Der Song Maggie May ist ursprünglich nur die B-Seite einer Single. Als eigentlicher Hit ist Reason to Believe vorgesehen. Doch die Radiostationen drehen die Platte einfach um und treffen damit genau den Geschmack des Publikums. 5 Wochen steht Maggie May 1971 an der britischen Chartspitze. Rod Stewart kommt 1945 in London zur Welt, als jüngstes von 5 Kindern. Sein Vater ist Schotte und Fußball gehört früh zu seinen großen Leidenschaften. Eine Zeit lang träumt Rod sogar von einer Karriere als Profikicker. Es werden dann aber doch die Bühnen statt der Fußballstadien. Wobei, die Stadien, die kommen später natürlich auch noch. In den 70ern arbeitet sich Rod Stewart durch verschiedenste Bands, singt bei Gitarrenlegende Jeff Beck und wird schließlich Frontmann der Faces. Mit dabei Ronnie Wood, der später bei den Rolling Stones einsteigen wird. Die Faces liefern rauen, mitreißenden Rock'n'Roll und Rod Stewart baut gleichzeitig seine Solokarriere auf, aber mit etwas gefühlvolleren Songs.

Sailing erscheint 1975 und wird zu einem seiner bekanntesten Songs. Rod Stewart besitzt diese besondere Fähigkeit. Er kann auch Songs, die von anderen komponiert wurden, voll und ganz zu seinen machen. Etwas später in den 70ern entdeckt er dann die Tanzfläche. Mit Disco-Beat und einem ganz neuen Look erobert er Ende der 70er Jahre erneut die Charts. Die zersauste blonde Mähne wird zum Markenzeichen, sein Liebesleben liefert Schlagzeilen. Dreimal verheiratet, 8 Kinder, auch abseits der Bühne wird es bei Rod Stewart selten langweilig. Dabei hat der Mann ein Hobby, das man hinter den Glitzeranzügen und den Rockstar-Posen kaum vermuten würde: Modelleisenbahnen. Über Jahrzehnte baut er an einer riesigen Miniaturstadt mit Gleisen, Bahnhöfen und Hochhäusern. Im Oktober 2016 folgt schließlich ein ganz besonders feierlicher Auftritt. Prinz William schlägt ihm im Buckingham Palace zum Ritter. Geehrt wird Rod Stewart für seine Verdienste rund um die Musik und sein wohltätiges Engagement. Vom Straßenmusiker zum Weltstar, von der B-Seite bis in den großen königlichen Palast. Eine ziemlich ungewöhnliche Karriere. Aber am Anfang des großen Durchbruchs steht genau dieser Song. Hier kommt Rod Stewart mit Maggie May.

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2: Einen schönen guten Morgen wünscht die Deborah Gärtner aus der Landesverkehrsmeldezentrale. Brenner Autobahn in Richtung Norden zwischen Klausen und Brixen, LKW-Stau wegen Arbeiten. Die Jaffenpassstraße oberhalb von Kalch ist durchgehend wegen Sanierungsarbeiten gesperrt. Auf der Landesstraße Blumau-Weidbruck in Seis gibt es eine Einbahnregelung bis 17 Uhr wegen Arbeiten. Landesstraße Kastelroth-St. Ulrich. Anlässlich des Kastelrother Spatzenfestes besteht bei Kastelroth von Gröden in Richtung Kastelroth ein Einbahnverkehr von 14 bis 2 Uhr. Der Verkehr wird umgeleitet. Kommen Sie gut voran.
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3: Ja, der Blick auf die Webcams im Land zeigt ein gemischtes Bild. Viele Hochnebelfelder, aber zwischendurch auch immer wieder blauer Himmel. Im Finchgau beispielsweise, da zeigt sich die Sonne bereits sehr fleißig. Im Laufe des Tages lockert es dann zunehmend auf, sodass sich in weiten Teilen Südtirols eine Mischung aus Sonne und Wolken einstellt. Aktuell misst die Wetterstation im Hintermartell zum Beispiel 4 Grad, in Sarntal 9, Fitsch St. Jakob 4 und in Doblach 8 Grad. Im Tagesverlauf steigen die Temperaturen dann auf 18 Grad im Wipptal bis zu 22 Grad im Unterland.

0: Sarah Connor mit dem Song Bedingungslos aus dem Jahr 2015 hier im Treffpunkt von Rai Südtirol. Ja, was gehört denn für Sie essenstechnisch zum Herbst dazu? Gerstsuppe, Schäpsernes, Rindsgulasch, saure Suppe, hausgemachte Teigtaschen? Das und vieles mehr gibt es beim kulinarischen Herbstgenuss, eine Veranstaltung diesen Sonntag organisiert vom Kirchenchor Föhrern. Chorleiter Armin Gritsch hat im Gespräch mit Simone Meyer unter anderem erzählt, was dem Kirchenchor beim Bewirten wichtig ist.
1: Für uns war es oder ist es wichtig, dass wir nicht irgendwelche Gerichte herrichten, sondern traditionelle Gerichte mit Lebensmitteln direkt vor Ort. Wir verwenden Fleisch von den Föhrern Bauern, Gemüse von unseren Hausgärten, Milch und Eier eben auch wirklich aus der Region.
2: Werden Sie auch etwas kochen?
1: Ich selber werde nicht kochen, also ich konzentriere mich mehr auf die Musik. Am Sonntag werde ich selber beim Bedienen helfen.
2: Beim Bedienen helfen. Also Sie schwingen sozusagen den Dirigentenstab oder die Arme. Mit den Armen dirigieren Sie den Chor, aber nicht den Kochlöffel.
1: Genau.
2: Ich kann mir vorstellen, dass die Vorbereitung sehr aufwendig ist, weil Teigtaschen, glaube ich, haben Sie auch.
1: Genau, erwähnt. Eine besondere Spezialität sind unsere Teigtaschen mit Kartoffelteig. Sowohl die Kartoffel als auch die Füllung kommt wirklich aus der Region.
2: Und wie viel Vorbereitung steckt da dahinter? Wie kann man sich das vorstellen? Ja, wie viele Leute sind involviert? Wahrscheinlich nicht nur die singen, sondern auch die Familien, die dahinter stehen.
1: Wir haben beim Fest selber haben wir ungefähr 50 Helfer, also treue Fans, die uns schon seit vielen Jahren beim Fest helfen. Aber auch bei der Vorbereitung zwischen den verschiedenen Speisen, beim Vorbereiten, beim Herrichten, beim Festzelt, da sind wir ganz gut aufgestellt, ja.
2: Für die musikalische Unterhaltung hat der Chor keine Zeit oder spielt jemand anderes da?
1: Am kommenden Sonntag konzentrieren wir uns auf das Verköstigen unserer Gäste und die Böhmische von der Musikkapelle Föhrern wird uns musikalisch begleiten.
2: Sie sind jetzt seit 4 Jahren Chorleiter beim Kirchenchor Föhrern. Wie sind diese Feste bisher abgelaufen? Kulinarischer Herbstgenuss, das ist die 10. Ausgabe heuer. Sie haben 3 miterlebt. Wie war es bisher? Wie haben Sie das erlebt bisher?
1: Also das ist wirklich ein tolles Fest, das wir hier zusammen veranstalten. Wir haben einen überdachten Festplatz mit ungefähr, ja, werden fast 1000 Leute Platz haben. Und wir können froh sein, dass wir auch bei schlechtem Wetter relativ viele Leute haben.
0: Sagt der Chorleiter Armin Gritsch. Ja, der kulinarische Herbstgenuss mit vielen traditionellen Speisen aus regionalen Produkten findet diesen Sonntag von 11 bis 18 Uhr auf dem Festplatz Föhrern statt.

0: Johnny Nash mit I Can See Clearly Now, jetzt um 10 Minuten vor 10, das ist 3 Südtirol. Wussten Sie, dass es 1000 Naturdenkmäler in Südtirol gibt? Das können Baumriesen sein, aber auch Seen, Hochmoore oder geologische Besonderheiten. In der Fernsehreihe zu diesem Thema begibt sich Volkskundler Johannes Ortner heute Abend in den Westen des Landes. Dabei zeigt er uns den Balerbirnanger in Lichtenberg bei Brat.
1: Wir stehen da in einem Rest von einem alten Balerbirnanger. In Oberntal hat man in eine Wohnbauzone verwandelt. Im Gegenzug dazu hat man den Rest eben da als Naturdenkmal ausgewiesen im Jahre 2016. Die Balerbirnanger, das ist ja ein Symbolbaum des Finchgaus, die Balerbir. Der ist 1755 schon als Billi-Balli-Birne am Kurburg-Anger, da vis-à-vis, erwähnt worden. Und es ist irgendwie eine Erinnerung an die alten Paradiesgachteln. Das sind wirklich Raritäten da, dass dieser Anger noch übrig geblieben ist. Da sieht man schon an der Borke, die ist sehr knorrig, das sind so richtig alte Burschen. In der Borke drinnen leben sehr, sehr viele Insekten, die dienen wieder den Spechten, den Vögeln als Nahrung. Und oben in der Krone, in der weit verzweigten Krone, da leben noch die Baumschläfer, also diese Kleinsäuger.
0: Noch weitere interessante Naturdenkmäler im Westen des Landes werden Sie heute Abend kennenlernen, gleich nach der Tagesschau um 20.20 Uhr. Und anschließend ab 21.05 Uhr begeben wir uns dann ins Sextertal und erleben dort unter anderem einen festlichen Almabtrieb.

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1: Laut dem Kasselroter Spatzensänger Norbert Trier ist der Tourismus in Südtirol zu viel geworden. Die USA haben die öffentliche Hinrichtung eines verurteilten Attentäters angekündigt. Das Wetter Wolken und Sonne bei 18 bis 22 Grad. In Kasselroth beginnt heute das dreitägige Spatzenfest. Zum 40. Jubiläum werden 50.000 Fans vor allem aus Deutschland erwartet. Anfangs diente das Spatzenfest der Belebung des Tourismus in der Nebensaison. Doch mittlerweile sei das Aufkommen vor allem asiatischer Touristen zu viel geworden, sagte Norbert Rier im Morgengespräch auf Reise Südtirol. Infolge des Tourismus seien in den Almhütten auch die Essenspreise für die Einheimischen zu hoch geworden. Die Kasselroter Spatzen zählen zu den beliebtesten Gruppen volkstümlicher Musik. In Kurtatsch und Dramin sind 46 Tiere wegen nicht artgerechter Haltung in einer Wohnung und einem Lagerraum beschlagnahmt worden. Die Karabinieri retteten die 13 großen Hunde, 12 Katzen, 18 Hühner und 3 Hasen auf Antrag der Staatsanwaltschaft und in Zusammenarbeit mit dem Tierärztlichen Dienst und der Gemeinde. Die Tiere waren unterernährt, hatten Flöhe, Augenentzündungen und lebten neben Ratten. Eine 59-jährige Frau wurde wegen Tierquälerei und Vernachlässigung angezeigt. In den USA wird erstmals seit 90 Jahren ein Mensch öffentlich hingerichtet. Nach Angaben von Verteidigungsminister Pete Hegseth wird die Tötung von Nidal Hassan durch ein Erschießungskommando auf Fort Hood am 3. Dezember per Livestream im Internet übertragen. Der frühere Militärpsychiater hatte dort 2009 13 Menschen getötet und 32 weitere verletzt. Dafür hatte ihn das Militärgericht 2013 zum Tode verurteilt. Das neue Wahlrecht in Italien setzt die Parteien unter Druck, schon vor der nächsten Parlamentswahl Bündnisse zu schließen. Das Parlament hat einen Mehrheitsbonus von 70 Sitzen in der Abgeordnetenkammer und 35 im Senat beschlossen. Er gilt für das Bündnis, das mindestens 42% der Stimmen erreicht. Laut einer Analyse des Portals U-Trend hätte Mitte rechts mit der Partei Futuro Nazionale die absolute Mehrheit. Ohne sie läge ein geeintes Mitte-Links-Lager vorne. Das Gesetz soll erstmals bei der Wahl im nächsten Jahr angewandt werden. Südöstlich von Innsbruck hat sich in der Früh ein Erdbeben der Stärke 3,1 ereignet. Die Erschütterungen um kurz vor 7 Uhr wurden von vielen Personen deutlich wahrgenommen. Über Verletzte oder Schäden an Gebäuden ist nichts bekannt. Seit Wochen werden im Raum Innsbruck immer wieder Erdbeben verzeichnet. Der Bau des Brenner Basistunnels ist einen Schritt weiter. Nach 2 Jahren Bauzeit wurde an der südlichen BBT-Zulaufstrecke der Vortrieb des Fensterstollens Klausen abgeschlossen. Der Stollen ist 1,8 Kilometer lang. Das Vorkommen von Arsen im Ausbruchmaterial erforderte besondere Schutzmaßnahmen. Die neue südliche Zulaufstrecke zwischen Franzensfeste und Verona ist über 22 Kilometer lang und verläuft nahezu vollständig unterirdisch. Im Fall der nicht ausgezahlten Löhne für Bauarbeiter auf einer Baustelle zwischen Kienz und St. Sigmund wurde eine Einigung erzielt. Laut Marco Nardini von der Fachgewerkschaft für Bauwesen im AGB CGL werden die ausstehenden Zahlungen an die Arbeiter beglichen. In den vergangenen Monaten hatten Arbeiter auf der Baustelle mehrmals gedroht, sich wegen der ausstehenden Zahlungen vom Baukran oder vom dritten Stock des Gebäudes zu stürzen. Sie waren bei Subunternehmen beschäftigt. Die Polizei prüft einen Fall von mutmaßlicher Vergewaltigung in Bozen. Laut einem Bericht der Tageszeitung Alto Adige soll ein minderjähriges Mädchen am Dienstag in Bahnhofsnähe sexuell missbraucht worden sein. Es wurde Anzeige erstattet, die Karabinieri suchen nach dem rund 40-jährigen mutmaßlichen Täter. Auch die Staatsanwaltschaft wurde informiert. Eine Untersuchung des Mädchens im Krankenhaus bestätigte dem Bericht zufolge den Missbrauch. Dort seien auch Proben zur DNA-Spurensicherung entnommen worden. Das Wetter. Restwolken und Nebelfelder lockern am Vormittag auf und in der Folge wird es in den meisten Tälern sonnig. In den nördlichen Landesteilen weht der Föhn. Die Temperaturen steigen auf 18 Grad im Wipptal bis 22 Grad im Unterland. Morgen Samstag ist es wechselnd bewölkt, am Nachmittag sind einzelne Regenschauer möglich. Im Norden bleibt es föhnig. Der Sonntag verläuft überwiegend sonnig, der Wind flaut ab. 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
2: Hier ist die Landesverkehrsmeldezentrale mit Barbara Widot. Guten Tag. Auf der Brenner Autobahn in Richtung Norden zwischen Klausen und Brixen LKW-Stau wegen Arbeiten. Eine sichere Fahrt. LKW-Stau wegen Arbeiten. Eine sichere Fahrt.
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eine Radwerkstatt, Kinderschminken und Musik. Mit der Aktion Streets for Kids wollen die Sozialgenossenschaft Bluefink gemeinsam mit mehreren Bozener Vereinen und mit Unterstützung der Stadt Bozen zeigen, wie Straßen auch als Lebensraum für die Menschen genutzt werden können. Los geht es heute um 12.45 Uhr bis 16:30 am Nachmittag. Und was am heutigen Freitag sonst noch so alles ansteht, das erfahren Sie dann um 11:15.

0: 10:15. Das ist Reise Tirol heute am 9. Oktober. Warum erkranken manche Menschen an Rheuma und andere nicht? Warum entwickelt der eine Mensch Parkinson, während ein anderer bis ins hohe Alter gesund bleibt? Antworten auf solche Fragen sucht die Biomedizin. Sie verbindet Medizin und Biologie und untersucht, wie unsere Gene, unser Lebensstil und unsere Umwelt zusammenwirken und darüber entscheiden, ob wir gesund bleiben oder krank werden. Einer, der diese Forschung in Südtirol vorangetrieben hat, ist der Neurologe Peter Bramstaller. Er gab den Anstoß zur Gründung eines Instituts für Biomedizin an der Eurac. Der Abschied vom Krankenhaus fiel ihm nicht leicht.
1: Gestartet bin ich eigentlich mit dieser Doppelrolle, Neurologe, Parkinson-Ambulanz und Forschung, aber irgendwann wurde beides einfach zu viel und ich musste mich entscheiden, kann ich jetzt dieses Institut fertig aufbauen oder nicht, und ich muss aus der Parkinson-Ambulanz leider ausscheiden, was mir sehr schwer gefallen ist, weil ich natürlich Patienten und vor allem ältere Menschen sehr gerne mag. Und ein ganz wichtiges Signal für mich, was mir sehr geholfen hat, war, dass Leute aus der Parkinson-Gesellschaft zu mir gesagt haben, weißt du Peter, man kann deinen Patienten auch helfen, nicht nur im weißen Kittel, auch die Forschung kann dazu beitragen. Das hat mir eigentlich menschlich auch sehr geholfen, diesen Schritt zu machen.
0: Angefangen hat alles ganz bescheiden, in einem leeren Kellerraum der Eurac, den Peter Bamstaller und ein Kollege noch eigenhändig weiß gestrichen haben. Heute ist aus diesen Anfängen ein international vernetztes Forschungsinstitut mit 90 Mitarbeiterinnen und Mitarbeitern geworden. Zu den ersten großen Forschungsprojekten gehörten Untersuchungen in Stilfs, Langdaufers und Martell. Warum genau dort? In abgelegenen Tälern, in denen Familien über viele Generationen hinweg gelebt haben, ist die genetische Vielfalt zum Teil geringer als in stark durchmischten Bevölkerungen. Das kann es erleichtern, bestimmte Genvarianten aufzuspüren und ihren möglichen Zusammenhang mit Krankheiten zu untersuchen. Dass sich so viele Menschen an der CRISS-Studie beteiligt haben, war für die Forschung entscheidend. Peter Bramstaller ist der Bevölkerung im Finchgau bis heute dankbar.
1: Also ich glaube, die Finchgauer Bevölkerung oder Finchgau generell spielt für uns eine ganz zentrale Rolle. Die CRISS-Studie natürlich zuerst, nicht nur aufgrund der Anzahl der Leute, die mitgemacht haben, über 13.000 bei der Grunduntersuchung, jetzt wieder über 7.000 bei der Nachfolgeuntersuchung, aber die Zeit und das Vertrauen, das uns die Studienteilnehmer geschenkt haben, um neues Wissen zu generieren und aus diesem neuen Wissen mehr Forschung zu generieren, ist essentiell und für uns einer der wichtigsten Erfolgsfaktoren für das gesamte Institut für Biomedizin. Deswegen ein ganz, ganz großes Dankeschön an die Studienteilnehmer und auch generell an den Finchgau, die Hausärzte, die Kollegen Krankenhausland, also der Finchgau ist ein ganz spezieller Ort für uns.
0: Und was ist nun bei all diesen Untersuchungen herausgekommen? Welche konkreten Erkenntnisse gibt es? Peter Bramstaller gibt zu bedenken, biomedizinische Forschung braucht einen langen Atem. Zwischen einer ersten Entdeckung und einer neuen Behandlung können viele Jahre, manchmal Jahrzehnte liegen. Forschung ist, wie er sagt, Rock'n'Roll, aber einer, bei dem es keine Abkürzungen gibt. Aber eine erste Etappe wurde gestern gefeiert: 25 Jahre biomedizinische Forschung in Südtirol.

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0: Hier ist die Landesverkehrsmeldezentrale mit Barbara Widot. Guten Tag. Auf der Brenner Autobahn in Richtung Norden zwischen Klausen und Brixen LKW-Stau wegen Arbeiten. Eine sichere Fahrt.
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2: Viel Hochnebel begleitet uns derzeit im Land, aber es gibt auch ein paar sonnige Plätzchen, zum Beispiel im Finchgau und im Unterland. Werfen wir einen kurzen Blick auf die Temperaturen im Land. In Gargazon werden derzeit 14 Grad gemessen, Sulden 3, Corvara 9 und in Salon 14 Grad. Der Samstagmorgen verläuft wechselnd bewölkt, die Sonne zeigt sich nur zwischendurch und am Nachmittag sind örtliche Regenschauer möglich.

Musik aus den 70ern, Tom Jones mit She's a Lady, heute am 9. Oktober hier auf Reisetirol. Ja, das Wochenende steht vor der Tür, der eine oder andere hat vielleicht schon etwas vor und bei anderen aber fehlt vielleicht noch der passende Plan. Ja, und da hätte ich einen Tipp. Im Finchgau, genauer gesagt in Schlanders, steht morgen Abend Dietmar Gamper mit seinem Kabarettprogramm Menschsein auf der Bühne. In seinem pseudowissenschaftlichen Vortrag nimmt er das Menschsein satirisch und ironisch unter die Lupe. Dabei geht er spannenden Fragen nach. Was unterscheidet den Menschen von anderen Tieren? Warum hat er sich Kleidung, Technik, Geld und sogar Gott erschaffen? Und welchen Sinn hat der Mensch eigentlich im Ökosystem und im Universum? Ja, also wenn Sie da gerne hinwollen, morgen am Samstag, den 10. Oktober um 19.30 Uhr im Kulturhaus Karl Schönherr in Schlanders, da geht es los. Ja, und wenn Sie da kostenlos hinwollen, dann aufgepasst. 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

0: Celine Dion mit A New Day Has Come, hier jetzt hier im Radio von Radio Südtirol jetzt 20 Minuten vor 11. Das ist die Uhrzeit, wo es bei uns etwas zu gewinnen gibt. Heute 2 Freikarten für Menschsein mit Dietmar Gamper im Kulturhaus Schönherr in Schlanders. Und die liebe Maria aus Laas hat angerufen. Hallo Maria.
1: Ja, hallo, guten Morgen.
0: Schönen guten Morgen. Liebe Maria, Sie rufen an für die Karten. Wissen Sie denn schon, mit wem Sie da morgen Abend hingehen würden?
1: Ja, mit einer Freundin.
0: Mit einer Freundin. Ah, das klingt nach einem schönen Mädelsabend dann. Dietmar Gamper beschäftigt sich in seinem Kabarettprogramm mit dem Menschsein. Und wenn man sich die Programmankündigung genauer anschaut, dann kommt da auch das Wort misanthropisch vor. Und meine Frage jetzt an Sie, was bedeutet
1: misanthropisch?
0: Genau, und meine Frage an Sie, was bedeutet jetzt eigentlich, was bedeutet es, wenn jemand misanthropisch ist? Und da habe ich jetzt 3 Antwortmöglichkeiten für Sie. A, wenn jemand eine grundsätzlich ablehnende oder feindselige Haltung gegenüber Menschen bzw. der Menschheit hat. B, wenn jemand besonders tierlieb ist. Oder C, wenn jemand Angst vor Gewittern hat.
1: Antwort A.
0: Antwort A, und das ist richtig. Genau. Also eben eine ablehnende oder feindselige Haltung. Und das passt ja eben auch zum Kabarettprogramm Menschsein. Da wird halt in einem satirischen Vortrag nimmt er uns Menschen mal ordentlich unter die Lupe und hinterfragt, was wir alles ja auch für Fehler und Macken haben. Liebe Maria, dann wünsche ich morgen Abend mit Ihrer Freundin einen tollen Abend. Genießen Sie ihn und vielen Dank fürs Mitmachen.
1: Ja, auch vielen Dank. Ebenfalls. Danke.

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1: Holger J. August, Jahrgang 71, lebt in München, ist seit über 30 Jahren Journalist und dort als Stimme der Frühnachrichten bei Bayern 3 bekannt. Südtirol bezeichnet er als seine zweite Heimat. Und Krimis schreiben als seinen zweiten Beruf. Südtirol-Krimis schreibt er, der Auswärtige, der unser Land besser kennt als so mancher Einheimische. Totentanz ist sein neuestes Werk. Im Mittelpunkt steht Reporterin Marie Biechler, die gemeinsam mit ihrem Mentor eine Serie rätselhafter Verbrechen in Bozen, Brixen, Eppern und Franzenfeste aufklären muss und dabei selbst ins Visier eines Psychopathen gerät. Heute erleben wir den Südtiroler Münchner Krimi-Autoren-Journalisten live bei einer Lesung aus diesem Buch. Musikalisch ist er begleitet vom Trommelklang der Ulrike Moritz. Bibliothek Naturns, 19.30 Uhr, Eintritt kostenlos. Kennen Sie den Zauberer von Oz? Im englischen Sprachraum kennt ihn jeder. Der Kinderbuchklassiker Wizard of Oz von L. Frank Baum aus dem Jahr 1900 ist für Amis ungefähr sowas wie Pippi Langstrumpf oder die Biene Maya für Deutschsprachige. Ein Zauberer von Oz Musical ist heute zu erleben. Wo? Im Musical-Standort Welsberg. Die Heimatbühne von Welsberg hat nämlich den Stoff in ein Musical gefasst, Planet Oz. Heute ist Premiere im Kulturhaus Paul Troger in Welsberg-Theißen um 20 Uhr. Weitere Aufführungen bis zum 18. Oktober. Astra Zero ist ein Projekt des Astra Brixen, das junge Menschen in ihrer kulturellen Initiative unterstützt. Seit rund 7 Jahren fördern sie rund 5 Projekte jedes Jahr. In Frage kommen Menschen zwischen 15 und 30 Jahren. Und eines der heurigen Förderprojekte heißt Sofra, initiiert von 2 jungen Frauen. Sofra schafft kulturelle Freiräume für junge Erwachsene und lädt heute gemeinsam mit dem Astra Zero zum Filmabend ein. Es gibt den türkischen Film Mustang, zu sehen in Originalsprache mit englischen Untertiteln. Es wird ein Raum für neue Begegnungen und gemeinsame Gespräche geboten. Kulturzentrum Astra Brixen, 20 Uhr, Eintritt kostenlos. Alpsmove, das große Südtiroler Tanzfestival, ist wieder losgegangen. Viel Bewegung auf der Bühne. Und wir können bequem vom weichen Sessel aus zuschauen. Eine neue Produktion von Anastasia Kostner ist heute zu sehen. Der Name verrät sie als Ladinerin, ganz zweifellos. Doch ihre Karriere findet auch im Ausland statt. Sie lebt in Amsterdam. Die Tänzerin macht auch als Choreografin eigene Stücke, so eben auch die neue immersive Tanzperformance Up Close. Hier geht es um Nähe, Wahrnehmung und das feine Gleichgewicht zwischen Individuum und Gemeinschaft. Heute findet das statt im Neudeckpark in Bozen, 20 Uhr. Und übermorgen gibt es ein Kostner Heimspiel, 18 Uhr im Luis-Trenker-Saal St. Ulrich.

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1: In Kurtatsch und Tramin ist ein Fall von Tierquälerei angezeigt worden. Die USA haben die öffentliche Hinrichtung eines verurteilten Attentäters angekündigt. Das Wetter Wolken und Sonne bei 18 bis 22 Grad. In Kurtatsch und Tramin sind 46 Tiere wegen nicht artgerechter Haltung in einer Wohnung und einem Lagerraum beschlagnahmt worden. Die Carabinieri retteten die 13 großen Hunde, 12 Katzen, 18 Hühner und 3 Hasen auf Antrag der Staatsanwaltschaft und in Zusammenarbeit mit dem Tierärztlichen Dienst und der Gemeinde. Die Tiere waren unterernährt, hatten Flöhe, Augenentzündungen und lebten neben Ratten. Eine 59-jährige Frau wurde wegen Tierquälerei und Vernachlässigung angezeigt. Die Bozner Grünen fordern eine rasche Eindämmung der touristischen Hubschrauberflüge. Landeshauptmann Arno Kompatscher sollte mit den neuen Kompetenzen aus der Autonomiereform die Hubschrauberplage aus Umwelt-, Lärm- und Landschaftsschutzgründen beenden, fordert der grüne Gemeinderat Rudi Benedikter in einem offenen Brief. Die Hubschrauberflüge seien landesweit zunehmend eine Belastung und betreffen speziell auch Bozens Nachbargemeinden Ritten, Jenesien und Eppan. In den USA wird erstmals seit 90 Jahren ein Mensch öffentlich hingerichtet. Nach Angaben von Verteidigungsminister Pete Hegseth wird die Tötung von Nidal Hassan durch ein Erschießungskommando auf Fort Hood am 3. Dezember per Livestream im Internet übertragen. Der frühere Militärpsychiater hatte dort 2009 13 Menschen getötet und 32 weitere verletzt. Dafür hatte ihn das Militärgericht 2013 zum Tode verurteilt. Das neue Wahlrecht in Italien setzt die Parteien unter Druck, schon vor der nächsten Parlamentswahl Bündnisse zu schließen. Das Parlament hat einen Mehrheitsbonus von 70 Sitzen in der Abgeordnetenkammer und 35 im Senat beschlossen. Er gilt für das Bündnis, das mindestens 42% der Stimmen erreicht. Laut einer Analyse des Portals YouTrend hätte Mitte rechts mit der Partei Futuro Nazionale die absolute Mehrheit. Ohne sie läge ein geeintes Mitte-Links-Lager vorne. Das Gesetz soll erstmals bei der Wahl im nächsten Jahr angewandt werden. In Kastelrut beginnt heute das dreitägige Spatzenfest. Zum 40. Jubiläum werden 50.000 Fans vor allem aus Deutschland erwartet. Anfangs diente das Spatzenfest der Belebung des Tourismus in der Nebensaison. Doch mittlerweile sei das Aufkommen vor allem asiatischer Touristen zu viel geworden, sagte Norbert Rier im Morgengespräch auf Rai Südtirol. Infolge des Tourismus seien in den Almhütten auch die Essenspreise für die Einheimischen zu hoch geworden. Der Bau des Brenner Basistunnels ist einen Schritt weiter. Seit 2 Jahren Bauzeit wurde an der südlichen BBT-Zulaufstrecke der Vortrieb des Fensterstollens Klausen abgeschlossen. Der Stollen ist 1,8 Kilometer lang. Das Vorkommen von Arsen im Ausbruchmaterial erforderte besondere Schutzmaßnahmen. Die neue südliche Zulaufstrecke zwischen Franzensfeste und Verona ist über 22 Kilometer lang und verläuft nahezu vollständig unterirdisch. Das Wetter. In den meisten Tälern ist es sonnig, in den nördlichen Landesteilen weht der Föhn. Die Temperaturen steigen auf 18 Grad im Wipptal bis 22 Grad im Unterland. Morgen Samstag ist es wechselnd bewölkt, am Nachmittag sind einzelne Regenschauer möglich. Im Norden bleibt es föhnig. Der Sonntag verläuft überwiegend sonnig, der Wind flaut ab. 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
2: Einen schönen Vormittag aus der Landesverkehrsmeldezentrale. Es spricht Deborah Gartner. Auf der Brenner Autobahn in Richtung Norden zwischen Klausen und Brixen 4 Kilometer Stau wegen Arbeiten. Auf der Mendelbachstraße bei Eppan in Richtung Maximode-Center kommt es zu Verzögerungen wegen Arbeiten. Gute Fahrt!
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3: Die Mittagsmagazin-Redaktion recherchiert jetzt am Vormittag zu folgenden Themen. Im Sanitätsbetrieb gibt es offenbar Unstimmigkeiten beim Thema Personal. Die Hausärzte sind nicht einverstanden mit den Zahlen, die Gesundheitslandesrat Hubert Messner mitgeteilt hat. Die Personaldecke sei weit dünner, sagen die Hausärzte. Italien hat ein neues Wahlrecht. Hören Sie hier zu Mittag, wie bei den kommenden Parlamentswahlen in Südtirol gewählt werden soll und wie die Opposition in Südtirol das neue Wahlgesetz bewertet. Und wir blicken über den Brenner nach Innsbruck. Dort hat heute früh schon wieder die Erde gebebt. Wieso gerade Innsbruck anfällig für Erdbeben ist und wie die Menschen die Situation in der Tiroler Landeshauptstadt erleben, auch das ist heute Thema bei uns. Das Mittagsmagazin hier auf Reise Südtirol startet pünktlich um 12.30 Uhr.
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4: Schön, dass Sie hier sind, jetzt um 11:06. Ja, langsam geht es bei vielen schon wieder ums Mittagessen. Was kochen Sie denn gern?
5: Ja, Wiener Schnitzel mache ich gern, Gulasch mache ich gern. Und sie lasse mich ja gern bekochen wenigstens.
4: Na, das klingt nach einem sehr guten Plan. Selber kochen und wenn es jemand an, kochen Sie denn gern?
5: Ja, Wiener Schnitzel mache ich gern, Gulasch mache ich gern. Und sie lasse mich ja gern bekochen wenigstens.
4: Na, das klingt nach einem sehr guten Plan. Selber kochen und wenn es jemand anders macht, schmeckt es ja

0: Boston mit More Than a Feeling, also Musik aus den 70ern hier im Treffpunkt von Rai Südtirol. Beim gemeinsamen D lässt Maya die Bombe platzen. Sie will in den Krieg ziehen, um an der Seite der Ukraine zu kämpfen. Ihre Partnerin Leo beschließt, sie zu begleiten. Für Mayas Eltern, Jenny und Raphael, bricht da allerdings eine Welt zusammen. Während die Mutter verzweifelt versucht, ihre Tochter von diesem Entschluss abzubringen, eskaliert das Familiengespräch zu einem schonungslosen Schlagabtausch. Na wenigstens betrachten wir denselben Mond, so der Titel des Stücks von Oliver Bukowski, der zu den bedeutendsten deutschsprachigen Dramatikern der Gegenwart zählt. Mit diesem Stück eröffnet die Carambolage in Bozen die Theatersaison 2026-2027. Stefanie Collini hat mit dem Regisseur Thorsten Schilling darüber gesprochen.
1: Ja, das Tolle an dem Stück ist, dass eigentlich die ganze Zerrissenheit unserer heutigen Gesellschaft auf der Bühne ist. Es geht um die unterschiedliche Sichtweise oder Sozialisierung von Osten und Westen in Deutschland, was ja jetzt wieder ein großes Thema ist, gerade auch politisch natürlich. Es geht um den Generationskonflikt, also die Vorwürfe, die auch gegenseitig sind, dass die ältere Generation der Jungen vorwirft, ja, sie sind ja aktionistisch und denken nicht in die Zukunft und so weiter und so fort oder durchplanen die Dinge nicht richtig, während natürlich die Jugend den Alten mit Recht vorwirft, ja, was habt ihr getan die letzten Jahre, ihr habt nur geredet und passiert ist gar nichts. Und dann geht es natürlich um ein Problem, was uns ja alle beschäftigt, also wie geht man damit um, wenn man eigentlich damit aufgewachsen ist, Friedensgedanken zu haben, also einen Krieg verabscheut, also wo ist sozusagen eine militärische Auseinandersetzung gerechtfertigt, um Demokratie und Frieden zu verteidigen.
2: Man könnte eigentlich eine Diskussion anschließend im Publikum organisieren. Wäre das was? Was sagen Sie dazu?
1: Das würde ich sehr begrüßen. Das ist ja auch etwas, was uns ja auch die ganze Produktionszeit sehr beschäftigt hat. Also natürlich erstmal klar, weil ich bin natürlich jetzt auch als Regisseur im Osten sozialisiert, durch einen Zufall mehr oder weniger hier in Südtirol gelandet. Und das andere ist natürlich auch klar, diese Frage, wie gehen wir mit Krieg um, wie gehen wir mit Waffenlieferung um. Ich denke, da ist ja die Bevölkerung wahnsinnig gespalten und das ist immer eine Diskussion wert, weil ich glaube, Reden ist ganz wichtig, weil ich glaube, das, was zurzeit passiert, ist, dass einfach, dass so in den Bubbles so eine Radikalisierung stattfindet, dass man einfach gar nicht mehr miteinander redet und auch Informationen gar nicht mehr ausgetauscht werden, sondern jede Gruppe wird radikaler darin, sozusagen ihre Meinung zu verteidigen und nur sich auch wieder über eigene Meinung zu informieren. Und ich glaube, dafür sind natürlich im Theater Diskussions- und Abende wunderbar. Also ich würde das sehr begrüßen. Das ist natürlich immer eine Entscheidung auch der Theaterleitung, weil diese Fragen ja auch nicht auf der Bühne geklärt werden.
2: So ernst die Themen auch sind, es gibt immer wieder Slapstick-Einlagen und Komik natürlich, sonst würde man wahrscheinlich da auch zerbrechen vielleicht, auch als Zuschauer. Dann kommt irgendwann einmal der Diaprojektor, ein altes Mittel der Kommunikation, wo die Mutter eben Bilder zeigen möchte von verletzten Soldaten, um als Abschreckung zu gelten. Die Komik gehört dazu, aber es ist auch schwierig, natürlich, eine Balance zu finden, dass es nicht Klamauk wird.
1: Ja, ja.
2: Wie schaffen Sie das?
1: Durch Proben. Wir arbeiten ja wochenlang daran an so einem Stück und suchen uns natürlich immer so auch natürlich emotional die Momente, wo sowas kippt oder wo eben auch so, wie man auch Dinge wertet. Ich finde, der Humor und auch dieser schwarze Humor ist da schon in dem Stück auch eingeschrieben. Also man merkt es ja auch an den Reden, die die Mutter in ihrer Wut und Verletzung auch an die junge Generation, an die Kinder richtet, die ja teilweise aberwitzig sind in ihren Formulierungen. Es ist einfach so, dass natürlich Tragik und Komik wahnsinnig nah beieinander liegen und sich oft natürlich total überschneiden. Komik entsteht dadurch, dass es eine Situationskomik gibt, dass es manchmal so tragische Momente sind, die sind von außen absolut lächerlich, aber so ist das Leben. Also tragische Momente sind ja oft ganz komisch von außen betrachtet. Das ist auch ein ganz wichtiger Moment, glaube ich, dass man immer mal wieder so, ja, auch mal durchschnaufen kann, beziehungsweise auch mal lachen kann, weil ich finde, das Schlimmste ist, wenn man an so ein Thema heilig rangeht, wenn man sagt, oh Gott, da darf keiner schmunzeln, weil das ist ein ernstes Thema.
0: Na wenigstens betrachten wir denselben Mond. Die neue Produktion der Carambolage ist bis 17. Oktober im Kellertheater in der Bozner Altstadt zu erleben. In den Rollen Eva Kuhn, Laura Masten, Maria Theresia Vater und Markus Fischer. Regie Thorsten Schilling.

0: Schön, dass Sie hier sind, jetzt um 22 Minuten nach 11 hier auf Radio Südtirol. Ja, und ich habe jetzt ein Geräusch mitgebracht. Haben Sie denn eine Idee, was das sein könnte? Ja, so hört es sich an, wenn Wolfgang Lutz Zelger aus Gummer mit seiner Tochter und Frau gemeinsam auf der Wiese, Alben oder bei einer Veranstaltung einen sogenannten Dreier schnellt. Also wenn drei Gaselschneller zusammen schnellten. Dieses Hobby verbindet die fünfköpfige Familie seit rund 6 Jahren. Entstanden ist diese gemeinsame Passion durch Zufall, wie der 49-Jährige meiner Kollegin Barbara Wiest erzählt.
1: Probiert habe ich schon einmal vor 15 Jahren ungefähr und dann habe ich mir wirklich wehgetan, zwei, dreimal. Und dann habe ich gesagt, nein, das lasse ich, das hat keinen Sinn. Und dann 2019 hat meine Tochter ein Gaselgeschenk gekriegt und wir haben halt angefangen zu trainieren ein bisschen. Der Schwager von meiner Frau ist ein Trainer gewesen und die haben mir umgekehrt, haben mal zwei, drei Gaseln mal gekriegt zu probieren und dann trainiert und gelernt. Und so hat sich das entwickelt. Und mit der Zeit ist sogar die erste Meisterschaft dann schon gekommen, wo wir mitgetan haben und haben einen Erfolg gehabt schon. Und dann haben wir halt weitergemacht.
2: Es ist schwer, so ein Gasel zum Schnellen zu bringen. Da braucht es viel Übung und es braucht aber auch die richtige Technik. Welche denn?
1: Also die Technik ist vor allem das Geheimnis der liegenden Acht, sagen wir allem. Wir starten mit den Kindern, wenn wir sie trainieren unhelfen oder überhaupt keine Ahnung haben, wir sind so ein liegenden Achter auf der Wiese malen, dass sie mal die Angst verlieren. Und der wird noch alleweil flacher. Und dann geht die Hand auf und die Gasel geht den geilsten Übungskopf aus und dann fängt es so langsam wieder zu schnellen.
2: Es gibt ja verschiedene Arten, wie man eine Gasel schnellen kann. Die Deichner, die schnellen zum Beispiel anders als die Deichnerfner.
1: Ja, die Deichner haben ganz eine eigene Technik. Sie schlagen sie auf den Boden ein und ziehen sie nach außen, was einen Krach macht. Da haben aber extrem lange Gasel. Die Deichnerfner, so wie wir es tun, die sind vor mit einer Hand, was am meisten verbreitet ist da in Südtirol. Und Teile von Pustertal und Pseier schnellen mit zwei Händen, haben auch dementsprechend die längere Gasel als wie wir.
2: Es gibt dann auch Wettbewerbe, wo sich die Gaselschneller aus dem ganzen Land untereinander messen können. Gewinnen tut zum allem der, der richtig stört, richtig laut schnellt und auch im Takt schnellt.
1: Also das Wichtigste ist der Takt. Also wenn man Dreier schnellt, also Triole, wenn man musikalisch ist oder ein Vierer, ist das Maximum, was geht. Und das ist eigentlich interessant. Vielleicht ist das sogar ein bisschen nebenbei, was läuft. Es kommt ja auf der Gesellschaft auch und man trifft sich drei, viermal im Jahr, man hat schon eine Kollegschaft aufgebaut und man hat es einfach den ganzen Tag.
2: Ihre Familie, die hat der Handel für Schnellen, kann man sagen. Sie haben drei Landesmeisterinnen in der Familie, ihre drei Töchter.
1: Ja.
2: Und sie sind auch ganz vorne mit dabei. Bis es soweit gekommen ist, hat es ein paar Blaue gegeben, nehme ich an, oder?
1: Ja, sicher, man hat schon ein paar Blaue gekriegt. Aber wenn man richtig unheft zu lernen, nachher, ist das nicht so schlimm.
2: Was freuten Sie so am Gaselschnellen?
1: Also was mich freut, ist einmal vor allen Dingen, dass man eine Tradition hat, die was man weitergeben kann. Dann natürlich, dass die ganze Familie das macht mittlerweile, dass wir ein gemeinsames Hobby haben, was uns freut und Spaß macht. Was gibt es denn schöner, wenn man im Sommer kann auf der Alba gehen, schnellen auf einem Almfest oder bei einem Almabtrieb. Dann logisch kann man es in die jungen Leute weitergeben, zeigen und ja, es macht einfach Spaß.
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0: Einen schönen Vormittag aus der Landesverkehrsmeldezentrale. Es spricht Deborah Gartner. Auf der Brenner Autobahn in Richtung Norden zwischen Klausen und Brixen 4 Kilometer Stau wegen Arbeiten. Auf der Mendelbachstraße bei Eppan in Richtung Maximode-Center kommt es zu Verzögerungen wegen Arbeiten. Gute Fahrt!
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2: Am Nachmittag zeigt sich Südtirol vielerorts von seiner sonnigen Seite. Nur in den Dolomiten halten sich noch dichtere Wolken. Die Temperaturen steigen auf 18 Grad im Wipptal bis zu 22 Grad im Unterland. Und wie geht es morgen weiter? Ja, in vielen Tälern startet der Tag mit Wolken und Hochnebel, während sich anderorts zunächst noch die Sonne zeigt. Im Laufe des Tages ziehen dann von Westen her dichtere Wolken auf. Am Nachmittag können sich dann auch ein paar Regenschauer dazumischen. Die Höchsttemperaturen liegen zwischen 15 und 20 Grad.

0: Elton John mit einem sehr bekannten Hit Circle of Life, jetzt um 20 Minuten vor 12 hier auf Freie Südtirol. Wer immer im Gadertal und auch darüber hinaus irgendetwas mit Blasmusik zu tun gehabt hat, der kennt wahrscheinlich diesen Namen. Friedel Beskoller. 45 Jahre lang war der Vollblutmusiker Kapellmeister der Musikkapelle Abtei, hat große Projekte initiiert und umgesetzt, wie zum Beispiel das große Freilichtmusical über das Leben des heiligen Josef Freinan Metz oder ein inklusives Konzert mit Musikern mit Down-Syndrom. Ein weiter Horizont einerseits und tiefe Verwurzelung in seiner ladinischen Heimat andererseits. Das ist es, was Friedel Beskoller ausmacht. So hat er zum Beispiel schon oft an der großen Ladinerwallfahrt von Abtei nach Kloster Seben teilgenommen.
1: Um 4 Uhr läutet die große Glocke in St. Peter. Um 5 Uhr dann wird gestartet. Die ganze Prozession, müssen Sie sich vorstellen, diese 1000 Leute beten und singen, alles in einem Trakt von St. Peter bis oben auf Kloster Seben.
2: Dort findet dann der feierliche Höhepunkt der Ladiner Wallfahrt statt. Eine heilige Messe, die üblicherweise von Bischof Ivo Moser zelebriert und eindrucksvoll vom Gesang hunderter Männerstimmen begleitet wird. Nach einem Mittagessen in Klausen geht's dann wieder zurück ins Vilnöstal und dann, am dritten Tag, machen sich die Pilger von dort wieder auf den beschwerlichen Weg heimwärts über die Jöcher. Der dreitägige Fußmarsch vom Gadertal zum Kloster Seben und zurück, der alle 3 Jahre stattfindet, bedeutet Friedel Beskoller und wohl auch allen anderen Teilnehmern sehr viel. Er ist Wanderung und Glaubensbekenntnis zugleich, ein großes Zusammentreffen mit anderen Menschen aus dem Tal und mit den Nachbarn, ein Weitertragen der uralten ladinischen Bräuche von einer Generation zur nächsten. Von 8 bis über 80 Jahre alt sind die, die mitgehen. Sie alle erleben während der Wallfahrt immer wieder sehr berührende Momente und Stimmungen.
1: Wenn man alleine betet, das ist eine Art des Betens. Aber dieses Gemeinschaftsbeten, das ist sehr stark. Das gibt eine gewisse Harmonie. Das überträgt sich von Mann zu Mann. Und das spürt man sehr viel. Das ist auch ein Teil des Glaubens. Und ich fühle das sehr stark. Diese 3 Tage sind einfach für das Gebet da. Wenn man diese Wallfahrt macht, dann ist eigentlich auch der Klang so interessant, weil man hört diese Stimmen, diese Männerstimmen, die sie beten durch diese Wiesen und dann sind die Vögel, die singen. Das ist in Einklang mit der Natur so perfekt. Da sieht man einmal, was Gott geschaffen hat.
2: Wunderschöne Eindrücke von Friedel Beskoller aus Abtei, der schon oft bei der Ladinerwallfahrt nach Kloster Seben dabei war, mit Rucksack, Regenschutz, Rosenkranz und Blasenpflaster.
0: Die nächste Ladinerwallfahrt findet im kommenden Juni statt. Von seinen bisherigen Erlebnissen dabei, aber auch von seiner Begeisterung für die Musik, von seinem Brotberuf als Weber und warum ihn ein sternenübersäter Nachthimmel begeistern kann, davon erzählt Friedel Beskoller im Gespräch mit Verena Amort im Radio Wohnzimmer an diesem Wochenende, also morgen am Samstag um 10.05 Uhr und am Sonntag um 17.05 Uhr immer hier auf Freie Südtirol.

0: 11 Minuten vor 12, Sie haben Reise-Südtirol an Ihrer Seite, heute am 9. Oktober. Ja, die Woche ist wieder vorbei und schon ist Freitag. Der Oktober läuft, der Herbst ist da und mit ihm viele Themen, die uns beschäftigen und bewegen und natürlich auch vieles, das wir genießen. Isabel Ellemund hat sich umgehört.
1: Ich genieße so viel. Ich bin schon in Vicenza gewesen, das habe ich genossen. Oder heute fahre ich zu meinen Kindern, das genieße ich natürlich auch. Ja, es gibt viel, was ich genießen kann, ja. Wenn die Gesundheit bleibt und das so weitergeht, bin ich zufrieden.
2: Wir gehen damit spazieren und was halt so ältere Leute tun, nicht?
3: Mich beschäftigt zurzeit der 800. Todestag von Franziskus. Und was mich noch eben gefreut hat, der Pater Cosmas Thielmann von Heiligkreuz, der oben in Säben allein wohnt, der hat gestern gesprochen und hat den Zisterzienserorden samt Erstehung und bis heute eben uns weitergeben, die ganze Geschichte. Und ich wünsche mir, dass die Zukunft von Säben dem lieben Gott überlassen bleibt, weil ich war selber 5,5 Jahre droben. Es war nicht mein Weg, aber es prägt weiterhin mein Leben. Es ist mir ein Bedürfnis, dass mit dem Kloster selbst in rechter Weise die Zukunft dann gestaltet wird.
4: Alle, weil ich ganz schön, weil wir von der Schule aus haben jetzt eine neue Klasse und dann ist ganz toll eigentlich, weil man neue Leute kennenlernt und ja, macht auch immer Spaß.
5: Und circa einen Monat Schule jetzt. Wie kommt das hier?
4: Ja, ist jetzt wieder ganz besonders. Wieder in den Alltag reinkommen, alle Tage das Gleiche ausstehen, Schule gehen, heißt schon eine Umstellung. Aber ich bin froh, wieder in der Schule zu sein, meine Freunde zu sehen und da Spaß zu haben.
6: Ich bin beschäftigt mit meinen Vorfahren. Ja, ich war jetzt gerade am vermuteten Grab von meinen Urgroßeltern. Meine Mutter ist von da und ich vermute, ich bin schon eine Zeit dabei, das herauszufinden, dass das der alte Hof von meinem Großvater war. Aber es ist gar nicht so leicht, das herauszufinden. Das beschäftigt mich die Woche.
5: Also Sie sind ein bisschen auf Spurensuche.
6: So ist es.
7: Ich lasse es mir gut gehen. Ich denke an mich und denke, man muss die schönen Sonnenstrahlen noch ausnutzen, bis der Schnee kommt. Aber auch darüber freue ich mich. Also aber ich bin in meinem Alter, wo ich an meine Gesundheit ein bisschen denke. Und eben jetzt komme ich gerade vom Wandern und mache viel Sport und lasse dann meine Gedanken kreisen. Ich freue mich auf die Jahreszeit.
5: Wie schaut es mit dem ersten Kastanienherz aus? Haben Sie da auch schon eins gegessen?
7: Will ich jetzt, ja. Auf
5: Gut.
7: jeden Fall.
8: Honeycop, ja.
7: Heizerste. Ja.
0: Ob Kastanienherz oder andere herbstliche Köstlichkeiten, vielleicht haben auch Sie am Wochenende die Gelegenheit, etwas davon zu genießen oder einfach ein paar schöne Momente zu sammeln. Nein.

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0: 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Hier sind die Nachrichten mit Thomas von Metz.
1: Die Ärztekammer stellt die Aussagen des Sanitätsbetriebs zum wachsenden Personalstand in Frage. Der Friedensnobelpreis geht an eine südafrikanische Menschenrechtsanwältin. Das Wetter: Wolken und Sonne bei 18 bis 22 Grad. Die Ärztekammer kritisiert die Aussagen des Sanitätsbetriebs zur positiven Personalentwicklung. Demnach seien in den vergangenen Jahren mehr Ärzte und Krankenpfleger aufgenommen worden, als den Betrieb verlassen hätten. Diese Betrachtung greife zu kurz, sagt die Präsidentin der Südtiroler Ärztekammer Astrid Massona.
2: Das erste einmal ist, dass man hier nur von Köpfen spricht. Also normalerweise berechnet man die Arbeitskräfte in Vollzeitäquivalenten. Das heißt, angesichts zum Beispiel einer Situation, gerade bei den Ärzten, wo wir über 60% Frauen haben, ist es doch so, dass die sehr viele in Teilzeit arbeiten, nicht nur Frauen, aber das betrifft natürlich aus den bekannten Gründen vor allem Frauen.
1: Beim Personalstand seien außerdem die Auswirkungen des demografischen Wandels zu berücksichtigen, betont die Ärztekammerpräsidentin. In einer älter werdenden Gesellschaft brauche es in den kommenden Jahren deutlich mehr Personal. Gleichzeitig werde die Gehaltsschere zum benachbarten Ausland stetig größer, was die Abwanderung fördere. Die Bozner Grünen fordern eine rasche Eindämmung der touristischen Hubschrauberflüge. Landeshauptmann Arno Kompatscher sollte mit den neuen Kompetenzen aus der Autonomiereform die Hubschrauberplage aus Umwelt-, Lärm- und Landschaftsschutzgründen beenden, fordert der grüne Gemeinderat Rudi Benedikter in einem offenen Brief. Die Hubschrauberflüge seien landesweit zunehmend eine Belastung und beträfen speziell auch Bozens Nachbargemeinden Ritten, Jenesien und Eppan. Der Friedensnobelpreis 2026 geht an die südafrikanische Juristin Navenitem Pillay-Nawi. Das norwegische Nobelkomitee würdigt damit ihren jahrzehntelangen Einsatz für Menschenrechte und das internationale Recht. Peter Malverteiner.
3: Pillay gilt als Symbolfigur für die Entwicklung des internationalen Strafrechts und der Menschenrechte. Sie war die erste Frau mit eigener Anwaltskanzlei in der Provinz Natal. Sie verteidigte Anti-Apartheid-Aktivistinnen und Aktivisten, deckte Folter auf und trug zur Durchsetzung der Rechte von Gefangenen bei. Später arbeitete sie unter anderem als Richterin am UN-Tribunal für Ruanda und am Internationalen Strafgerichtshof. Von 2008 bis 2014 war sie UN-Hochkommissarin für Menschenrechte. Für den diesjährigen Friedensnobelpreis waren 287 Kandidaturen eingereicht worden.
1: Die Verleihung findet am 10. Dezember in Oslo statt. Der Preis ist mit rund 1 Million Euro dotiert. In den USA wird erstmals seit 90 Jahren ein Mensch öffentlich hingerichtet. Nach Angaben von Verteidigungsminister Pete Hegseth wird die Tötung von Nidal Hassan durch ein Erschießungskommando auf Fort Hood am 3. Dezember per Livestream im Internet übertragen. Der frühere Militärpsychiater hatte dort 2009 13 Menschen getötet und 32 weitere verletzt. Dafür hatte ihn das Militärgericht 2013 zum Tode verurteilt. Das neue Wahlrecht in Italien setzt die Parteien unter Druck, schon vor der nächsten Parlamentswahl Bündnisse zu schließen. Das Parlament hat einen Mehrheitsbonus von 70 Sitzen in der Abgeordnetenkammer und 35 im Senat beschlossen. Er gilt für das Bündnis, das mindestens 42% der Stimmen erreicht. Das Gesetz soll erstmals bei der Wahl im nächsten Jahr angewandt werden. Die Behörden gehen gegen mutmaßliche Gewalttäter bei einer Demonstration in Turin im Jänner vor. Zu der Demonstration war es nach der Räumung des Kulturzentrums der autonomen Szene Askatasuna gekommen. Die Polizei führte 14 Hausdurchsuchungen durch und vollstreckte 19 Zwangsmaßnahmen. Die Vorwürfe reichen von versuchtem Mord über Widerstand gegen Polizeibeamte und Körperverletzung bis zu Sachbeschädigung und Raub. Bei den Zusammenstößen am 31. Januar waren ein Polizeifahrzeug in Brand gesetzt und mehrere Beamte verletzt worden. In Bozen wird ein Fall sexueller Missbrauchs geprüft. Medienberichten zufolge soll es sich bei dem Opfer um eine Minderjährige handeln. Die Anzeige wurde bei den Carabinieri Bozen erstattet. Ereignet haben soll sich die Gewalttat im Bereich des Bozner Bahnhofs. Noch wurde von offizieller Seite wenig bestätigt. Gudrun Esser.
4: Die Carabinieri Bozen haben uns bislang lediglich bestätigt, dass bei ihnen Anzeige erstattet wurde und dass es sich um eine Minderjährige handelt. Von der Oberstaatsanwaltschaft Bozen haben wir bislang keinerlei Bestätigung zum Fall. Der Alto Adige berichtet heute recht ausführlich. Die Quelle für den Großteil der Informationen ist unbekannt. Die junge Frau soll einen Nachmittag mit einem etwa 40-Jährigen in der Bozener Bahnhofsgegend verbracht haben. Dann habe er sie sexuell missbraucht. Die junge Frau soll sich zu einer Untersuchung ins Krankenhaus begeben haben. Mehr als ein DNA-Nachweis des mutmaßlichen Täters ist zu hoffen, dass im Krankenhaus ein Protokoll aufgenommen wurde. Das ist Expertinnen zufolge elementar für die psychosoziale Betreuung der Frau.
1: Der Unternehmerverband zeigt sich über die Errichtung von 2 weiteren Mautstellen für die Autobahn-Ein- und Ausfahrt in Brixen Süd erfreut. Die vollständige Ein- und Ausfahrt verbessere für die Unternehmen in der Brixener Industriezone und deren Mitarbeitende die Mobilität wesentlich. Der Unternehmerverband hofft, dass die Arbeiten dafür rasch beginnen. Der Bau des Brenner Basistunnels ist einen Schritt weiter. Nach 2 Jahren Bauzeit wurde an der südlichen BBT-Zulaufstrecke der Vortrieb des Fensters Stollens Klausen abgeschlossen. Der Stollen ist 1,8 Kilometer lang. Das Vorkommen von Arsen im Ausbruchmaterial erforderte besondere Schutzmaßnahmen. Die neue südliche Zulaufstrecke zwischen Franzensfeste und Verona ist über 22 Kilometer lang und verläuft nahezu Vollbruchmaterial, erforderte besondere Schutzmaßnahmen. Die neue südliche Zulaufstrecke zwischen Franzensfeste und Verona ist über 22 Kilometer lang und verläuft nahezu vollständig unterirdisch.

0: und lebten neben Ratten. Eine 59-jährige Frau wurde wegen Tierquälerei und Vernachlässigung angezeigt. Von Rai Südtirol hörten Sie Nachrichten. Redaktion Peter Malferteiner und Verena Volker.
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2: In den meisten Tälern haben sich die Hochnebelfelder am Vormittag gelichtet und der Sonne Platz gemacht. Und auch am Nachmittag bleibt es bei einer freundlichen Mischung aus Sonne und Wolken. Die Temperaturen steigen dazu auf 16 Grad im Wipptal bis 22 Grad im Unterland. Morgen am Samstag wird es wieder wechselhafter. Oft beginnt der Tag bereits bewölkt mit Hochnebel, sonst ist es noch recht sonnig. Im Laufe des Tages ziehen von Westen her dann überall dichtere Wolkenfelder auf und am Nachmittag bilden sich auch ein paar Regenschauer. Ab Sonntag erreichen uns mit einer nördlichen Höhenströmung dagegen deutlich trockenere Luftmassen. Damit scheint verbreitet die Sonne bei nur wenigen harmlosen Wolken. Zum Schluss noch die gemessenen Temperaturen von 12 Uhr, Bozen und Meran 18 Grad, Schlanders 17, 16 Grad in Brixen, 14 in Auer, 13 in Sterzing, Bruneck und Doblach jeweils 12 Grad, am Reschen 10, am Brenner 8, auf der Blose 4, Innsbruck und Lienz 16 Grad und Trient meldet 18 Grad. Das war's mit dem Aktuellsten vom Wetterdienst mit Philipp Tartarotti.
3: Aus der Landesverkehrsmeldezentrale begrüße Sie Barbara Widot. Auf der Brenner Autobahn in Richtung Norden zwischen Klausen und Brixen 6 km Stau wegen Arbeiten. Und zwischen Sterzing und dem Brenner 2 km Stau wegen dichten Verkehrs. Auf der Finchgauer Stadtstraße Richtung Reschen zwischen Forst und Töl abschnittsweise Kolonnenverkehr wegen Überlastung. Gute Fahrt!
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4: und mit Alex Holzknecht an der Technik. Hier, wir begleiten Sie jetzt durch die Zeit, in der der Magen grummelt, also zumindest meiner macht das schon. Ich würde sagen, es wird Zeit fürs Mittagessen. Und vielleicht sitzen Sie ja schon am Tisch, die Gabel in der Hand und vor Ihnen duftet es bereits herrlich nach Essen. Oder Sie sind, so wie ich, noch bei der Arbeit und müssen sich noch ein bisschen gedulden. Ja, aber keine Sorge, wir sind gerne an Ihrer Seite und begleiten Sie musikalisch. Hier ist Bruce Hornsby and The Range mit Mandolin Rain.

0: 10:45. Sie haben Reisetroller bei jetzt zum Mittag. Ja, wenn Sie in Ihren Garten hinausgehen, was spüren Sie da zuerst? Von der vielen Arbeit erdrückt zu werden oder doch die Lust auf dieses besondere Gefühl im Garten? Die große Holzbiene, die Sie entdecken, den Duft der Dahlien und wenn Sie in einem Schrebergarten Ihre Tomaten anbauen, dann ist es vielleicht ja auch ganz cool, mit den Gartennachbarn in Kontakt zu kommen. Garten bedeutet eigentlich überall auf der Welt das Gleiche. Es ist ein eingezäunter und eingefriedeter Bereich, der auch in einigen Kulturen mit Paradies gleichgesetzt wird. Die Kulturwissenschaftlerin Michaela Fenske beschäftigt sich mit Gärten im Wandeln aus soziologischer Sicht und untersucht dazu die unterschiedlichsten Gärten und vor allem die Beziehung der Gartenbesitzer zu ihren Gärten. Garten als Ort des Erinnerns kommt hier auch zum Tragen.
1: Da entsteht bei uns eine ganze Magisterarbeit drüber, beziehungsweise eine Masterarbeit, weil das einfach sehr viele Materialien sind. Das fängt damit an, dass Menschen ihre geliebten Haustiere, die ja Familienmitglieder sind, in ihren Gärten bestatten und dann eben dort sich ihrer Tiere erinnern. Das geht damit weiter, dass man Pflanzen von Angehörigen, die längst verstorben sind, im Garten hat. Oder dass man eben immer wieder auch Anekdoten erzählt, weil man eben bestimmte Gartentechniken anwendet oder aber auch bestimmte Lebewesen im Garten hat, mit denen man Erlebnisse verbindet mit Menschen, die nicht mehr da sind.
2: Also mit Tieren, wo Sie gesagt haben, über Tiere auch Verbindungen herstellen. Ich war persönlich auch mal in einem Garten, da hat die Gartenleiterin demenzkranke Menschen durch den Garten geführt, weil sie genauso eben meinte, da können Menschen sich an vieles wieder erinnern, da kommen alte Erinnerungen auf. Das fand ich auch ein ganz, ganz schönes Projekt. Das kann man vielleicht auch so ein bisschen hier einordnen, oder?
1: Ja, und das hat sicherlich auch damit zu tun, dass der Garten mit seinen sinnlichen Aspekten, den Gerüchen, den taktilen Reizen, den Geschmäckern, den Lauten, die wir im Garten haben, einfach auf eine ganz ganzheitliche Art und Weise die Menschen anspricht. Mhm. Das ist auch ein Thema, das wir behandeln und das uns von den Gärtnerinnen und Gärtnern in diesen anderthalb Jahren, die wir forschen, nahegebracht worden sind. Die haben uns immer wieder Geschichten des Heilens erzählt. Immer wieder, welche heilsame Wirkung ihr Garten hat, ihre Gartenarbeit, aber auch bestimmte Pflanzen im Garten. Und daraufhin haben wir jetzt ein ganzes Teilprojekt in diese Richtung ausgerichtet, das meine Kollegin Annika Pedelmann bearbeitet, wo eben solche Fragen auch relevant sind.
2: Ich kann mir vorstellen, vielleicht kurze abschließende Frage noch an Sie, Frau Professor Fenske. Viele Menschen gehen in den Garten, empfinden das, was Sie gerade beschreiben, aber völlig unbewusst. Also man geht nicht in den Garten mit diesem Ziel, ich möchte jetzt in einen Ort der Begegnung, ich möchte mich erinnern. Das passiert wahrscheinlich intuitiv.
1: Ja, das ist so. Und es ist auch ganz spannend zu sehen, wie unsere Interviewpartnerinnen dann während des Interviews sagen, also jetzt, wo sie danach fragen, da merke ich, dass ich das wirklich so nutze. Mhm. Und das hat für mich die und die Bedeutung. Also das finde ich sehr schön, weil wir dann auch durch die Tätigkeit des Interviews den Menschen erst bewusst machen, was in den Gärten alles wichtig für sie ist. Das sind Selbstverständlichkeiten und unsere Wissenschaft, die europäische Ethnologie ist ja eine Wissenschaft von Selbstverständlichkeiten und die haben wir natürlich im Garten und in unseren Gärten in ganz besonderem Maße. Und das ist spannend,
0: sagt Professorin Michaela Fenske im Gespräch mit Karin Duriger. Also wer weiß, wenn Sie heute in Ihren Garten gehen, was sich da alles für Sie neu auftun wird, wenn Sie in Ihren Garten, ja Ihren Garten aus einer ganz neuen Perspektive betrachten. 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

0: 21 Minuten nach 12, heute am 9. Oktober, Sie hören Reis Südtirol. Ich bin mittlerweile nicht mehr alleine hier im Studio, meine Kollegin Simone Meyer ist hier bei mir. Und wir sprechen jetzt kurz über einen besonderen Tag morgen, über ein besonderes Datum. Morgen ist nämlich Welttag der psychischen Gesundheit.
1: Ganz Simone. Genau so ist es und wir schauen schon voraus auf diesen Tag. Da finden verschiedene Aktionen statt in Südtirol, weltweit natürlich, aber auch hier bei uns in Südtirol. Und es wird sensibilisiert zum Thema psychische Gesundheit. Heute am Nachmittag wird Ulrike Oberlechner uns einiges zu diesem Thema sagen. Sie ist die klinische Verantwortliche des Bereiches Kinder- und Jugendschutz bei La Strada, der Weg. Und sie wird unter anderem sprechen über Gefahren, zum Beispiel wie erkennt man auch schon, dass es einem Kind, einem Jugendlichen nicht gut geht? Was sind die Gefahren, die größten Gefahren heutzutage für Kinder und Jugendliche? Was ist da Ihre Meinung auch über das Stigmatisieren? Denn es ist immer noch so, dass wenn jemand psychisch erkrankt ist, dass es sein kann, dass er stigmatisiert wird, dass es so angesehen wird, als sei dieser Mensch schwach. Aber es ist eben eine Krankheit und das ist ein Thema heute am Nachmittag neben vielen anderen. Wir vergeben auch einen tollen Gutschein nach 14 Uhr. Es gibt einen Gutschein zum kulinarischen Herbstgenuss. Also für alle, die am Sonntag gratis in Föhrern etwas essen wollen sozusagen, die können dann mitmachen bei der Frage zum Kaffee. Das und viele andere Themen erwarten Sie am Nachmittag.
0: Ja, also da steht ja wirklich einiges an für die hungrigen Leute und natürlich auch spannende Themen. Ab 14 Uhr geht es dann los mit Simone Meyer. Das war jetzt der Treffpunkt von Reis Südtirol mit Alex Holzknecht an der Technik und mit mir Miriam Thomaser am Mikrofon. Und jetzt gleich in 7 Minuten, also um 12:30, gibt es das Mittagsmagazin mit neuesten Nachrichten ausführlich. Schön, dass Sie Reis Südtirol mit dabei haben. Wir wünschen noch einen angenehmen Tag und dann ja einen guten Start auch ins Wochenende.

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1: Und dazu begrüße ich Sie herzlich. Im Mittagsmagazin erwarten Sie heute unter anderem diese Themen. Im Sanitätsbetrieb gibt es offenbar Unstimmigkeiten beim Thema Personal. Die Hausärzte sind nicht einverstanden mit den Zahlen, die Gesundheitslandesrat Hubert Messner mitgeteilt hat. Die Personaldecke sei weit dünner, sagen die Hausärzte. Italien hat ein neues Wahlrecht. Hören Sie hier noch später, wie bei den kommenden Parlamentswahlen in Südtirol gewählt werden soll und wie die Opposition in Südtirol das neue Wahlgesetz bewertet. Und wir blicken über den Brenner nach Innsbruck. Dort hat heute früh schon wieder die Erde gebebt. Wieso gerade Innsbruck anfällig für Erdbeben ist und wie die Menschen die Situation in der Tiroler Landeshauptstadt erleben, auch das ist noch Thema in der nächsten halben Stunde. Die Technik betreut Alex Holzknecht, im Sekretariat Mia De Jori. Der Personalstand im Gesundheitswesen ist ein heikles Thema. Umso mehr, seitdem die Ärztegewerkschaft ANAO auf die steigenden Kündigungen von Ärzten an den Krankenhäusern hingewiesen hat. Diese hätten sich in den vergangenen 10 Jahren verdreifacht. Der Südtiroler Sanitätsbetrieb reagierte auf diese Alarmmeldung und hat Anfang der Woche positive Neuigkeiten verkündet. Die Zahl der Beschäftigten sei in den vergangenen Jahren gestiegen. Aktuell seien 100 Ärzte mehr beschäftigt als vor 3 Jahren. Nun erhebt die Präsidentin der Südtiroler Ärztekammer hingegen wieder Einspruch. Man dürfe nicht nur die Köpfe zählen, sondern müsse auch auf die Vollzeitäquivalente schauen. Dann sehe die Rechnung deutlich anders aus. Was nun denn? Ariane Löbert hat mit Astrid Massoner gesprochen.
2: Die Präsidentin der Ärztekammer zeigt sich verwundert über die Mitteilung des Südtiroler Sanitätsbetriebs zur Personalentwicklung. Demnach wurde in den vergangenen Jahren mehr Personal aufgenommen, als den Betrieb verlassen hat. Die daraus resultierende Berechnung eines positiven Saldos greife zu kurz, sagt Astrid Massoner.
3: Das erste einmal ist, dass man hier nur von Köpfen spricht. Also normalerweise berechnet man die Arbeitskräfte in Vollzeitäquivalenten. Das heißt, angesichts zum Beispiel einer Situation, gerade bei den Ärzten, wo wir über 60% Frauen haben, ist es doch so, dass die sehr viele in Teilzeit arbeiten, nicht nur Frauen, aber das betrifft natürlich aus den bekannten Gründen vor allem Frauen.
2: Aber auch die Zahl der verfügbaren Vollzeitäquivalente bilde nicht den Bedarf der kommenden Jahre ab. In einer älter werdenden Gesellschaft brauche es grundsätzlich deutlich mehr Personal. Hinzu komme die wachsende Zahl an Diensten, die von den Krankenhausärzten übernommen werden müssen, sagt die Hausärztin.
3: Die haben mit dem gleichen Personalstand immer mehr Dienste zu decken. Also Bereitschaftsdienste, Notaufnahmendienste, verschiedene Spezialambulanzen. Und da einfach zu sagen, wir haben jetzt ein paar mehr oder gleich viel wie vorher, was ja schon nicht stimmt, weil man nämlich nur Köpfe zählt und nicht eben Vollzeitäquivalente, ist einfach an der Realität vorbei. Weil mehr Leistungen, die angeboten werden, brauchen natürlich auch mehr Personal.
2: Außerdem binde die immer weiter ansteigende Bürokratie einen wachsenden Teil der Arbeitszeit, kritisiert die Präsidentin der Ärztekammer.
3: Und das wäre eigentlich inzwischen nach allgemeinen Modellierungen und Studien ein Punkt, der am schnellsten und am effizientesten und leichtesten im Prinzip angegriffen werden könnte, um hier Ressourcen freizumachen. Ärzte können wir ja nicht von heute auf morgen ausbilden.
2: Viele bürokratische Vorschriften widersprechen einander, sagt die Ärztin. Hier brauche es eine pragmatische und vom Hausverstand geleitete Herangehensweise. Hinzu komme, dass sich eine Mentalität des Kontrollwahns und des Misstrauens breit gemacht habe.
3: Man sollte viel mehr zurückkehren zu einem vertrauensvollen Verhältnis, weil das generiert wirklich Ressourcen und auch Motivation und Identifikation, wo man sagt, ja, prinzipiell glaube ich, dass dir eure Arbeit gut macht. Und ich kontrolliere punktuell und wenn ich dann Verfehlungen feststelle, dann sanktioniere ich die.
2: Gleichzeitig werde die Gehaltsschere zum benachbarten Ausland stetig größer, was die Abwanderung fördere. Die hohen Lebenshaltungs- und vor allem Wohnkosten in Südtirol führten auch bei jungen Ärzten dazu, dass sich immer mehr die Frage stellten, ob sich die Investition in eine lange und mühsame Ausbildung am Ende wirklich lohne.
1: Astrid Massoner, die Präsidentin der Südtiroler Ärztekammer, mit ihrer Einordnung zum Personalstand im Südtiroler Gesundheitswesen. Wir bleiben noch ganz kurz bei der Medizin. Die Medizinwelt ist im Umbruch. Wie in anderen Bereichen kommt auch in der Medizin die künstliche Intelligenz immer mehr zum Einsatz und hebt alte Muster aus den Angeln. Doch vieles ist auch noch Zukunftsmusik. Was möglich ist und was möglich sein wird, darüber hat die leitende Ärztin der Berliner Charité, Britta Siegmund, bei einem Kongress zur Zukunft der Medizin in Bozen gesprochen.
4: Im Moment kommen Patienten zu uns, wenn sie Bauchschmerzen haben, sich nicht wohlfühlen, und dann fangen wir an, Diagnostik zu machen. Und unsere Therapien, die wir im Moment haben, zielen darauf, dass wir Mechanismen, die die Krankheit weiter vorantreiben, dass wir die unterbinden. Aber eigentlich ignorieren wir damit alles, was vor der Erkrankung passiert. Und wir müssen den Fokus ein bisschen umlenken und verstehen, wie entstehen Erkrankungen, aber auch verstehen, warum bleiben manche Personen gesund. Und welche Mechanismen sind da aktiv und wie können wir die eigentlich nutzen, um zukünftig Krankheit, solange es geht, hinauszuzögern?
5: Wo setzen Sie denn da an? Also es war ja heute auch ein Thema und es ist für uns zurzeit immer ein Thema, KI zum Beispiel. Wo kann man ansetzen, dass man sagt, wir können Menschen genauer untersuchen, beobachten, ohne ihnen jedes Mal in den Rachen oder in den Darm zu schauen?
4: Also wir haben verschiedene Beispielkohorten, mit denen wir arbeiten. Eine Kohorte ist eine Kohorte von gesunden Personen, die aber einen Antikörper haben, ACPA-Antikörper, der das Risiko erhöht, eine rheumatoide Arthritis zum Beispiel zu entwickeln. Aber ein Teil der Kohorte hat den Antikörper, aber bleibt immer gesund. Und ein anderer Teil wird krank. Und was die Kollegen aus der Rheumatologie bei uns gemacht haben, die haben diesen Personen über 2 Jahre hinweg immer wieder Blut abgenommen, um besser zu verstehen, was passiert. Und die, die gesund geblieben sind, die haben wir dann noch genauer angeschaut. Und dort sieht man, dass Mechanismen, die die Gesundheit erhalten, dort hochreguliert sind, wohingegen bei der anderen Gruppe die krankheitstreibenden Mechanismen dort hochreguliert worden sind. Und jetzt muss man sich diese gesund erhaltenen Mechanismen genauer anschauen und gucken, ob man die für diese Gruppe, für die Risikogruppe dann auch therapeutisch nutzen kann.
5: Wir kennen ja alle gesunde Ernährung, viel Bewegung. Können wir da noch ein bisschen drüber hinausgehen? Wo sagen Sie, da könnte man vielleicht ansetzen, das ist noch nicht so ganz klar für alle?
4: Also ich glaube, im Moment sind das genau die richtigen Ratschläge und auch die normale Vorsorge, die wir alle kennen, die wahrzunehmen. Was darüber hinausgeht, ist wirklich noch Wissenschaft. Und ich glaube, alles, was einem da im Moment verkauft wird, was man alles machen kann, das ist Geldmache. Ich glaube, wir müssen es besser verstehen, um dann zu sagen, das sind die Dinge, die man ganz früh mal machen muss, um dann Risikopersonen identifizieren zu können. Aber das ist wirklich noch Wissenschaft und das wird, glaube ich, noch so 5 Jahre dauern, bis wir damit erste Schritte auch haben, da wirklich in die Klinik reinzugehen.
1: Das sagt Britta Siegmund von der Berliner Charité im Interview mit Ute Niede-Frieniger. Siegmund war zu Gast bei einem Kongress zur Zukunft der Medizin in Bozen.
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1: Und damit zur Politik. Die Wahlreform der Regierung Meloni ist seit gestern beschlossene Sache. Und mit ihr auch die Neueinteilung der Senatswahlkreise in Südtirol. Die wohl wichtigste Änderung ist der Mehrheitsbonus. Bekommt eine Listenverbindung mindestens 42% der Stimmen, erhält sie zusätzliche Sitze in den beiden Parlamentskammern. Markus Kaser ist der Frage nachgegangen, was sich für die Wählerinnen und Wähler ändert und worin die Unterschiede zwischen Südtirol und dem restlichen Staatsgebiet liegen. Er beginnt mit Südtirol.
6: In den 3 Einerwahlkreisen für den Senat erobert wie bisher jeweils die Person mit den meisten Stimmen den Sitz im Senat. Für die Abgeordnetenkammer gibt es in Südtirol weiterhin 2 Einerwahlkreise. Auch hier gilt, der oder die Meistgewählte bekommt den Sitz in Rom. Zusätzlich werden auf regionaler Ebene 3 Kammersitze vergeben. Eine Liste muss mindestens 20% der Stimmen auf sich vereinen, um einen dieser 3 Sitze bekommen zu können. Vor 4 Jahren ging die SVP ein Bündnis mit dem PAT ein und erreichte so einen der 3 Sitze. Die anderen beiden gingen an Mitte links und Mitte rechts. Auf nationaler Ebene ist neu, dass jede Liste einen Listenführer angeben muss. Das heißt, die Wähler kennen die mögliche Ministerpräsidentin schon vorab. Dieser Kandidat ist gesetzt und kann nicht übergangen werden. Zusätzlich haben Wählerinnen die Möglichkeit, bis zu 3 weitere Vorzugsstimmen zu vergeben. Diese können aus einer Liste von 7 Kandidaten ausgewählt werden. Beide Geschlechter müssen mit mindestens 40% vertreten sein. Der Wähler kann also zusätzlich zum Listenführer 2 Frauen und einen Mann wählen oder umgekehrt. Der Unterschied zu vorher: die Parteien bestimmen weiterhin die Listenführer, Die Wähler haben durch die Reform mehr Einfluss darauf, welche Person ins Parlament einzieht. Eine Partei muss mindestens 3% der Stimmen auf sich vereinen, um ins Parlament einziehen zu können. Für eine Listenverbindung gilt die 10%-Hürde. Bleibt noch die Frage zu klären, ob Südtirol beim möglichen Mehrheitsbonus für den Wahlsieger mitentscheiden kann. Ja, Südtirol entscheidet mit, wenn eines der nationalen Bündnisse auf mindestens 42% der Stimmen kommt. Wer das Mitte-Links- oder das Mitte-Rechts-Bündnis wählt, dessen Stimme wird für den möglichen Mehrheitsbonus auf nationaler Ebene berücksichtigt. Die Stimmen der SVP zählen dafür nicht, außer die Volkspartei schließt sich wieder erwarten einem der beiden Lager an. Grüne und Team K waren vor 4 Jahren Teil des breiten Mitte-Links-Bündnisses. Diese Infos sind vor allem für jene Wählerinnen und Wähler interessant, die im Senatswahlkreis Bozen-Leifers leben. Dort gilt durch die Reform die Wahl eines italienischen Kandidaten als de facto sicher.
1: Ja, soweit die Eckpunkte dieser umstrittenen Wahlreform. Sie ist von Italiens Ministerpräsidentin Meloni jetzt verabschiedet worden. Die Opposition wirft der Regierung vor, damit ihre Macht gesichert zu haben. Wir haben die Oppositionsparteien in Südtirol gefragt, wie sie zum neuen Wahlrecht stehen und welche Auswirkungen es für Südtirol hat. Sven Knoll von der Südtiroler Freiheit betont, dass es für Oppositionsparteien künftig noch schwieriger sei, sich ins Spiel zu bringen, und kritisiert das Abstimmungsverhalten der SVP in Rom gleich mit.
7: Am Ende hat die SVP in Rom sogar für das gesamte Paket von Meloni gestimmt, nur um ihre eigenen parteipolitischen Interessen durchzubringen, es der Opposition in Südtirol zu erschweren, einen eigenen Kandidaten ins italienische Parlament zu entsenden. Und das ist eine unverantwortliche Vorgehensweise von Seiten der Südtiroler Volkspartei, weil sie damit die Interessen der eigenen Partei über die Interessen des Landes gestellt hat.
1: Kernstück der Reform ist, wie schon erwähnt, ein Mehrheitsbonus. Paul Könsberger vom Team K sagt dazu:
8: Der Mehrheitsbonus, den Meloni jetzt einführt, ist natürlich auch für uns Südtiroler ein Gift, denn unsere Abgeordneten in Rom werden morgen gar nichts mehr erzählen. Deswegen bin ich auch erstaunt, dass die SVP hier das unterstützt.
1: Für die deutschen Oppositionsparteien sei es jetzt fast unmöglich, einen Sitz zu ergattern, befürchtet Paul Könsberger vom Team K. Auch Zehner Oberkofler von den Grünen geht davon aus, dass der Mehrheitsbonus Oppositionsparteien stark marginalisieren wird. Die Opposition hätte nur dann eine Chance, wenn es ihr gelingen würde, sich möglichst breit zusammenzuschließen, von politisch links bis politisch rechts. Doch wäre das auch denkbar?
9: In erster Linie werden wir versuchen, eine breite Koalition aufzustellen, eine breite progressive Koalition aufzustellen, um auch Südtirols Vielfalt in Rom auch zu vertreten.
1: Möglich sei das aber nur mit Parteien, die dieselben Werte vertreten würden, betont Zehner Oberkofler von den Grünen. 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Ja, kaum ist das neue Wahlgesetz verabschiedet, richtet sich der politische Blick in Rom bereits auf die nächste entscheidende Frage: Wann wird gewählt? In Regierungskreisen kursieren erste Spekulationen über einen Urnengang schon im Mai oder Juni. Dabei ist die Reform noch keineswegs endgültig besiegelt. Zunächst muss sie noch der Staatspräsident unterzeichnen, zudem droht eine Überprüfung durch das Verfassungsgericht. Die Opposition hat entsprechende Schritte bereits angekündigt. Die politische Lage in Italien bleibt damit angespannt. Die Debatte über den Wahltermin hat längst begonnen. Ulrike von Edrisch berichtet aus Rom.
10: Ministerpräsidentin Giorgia Meloni hat sich in einer ersten Stellungnahme erfreut darüber gezeigt, dass die Wahlrechtsreform nach fast einem Jahr nun sämtliche parlamentarischen Hürden genommen hat. Die Reform liegt ihr derart am Herzen, dass sie inzwischen bereits als Melonellum bezeichnet wird. Von vorgezogenen Neuwahlen will Meloni offiziell jedoch nichts wissen. Spekulationen darüber weist sie als surreal zurück und verweist darauf, dass die Legislaturperiode noch rund ein Jahr läuft. Ausgelöst wurde die Debatte allerdings aus den eigenen Reihen. Staatssekretär Giovan Battista Fazzolari, einer ihrer engsten Vertrauten, hatte nämlich erklärt, ein Urnengang bereits im Mai oder Juni statt erst im Herbst 2027 würde einer neuen Regierung mehr Zeit verschaffen, den Staatshaushalt mit größerer Planungssicherheit vorzubereiten. Tatsächlich spricht einiges für einen Wahltermin im Frühjahr. Zwischen April und Mai könnten nationale und wichtige kommunale Wahlen auf einen gemeinsamen Termin festgelegt werden. Während die angeschlagenen Koalitionspartner Lega und Forza Italia hingegen am regulären Wahltermin festhalten wollen, ringt auch das Mitte-Links-Lager weiter um seine Führung. Zugleich hat der politische Höhenflug des Rechtspolitikers Roberto Vannacci zuletzt ziemlich an Dynamik verloren. Dennoch verdichten sich die Anzeichen für den Beginn eines Wahlkampfs. Die Fratelli d'Italia-Partei arbeitet bereits an neuen Bündnissen. Unterstützt werden soll ein bürgerliches Wahlprojekt rund um die Bewegung Sud Chiama Nord des Bürgermeisters von Taormina, Catino De Luca. Vor einer möglichen Auflösung des Parlaments muss die Regierung jedoch noch wichtige Hürden überwinden. Staatspräsident Sergio Mattarella muss die Reform zunächst unterzeichnen, damit sie überhaupt in Kraft treten kann. Zudem hofft die Opposition, dass das als Wahlbetrug kritisierte Gesetz noch vor dem Verfassungsgericht landet. Im Mittelpunkt stehen dabei mögliche Nachteile für weibliche Kandidaten bei Spitzenkandidaturen sowie höhere Hürden für Parteien, die derzeit nicht im Parlament vertreten sind. Das letzte Wort über die umstrittene Wahlrechtsreform dürfte deshalb noch nicht endgültig gesprochen sein.
1: Nach Südtirol um jetzt genau 12.46 Uhr in diesem Mittagsmagazin. In Bozen wurde ein Fall sexuellen Missbrauchs bekannt. Es soll sich um eine Minderjährige handeln. Die Anzeige wurde bei den Carabinieri Bozen erstattet. Ereignet haben soll sich die mutmaßliche Gewalttat im Bereich des Bozener Bahnhofs. Noch wurde von offizieller Seite wenig bestätigt, auch viele jener Einzelheiten nicht, die in der Tageszeitung Alto Adige heute angeführt wurden. Gudrun Esser ist dem nachgegangen und fasst zusammen, was man weiß. Gudrun, du hast gesagt, dass die Carabinieri sich sehr zurückhaltend geäußert haben. Gibt es einen Grund?
11: Nun ja, die bestätigten Informationen, wie gesagt, sind sehr dünn. Das mag auch daran liegen, dass die Ermittlungen nicht beeinträchtigt werden sollen. Wie du eben erwähnt hast, ist bislang nur bekannt, dass eine Anzeige erstattet wurde und dass es sich um eine Minderjährige handelt.
1: Der Alto Adige berichtet heute recht ausführlich. Die junge Frau soll einen Nachmittag mit einem etwa 40-Jährigen in der Bozner Bahnhofsgegend verbracht haben, bevor es zur mutmaßlichen Gewalttat kam.
11: Ja, auch in diesem Fall muss ich sagen, wissen wir, dass diese Informationen auf jeden Fall mal nicht von den Carabinieri stammen. Woher sie kommen, wissen wir nicht, momentan jedenfalls noch nicht. Auch von der Oberstaatsanwaltschaft wurde bislang nichts bestätigt. Möglich ist, dass Oberstaatsanwalt Axel Bisignano heute noch schriftlich informiert. Bis dahin können wir nur spekulieren. Möglich, dass im Falle weiterer Ermittlungen Aussagen der jungen Frau mit den Bildern der Überwachungskameras im Bahnhofsgebiet abgeglichen werden. Es heißt auch, dass sich die junge Frau zu einer Untersuchung ins Krankenhaus begeben hat.
1: Und das ist nicht selbstverständlich, oder?
11: Leider muss man sagen, wir wissen, dass sexueller Missbrauch mit sehr viel Scham behaftet ist. Wenn die junge Frau tatsächlich ins Krankenhaus gegangen ist, um sich untersuchen zu lassen, dann ist das natürlich sehr couragiert und vor allem sehr wichtig. Weniger für die Ermittlungen und einen möglichen DNA-Abgleich, der zu dem mutmaßlichen Täter führen könnte, wie der Alto Adige heute schreibt. Relevant wäre das für die junge Frau an sich. Man kann nur hoffen, dass sie im Krankenhaus ein Protokoll aufgenommen haben, damit die junge Frau psychosozial betreut wird. Das wäre nach einer so traumatischen Erfahrung nämlich elementar.
1: Und ermittelt wird ja auch in einem weiteren Fall, und zwar soll auch in Sterzing eine Frau Opfer einer Gewalttat geworden sein. In dem Haus, in dem die Frau lebt, wurde offenbar ein Schuss abgefeuert. Der mutmaßliche Täter soll die Frau seit längerer Zeit verfolgt und belästigt haben. Auch in diesem Fall konnten uns die Ermittler bislang keine weiteren Informationen geben. Vielen Dank, Gudrun Esser, für diese Informationen, die du uns gegeben hast. Im Raum Innsbruck bebt die Erde. Heute früh, kurz vor 7 Uhr, war erneut ein starkes Ruckeln zu spüren. Es war das dritte deutlich spürbare Beben innerhalb von 2 Wochen. Die Epizentren lagen jeweils in der Nähe von Innsbruck. Die Magnituden lagen zwischen 3,1 und 3,8. Schäden an Gebäuden sind nicht bekannt. Seismologen erwarten weitere Nachbeben, aber keine stärkeren. Dass Innsbruck und die Inntalfuche in einer Erdbebenzone liegen, ist bekannt. Vor 350 Jahren hat ein schweres Erdbeben zu größeren Schäden geführt. Hier machen sich die Ausläufer der sogenannten afrikanischen Platte zu spüren. Benedikt Sauer.
12: Innsbruck liegt geologisch in Afrika. Bis in die Inntalfurche reichen die Ausläufer der afrikanischen Platte. Der geologische Mikrokontinent Adria ist eine Nordfortsetzung der afrikanischen Platte und durch die Kollision des Kontinents Adria mit Europa entstanden die Alpen. Die jüngeren Erdbeben seien ein Zeichen dafür, dass die Alpen noch nicht zur Ruhe gekommen sind, sagen Seismologen. Dennoch bestehe kein Grund für größere Beunruhigung. Im Raum Innsbruck-Hall und Umgebung bebt die Erde häufig. Spürbar sind diese Beben aber sehr selten. Derzeit jedoch ist es anders. Seit vielen Jahren waren erstmals Beben deutlich zu vernehmen. Vor wenigen Tagen wurden viele Bewohner in Innsbruck und den umliegenden Gemeinden kurz nach 3 Uhr früh aus dem Schlaf gerissen. Heute früh war das nächste Beben kurz vor 7 Uhr deutlich zu vernehmen. Der Spuk war jedes Mal nach wenigen Sekunden vorbei. Die Magnitude lag bei den 3 Beben der letzten 2 Wochen zwischen 3,8 und nun 3,1. Ein leichter Abwärtstrend sei erkennbar, heißt es bei der Geosphere Austria, dem öffentlichen geologischen Dienst. Insgesamt sind dort in den letzten 2 Monaten mehr als 250 Beben im Raum Innsbruck registriert worden. Wer in Innsbruck die Mauern der Altstadt aus der Nähe betrachtet, wird daran Stützmauern entdecken, die vor gut 350 Jahren angebracht wurden, um die Gebäude vor einem Einsturz zu sichern. Am goldenen Dachel erinnert eine Inschrift an das schwere Beben von 1670. Am 16. Juli 1670 kam es um 2 Uhr in der Früh zum bisher schwersten bekannten Beben in der Geschichte Tirols. Das Epizentrum lag bei Hall. Das Beben war bis Venedig, Nürnberg und St. Gallen zu spüren. In Hall stürzte der Turm der Stadtpfarrkirche ein, mehrere Menschen kamen dabei ums Leben. Auch in Innsbruck entstanden schwere Schäden. Sogar Bergstürze und Erdrutsche wurden durch das Beben ausgelöst. Im Zillertal sollen 30 Kühe verschüttet worden sein. Nach modernen Rekonstruktionen lag die Magnitude damals wohl bei 5,2. Sie lag also deutlich über den aktuellen Bebenstärken. Derzeit deutet offenbar nichts darauf hin, dass gegenwärtig mit starken Beben zu rechnen sei.
13: Unser Korrespondent für Tirol und Österreich, Benedikt Sauer, hat aus Innsbruck berichtet. In die USA. Der US-amerikanische Verteidigungsminister Pete Hegseth hat Pläne über eine öffentliche Hinrichtung enthüllt. Die Erschießung eines verurteilten Attentäters soll auf einem US-Militärstützpunkt im Dezember stattfinden und live gestreamt werden. Das Ganze klingt nach einem schlechten Kriegsfilm, soll aber offenbar tatsächlich so stattfinden. Das fragen wir auch die ARD-Korrespondentin in Washington, Nina Barth.
14: Eine Hinrichtung in den USA live anschauen, das klingt wie ein Film, aber die USA wollen das tatsächlich machen. Verteidigungsminister Pete Hegseth hat einem rechten Podcaster gesagt, dass der verurteilte Attentäter von einem Erschießungskommando hingerichtet wird und man dafür sorgen wird, dass die Öffentlichkeit das mitverfolgen kann. Und Hegseth hat dann noch ausgeführt, dass die Menschen verstehen müssten, dass solche Taten schwerwiegende Konsequenzen haben. Es geht um einen ehemaligen Militärpsychiater. Er hat 2009 auf einem Militärstützpunkt 13 Menschen erschossen und mehr als 30 verletzt. Danach hat er gesagt, er wollte Rache nehmen für die Kriege der USA in der muslimischen Welt. Der Militärstützpunkt damals war Fort Hood in Texas und da soll der Mann auch hingerichtet werden am 3. Dezember. Und das wäre die erste Militärhinrichtung in den USA seit 65 Jahren. Und wer will, soll sie live mitverfolgen können.
13: Ein Gegensatz dazu: am Vormittag ist der Friedensnobelpreis verkündet worden und diesen vergab das norwegische Nobelkomitee in Oslo heuer an die südafrikanische Juristin Navintem Pillay. Die Juristin leitete unter anderem eine von der UNO eingesetzte unabhängige Untersuchungskommission, die in Israel im vergangenen Jahr einen Völkermord im Gazastreifen vorwarf. Mehr von ARD-Korrespondent Christian Stichler.
15: Die 75-jährige Navintem Pillay erhält den Preis für ihre Bemühungen zur Förderung von Frieden und Völkerrecht, so die Begründung des Nobelkomitees. Die südafrikanische Juristin hat ab 1995 zunächst als Richterin und später als Präsidentin am Internationalen Strafgerichtshof für Ruanda mitgewirkt. Von 2003 bis 2008 war sie Richterin am Internationalen Strafgerichtshof in Den Haag. Danach 6 Jahre lang Hohe Kommissarin der Vereinten Nationen für Menschenrechte. Mit ihrem Mut und ihrer Integrität habe sie den Weg zu einer umfassenden globalen Rechtsordnung geebnet und dazu beigetragen, dass Kriegsverbrechen, Verbrechen gegen die Menschlichkeit und Völkermord verfolgt werden, so die Begründung weiter. Das Nobelkomitee machte deutlich, dass es seine Entscheidung als Stärkung des Völkerrechts sieht. Dieses sei in einer Zeit existenzieller Herausforderungen nicht nur mehr eine Ergänzung zu Frieden und Sicherheit, es sei die Grundlage für eine friedliche Welt. Dem norwegischen Nobelkomitee lagen in diesem Jahr insgesamt 287 Nominierungen für den Friedensnobelpreis vor. Die Vergabe des Preises im vergangenen Jahr an die venezolanische Oppositionsführerin Maria Corina Machado hatte für große Diskussionen gesorgt, nachdem diese ihre Medaille an US-Präsident Donald Trump weitergereicht hatte.
13: AD-Korrespondent Christian Stichler hat berichtet. Und wir kommen jetzt um genau 1:05 noch einmal nach Südtirol. Tausende Fans der Kastelruther Spatzen warten wohl schon ungeduldig. Ab 17 Uhr heute ist Einlass ins Riesenzelt. Da geht das mittlerweile 40. Spatzenfest mit Stargast Heino los. Bis Sonntag werden 50.000 Fans, vor allem aus Deutschland, erwartet. Nach einem Schlaganfall und einer Herz-OP steht auch der Frontmann der beliebten Musikgruppe Norbert Trier wieder auf der Bühne. Zu Beginn diente das Spatzenfest noch der Belebung des Tourismus in der Nebensaison. Im Morgengespräch mit Hannes Senfter hat sich Rier erinnert, wie alles angefangen hat.
16: Wir haben einfach auch das Glück gehabt, zur richtigen Zeit das Richtige zu machen. Es hat alles irgendwie gepasst und wir haben nicht stur heil irgendwas durchgemacht. Man hat sich dann auch die Leute gerichtet. Wir haben, natürlich war das auch die Zeit, wo es dann die volkstümliche Schlager so sich entwickelt hat. Und auf den sind wir hin, damals mit dem ersten Lied, eine Eigenkomposition von mir, das Mädchen mit den loschen Augen, das hat auch ein bisschen Grundstand gelegt. Und noch einmal eben geschaut, gerade im Lied gerade mit Text und Themen, die aus dem Leben gegriffen sind. Natürlich, damals im Jahr 1990 haben wir das Glück gehabt, den Grand Prix der Volksmusik zu gewinnen. Das war genau die Zeit, wo die Grenzöffnung war. Haben sich von uns auch viele Tore geöffnet und es hat halt alles hier wegen gepasst. Und vor allem, dass man versucht, normal zu bleiben, ganz normal auf dem Boden. Das schätzen die Leute sowieso. Und auch durch unsere Tracht, die wir nach wie vor allem schon von Anfang an gehabt haben.
17: Eben, weil Sie von der Heimat sprechen, wir leben in einem Tourismusland, Kastelruth. Diese also Alm wird touristisch sehr belagert, sind sehr viele Menschen unterwegs. Gilt da aus Ihrer Sicht dieser Heimatbegriff noch oder kann der noch funktionieren?
16: Ja, es ist zum Teil, wenn man diese Sachen so sieht, wo so viele extreme Ausländer, sei es von den asiatischen Ländern und da, dass die da kommen und das ist einfach zu viel wert. Alles, was zu viel ist, ist nicht so gut und man sieht das Leben nicht so mal auf der Alm, auf das Alm oder wenn man jetzt auch in die Nachrichten das sieht, da in Fülnes und da die ganzen Völkerwanderungen. Es ist halt durch den UNESCO-Ding, das wird überall gezeigt und die Leute wollen da herkommen, wollen das mal umschauen. Und da hilft teilweise, wenn man sieht, gar nicht, dass sie die hohen Preise haben, die extremen, weil oftmals hat man schon das Gefühl, fast wie peinlich, wenn man mitkriegt, was da welche brutale Preise sind, wenn man will mit der Familie irgendwo essen gehen oder wenn sich die Leute auf die Almen oder auf die Hütten. Es soll also wie normal anlaufen.
13: Sagt Norbert Rier. Ja, mittlerweile sei das Tourismusaufkommen vor allem der asiatischen Gäste zu viel geworden, sagt Rier, der Frontmann der Kastelruther Spatzen. Ja, soweit das Mittagsmagazin für den Moment. Nach einigen Takten Musik folgen jetzt die Nachrichten um 13 Uhr. 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An der Technik war heute Alex Holzknecht, im Sekretariat Mia Diori. Vielen Dank bis hierhin. Am Mikrofon verabschiedet sich Hannes Beitner.

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1: Die Ärztekammer stellt die Aussagen des Sanitätsbetriebs zum wachsenden Personalstand in Frage. Der Friedensnobelpreis geht an eine südafrikanische Menschenrechtsanwältin. Das Wetter: Wolken und Sonne bei 18 bis 22 Grad. Die Ärztekammer kritisiert die Aussagen des Sanitätsbetriebs zur positiven Personalentwicklung. Demnach seien in den vergangenen Jahren mehr Ärzte und Krankenpfleger aufgenommen worden, als den Betrieb verlassen hätten. Diese Betrachtung greife zu kurz, sagt Präsidentin der Südtiroler Ärztekammer Astrid Marsoner.
2: Das erste einmal ist, dass man hier nur von Köpfen spricht. Also normalerweise berechnet man die Arbeitskräfte in Vollzeitäquivalenten. Das heißt, angesichts zum Beispiel einer Situation, gerade bei den Ärzten, wo wir über 60% Frauen haben, ist es doch so, dass die sehr viele in Teilzeit arbeiten, nicht nur Frauen, aber das betrifft natürlich aus den bekannten Gründen vor allem Frauen.
1: Beim Personalstand seien außerdem die Auswirkungen des demografischen Wandels zu berücksichtigen, betont die Ärztekammerpräsidentin. In einer älter werdenden Gesellschaft brauche es in den kommenden Jahren deutlich mehr Personal. Gleichzeitig werde die Gehaltsschere zum benachbarten Ausland stetig größer, was die Abwanderung fördere. Die Bozner Grünen fordern eine rasche Eindämmung der touristischen Hubschrauberflüge. Landeshauptmann Arno Kompatscher sollte mit den neuen Kompetenzen aus der Autonomiereform die Hubschrauberplage aus Umwelt-, Lärm- und Landschaftsschutzgründen beenden, fordert der grüne Gemeinderat Rudi Benedikter in einem offenen Brief. Die Hubschrauberflüge seien landesweit zunehmend eine Belastung und beträfen speziell auch Bozens Nachbargemeinden Ritten, Jenesien und Eppan. Der Friedensnobelpreis 2026 geht an die südafrikanische Juristin Nave Nitem Pillay Navi. Das norwegische Nobelkomitee würdigt damit ihren jahrzehntelangen Einsatz für Menschenrechte und das internationale Recht. Peter Malverteiner.
3: Pillay gilt als Symbolfigur für die Entwicklung des internationalen Strafrechts und der Menschenrechte. Sie war die erste Frau mit eigener Anwaltskanzlei in der Provinz Natal. Sie verteidigte Anti-Apartheid-Aktivistinnen und Aktivisten, deckte Folter auf und trug zur Durchsetzung der Rechte von Gefangenen bei. Später arbeitete sie unter anderem als Richterin am UN-Tribunal für Ruanda und am Internationalen Strafgerichtshof. Von 2008 bis 2014 war sie UN-Hochkommissarin für Menschenrechte. Für den diesjährigen Friedensnobelpreis waren 287 Kandidaturen eingereicht worden.
1: Die Verleihung findet am 10. Dezember in Oslo statt. Der Preis ist mit rund 1 Million Euro dotiert. In den USA wird erstmals seit 90 Jahren ein Mensch öffentlich hingerichtet. Nach Angaben von Verteidigungsminister Pete Hegseth wird die Tötung von Nidal Hassan durch ein Erschießungskommando auf Fort Hood am 3. Dezember per Livestream im Internet übertragen. Der frühere Militärpsychiater hatte dort 2009 13 Menschen getötet und 32 weitere verletzt. Dafür hatte ihn das Militärgericht 2013 zum Tode verurteilt. Das neue Wahlrecht in Italien setzt die Parteien unter Druck, schon vor der nächsten Parlamentswahl Bündnisse zu schließen. Das Parlament hat einen Mehrheitsbonus von 70 Sitzen in der Abgeordnetenkammer und 35 im Senat beschlossen. Er gilt für das Bündnis, das mindestens 42% der Stimmen erreicht. Das Gesetz soll erstmals bei der Wahl im nächsten Jahr angewandt werden. Die Behörden gehen gegen mutmaßliche Gewalttäter bei einer Demonstration in Turin im Jänner vor. Zu der Demonstration war es nach der Räumung des Kulturzentrums der autonomen Szene Askatusana gekommen. Die Polizei führte 14 Hausdurchsuchungen durch und vollstreckte 19 Zwangsmaßnahmen. Die Vorwürfe reichen von versuchtem Mord über Widerstand gegen Polizeibeamte und Körperverletzung bis zu Sachbeschädigung und Raub. Bei den Zusammenstößen am 31. Januar waren ein Polizeifahrzeug in Brand gesetzt und mehrere Beamte verletzt worden. In Bozen wird ein Fall sexuellen Missbrauchs geprüft. Medienberichten zufolge soll es sich bei dem Opfer um eine Minderjährige handeln. Die Anzeige wurde bei den Carabinieri Bozen erstattet. Ereignet haben soll sich die Gewalttat im Bereich des Bozner Bahnhofs. Noch wurde von offizieller Seite wenig bestätigt. Gudrun Esser.
4: Die Carabinieri Bozen haben uns bislang lediglich bestätigt, dass bei ihnen Anzeige erstattet wurde und dass es sich um eine Minderjährige handelt. Von der Oberstaatsanwaltschaft Bozen haben wir bislang keinerlei Bestätigung zum Fall. Der Alto Adige berichtet heute recht ausführlich. Die Quelle für den Großteil der Informationen ist unbekannt. Die junge Frau soll einen Nachmittag mit einem etwa 40-Jährigen in der Bozener Bahnhofsgegend verbracht haben. Dann habe er sie sexuell missbraucht. Die junge Frau soll sich zu einer Untersuchung ins Krankenhaus begeben haben. Mehr als ein DNA-Nachweis des mutmaßlichen Täters ist zu hoffen, dass im Krankenhaus ein Protokoll aufgenommen wurde. Das ist Expertinnen zufolge elementar für die psychosoziale Betreuung der Frau.
1: Der Unternehmerverband zeigt sich über die Errichtung von zwei weiteren Mautstellen für die Autobahn-Ein- und Ausfahrt in Brixen Süd erfreut. Die vollständige Ein- und Ausfahrt verbessere für die Unternehmen in der Brixner Industriezone und deren Mitarbeitende die Mobilität wesentlich. Der Unternehmerverband hofft, dass die Arbeiten dafür rasch beginnen. Der Bau des Brenner Basistunnels ist einen Schritt weiter. Nach 2 Jahren Bauzeit wurde an der südlichen BBT-Zulaufstrecke der Vortrieb des Fensterstollens in Klausen abgeschlossen. Der Stollen ist 1,8 Kilometer lang. Das Vorkommen von Arsen im Ausbruchmaterial erforderte besondere Schutzmaßnahmen. Die neue südliche Zulaufstrecke zwischen Franzensfeste und Verona ist über 22 Kilometer lang und verläuft nahezu vollständig unterirdisch. In Kurtatsch und Tramin sind 46 Tiere wegen nicht artgerechter Haltung in einer Wohnung und einem Lagerraum beschlagnahmt worden. Die Carabinieri retteten die 13 großen Hunde, 12 Katzen, 18 Hühner und 3 Hasen auf Antrag der Staatsanwaltschaft und in Zusammenarbeit mit dem Tierärztlichen Dienst und der Gemeinde. Die Tiere waren unterernährt, hatten Flöhe, Augenentzündungen und lebten neben Ratten. Eine 59-jährige Frau wurde wegen Tierquid dem Tierärztlichen Dienst und der Gemeinde. Die Tiere waren unterernährt, hatten Flöhe, Augenentzündungen und lebten neben Ratten. Eine 59-jährige Frau wurde wegen Tierquälerei und Vernachlässigung

0: Die Temperaturen steigen dazu auf 16 Grad im Wipptal bis 22 Grad im Unterland. Morgen am Samstag wird es wieder wechselhafter. Oft beginnt der Tag bereits bewölkt mit Hochnebel, sonst ist es noch recht sonnig. Im Laufe des Tages ziehen von Westen her dann überall dichtere Wolkenfelder auf und am Nachmittag bilden sich auch ein paar Regenschauer. Ab Sonntag erreichen uns mit einer nördlichen Höhenströmung dagegen deutlich trockenere Luftmassen. Damit scheint verbreitet die Sonne bei nur wenigen harmlosen Wolken. Das war's mit dem Aktuellsten vom Wetterdienst mit Philipp Tartarotti.
1: Guten Nachmittag aus der Landesverkehrsmeldezentrale. Brenner Autobahn in Richtung Norden zwischen Klausen und Brixen 6 Kilometer Stau wegen Arbeiten und zwischen Sterzing und dem Brenner 2 Kilometer Stau wegen Überlastung. Landesstraße Kastelroth-St. Ulrich. Anlässlich des Kastelrother Spatzenfestes besteht bei Kastelroth von Krön in Richtung Kastelroth ein Einbahnverkehr von 14 bis 2 Uhr. Der Verkehr wird umgeleitet. Kommen Sie gut voran.
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3: Holger J. August, Jahrgang 71, lebt in München, ist seit über 30 Jahren Journalist und dort als Stimme der Frühnachrichten bei Bayern 3 bekannt. Südtirol bezeichnet er als seine zweite Heimat. Und Krimi schreiben als seinen zweiten Beruf. Südtirol-Krimis schreibt er, der Auswärtige, der unser Land besser kennt als so mancher Einheimische. Totentanz ist sein neuestes Werk. Im Mittelpunkt steht Reporterin Marie Biechler, die gemeinsam mit ihrem Mentor eine Serie rätselhafter Verbrechen in Bozen, Brixen, Eppern und Franzenfeste aufklären muss und dabei selbst ins Visier eines Psychopathen gerät. Heute erleben wir den Südtiroler Münchner Krimi-Autoren-Journalisten live bei einer Lesung aus diesem Buch. Musikalisch ist er begleitet vom Trommelklang der Ulrike Moritz. Bibliothek Naturns, 19.30 Uhr, Eintritt kostenlos. Kennen Sie den Zauberer von Oz? Im englischen Sprachraum kennt ihn jeder. Der Kinderbuchklassiker Wizard of Oz von L. Frank Baum aus dem Jahr 1900 ist für Amis ungefähr sowas wie Pippi Langstrumpf oder die Biene Maya für Deutschsprachige. Ein Zauberer von Oz Musical ist heute zu erleben. Wo? Im Musical-Standort Welsberg. Die Heimatbühne von Welsberg hat nämlich den Stoff in ein Musical gefasst, Planet Oz. Heute ist Premiere im Kulturhaus Paul Troger in Welsberg-Theißen um 20 Uhr. Weitere Aufführungen bis zum 18. Oktober. Astra Zero ist ein Projekt des Astra Brixen, das junge Menschen in ihrer kulturellen Initiative unterstützt. Seit rund 7 Jahren fördern sie rund 5 Projekte jedes Jahr. In Frage kommen Menschen zwischen 15 und 30 Jahren. Und eines der heurigen Förderprojekte heißt Sofra, initiiert von zwei jungen Frauen. Sofra schafft kulturelle Freiräume für junge Erwachsene und lädt heute gemeinsam mit dem Astra Zero zum Filmabend ein. Es gibt den türkischen Film Mustang zu sehen, in Originalsprache mit englischen Untertiteln. Es wird ein Raum für neue Begegnungen und gemeinsame Gespräche geboten. Kulturzentrum Astra Brixen, 20 Uhr, Eintritt kostenlos. Alpsmove, das große Südtiroler Tanzfestival, ist wieder losgegangen. Viel Bewegung auf der Bühne und wir können bequem vom weichen Sessel aus zuschauen. Eine neue Produktion von Anastasia Kostner ist heute zu sehen. Der Name verrät sie als Ladinerin, ganz zweifellos. Doch ihre Karriere findet auch im Ausland statt. Sie lebt in Amsterdam. Die Tänzerin macht auch als Choreografin eigene Stücke, so eben auch die neue immersive Tanzperformance Up Close. Hier geht es um Nähe, Wahrnehmung und das feine Gleichgewicht zwischen Individuum und Gemeinschaft. Heute findet das statt im Neudeckpark in Bozen, 20 Uhr. Und übermorgen gibt es ein Kostner Heimspiel, 18 Uhr im Luis-Trenker-Saal St. Ulrich.

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1: Oppositionsparteien in Südtirol kritisieren Wahlreform und Abstimmungsverhalten der SVP. Der Friedensnobelpreis geht an eine südafrikanische Menschenrechtsanwältin. Das Wetter recht sonnig bei 18 bis 22 Grad. Die Oppositionsparteien in Südtirol kritisieren die Wahlreform und das Abstimmungsverhalten der SVP. Laut Sven Knoll von der Südtiroler Freiheit wird es für Oppositionsparteien künftig noch schwieriger, sich ins Spiel zu bringen. Paul Kölnsberger vom Team K sagt, der Mehrheitsbonus sei auch für Südtirol Gift. Die Südtiroler Parlamentarier würden dadurch in Rom noch weniger zählen. Er sei erstaunt, dass die SVP das unterstützt. Auch Zeno Oberkofler von den Grünen geht davon aus, dass der Mehrheitsbonus Oppositionsparteien stark marginalisieren wird. Die Ärztekammer kritisiert die Aussagen des Sanitätsbetriebs zur positiven Personalentwicklung. Demnach seien in den vergangenen Jahren mehr Ärzte und Krankenpfleger aufgenommen worden, als den Betrieb verlassen hätten. Diese Betrachtung greife zu kurz, denn 60% seien Frauen und von denen würden viele in Teilzeit arbeiten, sagt die Präsidentin der Südtiroler Ärztekammer Astrid Marsoner. Außerdem sei zu berücksichtigen, dass es in einer älter werdenden Gesellschaft deutlich mehr Personal braucht. Der Friedensnobelpreis 2026 geht an die südafrikanische Juristin Nevenethem Pillay. Das norwegische Nobelkomitee würdigt damit ihren jahrzehntelangen Einsatz für Menschenrechte und das internationale Recht. Die 85-Jährige verteidigte Anti-Apartheid-Aktivistinnen und Aktivisten, deckte Folter auf und trug zur Durchsetzung der Rechte von Gefangenen bei. Später arbeitete sie unter anderem als Richterin am UN-Tribunal für Ruanda und am Internationalen Strafgerichtshof. Die Verleihung des Friedensnobelpreises findet am 10. Dezember in Oslo statt. Der Preis ist mit rund 1 Million Euro dotiert. In den USA wird erstmals seit 90 Jahren ein Mensch öffentlich hingerichtet. Nach Angaben von Verteidigungsminister Pete Hegseth wird die Tötung von Nidal Hassan durch ein Erschießungskommando am 3. Dezember per Livestream im Internet übertragen. Der frühere Militärpsychiater hatte 2009 13 Menschen getötet und 32 verletzt. Dafür hatte ihn das Militärgericht zum Tode verurteilt. Die Bozner Grünen fordern eine rasche Eindämmung der touristischen Hubschrauberflüge. Landeshauptmann Arno Kompatscher sollte mit den neuen Kompetenzen aus der Autonomiereform die Hubschrauberplage aus Umwelt-, Lärm- und Landschaftsschutzgründen beenden, fordert der grüne Gemeinderat Rudi Benedikter in einem offenen Brief. Die Hubschrauberflüge seien landesweit zunehmend eine Belastung und betreffen speziell auch Bozens Nachbargemeinden Ritten, Jenesien und Eppern. Den Carabinieri in Bozen liegt eine Anzeige wegen sexuellen Missbrauchs gegen eine Minderjährige vor. Gesucht wird ein etwa 40-jähriger Mann. Er soll sich mit einem Mädchen im Bahnhofsviertel aufgehalten haben, ehe er sie sexuell missbraucht haben soll. Die Carabinieri werten Bilder von Überwachungskameras aus. Der Unternehmerverband zeigt sich über die Errichtung von zwei weiteren Mautstellen für die Autobahn-Ein- und Ausfahrt Brixen Süd erfreut. Die vollständige Ein- und Ausfahrt verbessere für die Unternehmen in der Brixner Industriezone und für deren Mitarbeitende die Mobilität wesentlich. Der Unternehmerverband hofft, dass die Arbeiten dafür rasch beginnen. Das Wetter. Im Großteil des Landes ist es recht sonnig. Die Temperaturen steigen auf 18 Grad im Wipptal und 22 Grad im Unterland. Morgen Samstag beginnt der Tag in vielen Tälern bewölkt mit Hochnebel. Im Tagesverlauf ziehen von Westen her dichtere Wolkenfelder auf und am Nachmittag bilden sich ein paar Regenschauer. Am Sonntag überwiegt der Sonnenschein. 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
2: Hier ist die Landesverkehrsmeldezentrale mit Barbara Widort. Auf der Brenner Autobahn in Richtung Norden zwischen Klausen und Brixen 6 Kilometer Stau wegen Arbeiten. Und zwischen Sterzing und dem Brenner 2 Kilometer Stau wegen dichtem Verkehrs. Auf der Landesstraße Kasteruth-St. Ulrich anlässlich des 40. Kasteruther Spatzenfestes besteht bei Kasteruth von Gröden in Richtung Kasteruth Einbahnverkehr bis 2 Uhr. Der Verkehr von Kasteruth in Richtung Gröden wird über den Tjoslerweg umgeleitet. Gute Fahrt!
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3: Und mit David Leitner an der Technik. Hallo, guten Nachmittag. Gestern war der Chorleiter vom Kirchenchor Föhran, Armin Gritsch, Gast am Nachmittag und hat uns den kulinarischen Herbstgenuss schmackhaft gemacht.
4: Am Sonntag haben wir vieles vorbereitet. Zwischen Kürbiscremesuppe, Gerstsuppe, Carpaccio, eine saure Suppe, Bauernschmaus, sogar ein Schöpsernes oder ein Rindsgulasch haben wir. Zwetschgenknödel, Apfelkirchel, Kastanien-Tiramisu, ja, eigentlich ein ganz ein buntes Programm.
3: Ja, am Sonntag findet der kulinarische Herbstgenuss auf dem Festplatz Föhran statt und wir haben einen Gutschein à 40 Euro bekommen, den Sie gewinnen können. In Kürze.

0: Musik von Christopher Cross hier auf Radio Südtirol am 9. Oktober. Seit 4 Jahren leitet Armin Gritsch den Kirchenchor von Föhrern. Knapp 30 Leute sind da dabei. Was für ihn einen guten Chor ausmacht, das hat er uns gestern als Gast am Nachmittag verraten.
1: Ich denke, zuallererst ist es wichtig, dass man eine gute Chorgemeinschaft hat. Denn jeder Sänger sollte sich oder ist eingeladen, sich in der Gruppe zu outen, wie man heute auf Neuhochdeutsch sagt, zu öffnen, damit er gut singen, damit er sich in die Gruppe, in der Musik einlassen kann. Und wenn man dann eine gute Chorgemeinschaft hat, dann kann man sich auch auf das eine oder andere vielleicht etwas schwieriger Stück einlassen und auch einmal ein Meisterwerk probieren. Sei es für die Förderung der einzelnen Sänger ist es wichtig, als auch, denke ich mir, ist es auch unsere Aufgabe als

0: zur Pflege der Kultur, unserer Kultur, dass wir eben gerade auch unsere Meisterwerke zumindest ein wenig hineinschnuppern.
1: Sich heranwagen an musikalische Meisterwerke, das ist für Chorleiter Armin Gritsch also wichtig. Diesen Sonntag kann man ihn und seine Schützlinge aus Föhrern nicht in einem musikalischen Kontext erleben, sondern in einem mehr kulinarischen. Der Kirchenchor Föhrern lädt zum kulinarischen Herbstgenuss ab 11 Uhr am Festplatz Föhrern und er hat uns einen Gutschein à 40 Euro zur Verfügung gestellt, den Sie da draußen gewinnen können, wenn Sie die Frage zum Kaffee richtig beantworten. Also wenn Sie Zeit haben, diesen Sonntag in Föhrern zu sein und wenn Sie Lust haben auf zum Beispiel Gerstsuppe, saure Suppe, Schöpsernes oder Zwetschgenknödel und wenn Sie die letzten 3 Monate nichts hier bei uns gewonnen haben, dann rufen Sie an und spielen Sie mit 8 3 × 0 144 77. Das ist unsere gebührenfreie Nummer.

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1: Inzwischen hat Robert aus Terlan angerufen. Hallo Robert.
2: Hallo.
1: Guten Nachmittag.
2: Guten Nachmittag.
1: Ja, Sie können einen Gutschein für den kulinarischen Herbstgenuss gewinnen, einen 40-Euro-Gutschein. Und der Chorleiter vom Kirchenchor Föhrern, der Kirchenchor Föhrern organisiert den kulinarischen Herbstgenuss. Armin Gritsch eben hat gestern als Gast am Nachmittag auch schon eine Frage mitgebracht, die ich sehr schwierig finde. Ich stelle sie jetzt nur aus Neugierde, ob Sie es raten würden oder nicht. Er hätte wissen wollen, womit die hausgemachten Teigtaschen gefüllt sind. Mit Pilzen, mit Kürbis oder mit Spinat und Ricotta? Robert, worauf würden Sie tippen? Das ist nicht die richtige Frage. Das ist nur aus reinem Interesse.
2: Mit Spinat und Ricotta.
1: Nein, das wäre eben falsch gewesen. Mit Pilzen. Aber es gibt eine andere Frage. Es gibt die Reservefrage. Nein, das ist die richtige Frage. Die andere, da muss man einfach nur raten. Und das ist wirklich schwierig. Meine Frage ist nämlich, ja, wo liegt Föhrern? Und das wissen Sie wahrscheinlich als Terlaner. Am Tschöckelberg, am Reckelberg oder auf der Seisser Alm?
2: Antwort A, am Tschöckelberg.
1: So ist es. Das war fast zu leicht jetzt, aber gut für Sie.
2: Besser für uns, ja.
1: Robert, ich wünsche guten Appetit, würde ich mal sagen, für diesen Sonntag und nicht nur. Der 40-Euro-Gutschein gehört Ihnen. Ich bedanke mich fürs Mitmachen und noch einen feinen Freitag. Dankeschön.
2: Vielen Dank und ein schönes Wochenende. Danke.
1: Danke.

0: Hier ist die Landesverkehrsmeldezentrale mit Barbara Widot. Auf der Brenner Autobahn in Richtung Norden zwischen Klausen und Brixen 6 km Stau wegen Arbeiten. Und zwischen Sterzing und dem Brenner 2 km Stau wegen dichten Verkehrs. Auf der Landesstraße Kasteruth-St. Ulrich anlässlich des 40. Kasteruther Spatzenfestes besteht bei Kasteruth von Gröden in Richtung Kasteruth Einbahnverkehr bis 2 Uhr. Der Verkehr von Kasteruth in Richtung Gröden wird über den Tiosslerweg umgeleitet. Gute Fahrt!
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2: 21 Grad werden aktuell in Bozen und in Meran gemessen, 18 Grad in Schlanders, 15 in Bruneck und 14 Grad sind es in Sterzing. Trockene Luftmassen sorgen heute für stabile Verhältnisse. Im Großteil von Südtirol ist es recht sonnig. Der morgige Samstag beginnt in vielen Tälern mit Hochnebel. Im Laufe des Tages ziehen dann von Westen her dichtere Wolkenfelder auf und am Nachmittag bilden sich ein paar Regenschauer. Die Höchstwerte sollen morgen 15 bis 20 Grad erreichen. Am Sonntag soll der Sonnenschein überwiegen, die Wolken bleiben harmlos.

0: Love is all around. Dieser Song ist 1967 von der englischen Rockband The Trucks geschrieben und veröffentlicht worden. Er ist von vielen Künstlern und Bands gecovert worden, zum Beispiel von R.E.M. und 1994 für den Film Vier Hochzeiten und ein Todesfall von der schottischen Band Wet Wet Wet. Und diese Version haben wir gerade gehört hier auf Reis Südtirol an diesem Freitagnachmittag. Und es geht jetzt in den Garten. Ja, das eigene Gemüse ernten, die verschiedenen Farben der Blumen genießen oder vielleicht einfach ein kleines Stück Wildnis erleben. Vieles ist im Garten möglich. Garten bedeutet eigentlich überall auf der Welt das Gleiche. Es ist ein eingezäunter und eingefriedeter Bereich, der auch in einigen Kulturen mit Paradies gleichgesetzt wird. Die Kulturwissenschaftlerin Michaela Fenske beschäftigt sich mit Gärten im Wandel aus soziologischer Sicht und untersucht dazu die unterschiedlichsten Gärten und vor allem die Beziehung der Gartenbesitzer und Besitzerinnen zu ihren Gärten. Garten als Ort des Erinnerns kommt hier auch zum Tragen.
1: Da entsteht bei uns eine ganze Magisterarbeit drüber, beziehungsweise eine Masterarbeit, weil das einfach sehr viele Materialien sind. Das fängt damit an, dass Menschen ihre geliebten Haustiere, die ja Familienmitglieder sind, in ihren Gärten bestatten und dann eben dort sich ihrer Tiere erinnern. Das geht damit weiter, dass man Pflanzen von Angehörigen, die längst verstorben sind, im Garten hat. Oder dass man eben immer wieder auch Anekdoten erzählt, weil man eben bestimmte Gartentechniken anwendet oder aber auch bestimmte Lebewesen im Garten hat, mit denen man Erlebnisse verbindet mit Menschen, die nicht mehr da sind.
2: Also mit Tieren, wo Sie gesagt haben, über Tiere auch Verbindungen herstellen. Ich war persönlich auch mal in einem Garten, da hat die Gartenleiterin demenzkranke Menschen durch den Garten geführt, weil sie genauso eben meinte, da können Menschen sich an vieles wieder erinnern. Da kommen alte Erinnerungen auf. Das fand ich auch ein ganz, ganz schönes Projekt. Das kann man vielleicht auch so ein bisschen hier einordnen, oder?
1: Ja, und das hat sicherlich auch damit zu tun, dass der Garten mit seinen sinnlichen Aspekten, den Gerüchen, den taktilen Reizen, den Geschmäckern, den Lauten, die wir im Garten haben, einfach auf eine ganz ganzheitliche Art und Weise die Menschen anspricht. Mhm. Das ist auch ein Thema, das wir behandeln und das uns von den Gärtnerinnen und Gärtnern in diesen anderthalb Jahren, die wir forschen, nahegebracht worden sind. Die haben uns immer wieder Geschichten des Heilens erzählt. Immer wieder, welche heilsame Wirkung ihr Garten hat, ihre Gartenarbeit, aber auch bestimmte Pflanzen im Garten. Und daraufhin haben wir jetzt ein ganzes Teilprojekt in diese Richtung ausgerichtet, das meine Kollegin Annika Tedelmann bearbeitet, mhm, wo eben solche Fragen auch relevant sind.
2: Ich kann mir vorstellen, vielleicht kurze abschließende Frage noch an Sie, Frau Professor Fenske. Viele Menschen gehen in den Garten, empfinden das, was Sie gerade beschreiben, aber völlig unbewusst. Also man geht nicht in den Garten mit diesem Ziel, ich möchte jetzt in einen Ort der Begegnung, ich möchte mich erinnern. Das passiert wahrscheinlich intuitiv.
1: Ja, das ist so. Und es ist auch ganz spannend zu sehen, wie unsere Interviewpartnerinnen dann während des Interviews sagen, also jetzt, wo wir danach fragen, da merke ich, dass ich das wirklich so nutze. Mhm. Und das hat für mich die und die Bedeutung. Also das finde ich sehr schön, weil wir dann auch durch die Tätigkeit des Interviews den Menschen erst bewusst machen, was in den Gärten alles wichtig für sie ist. Das sind Selbstverständlichkeiten und unsere Wissenschaft, die europäische Ethnologie ist ja eine Wissenschaft von Selbstverständlichkeiten und die haben wir natürlich im Garten und in unseren Gärten in ganz besonderem Maße. Und das ist spannend,
0: sagt die Professorin Michaela Fenske im Gespräch mit Karin Durecker. 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

Es dauert nicht mehr allzu lang, dann kann man sie mit ihrer Tour die Revolution der Liebeslieder in unserer Nähe erleben. In Innsbruck in der Music Hall wird sie am 13. November Halt machen. Am 14. November ist sie in Salzburg, am 18. November in Graz. Wir haben Ina Regen gehört mit Nordstern. Das ist der Nachmittag auf Rai Südtirol. Es ist 10 vor 3.

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1: Team K fordert Ausweitung der Bettenbremse auf Urlaub auf dem Bauernhofbetriebe. Der Friedensnobelpreis geht an eine südafrikanische Menschenrechtsanwältin. Das Wetter recht sonnig bei 18 bis 22 Grad. Das Team K fordert eine Bettenbremse auch für Urlaub auf dem Bauernhof. Das Team K stehe zu den bäuerlichen Familienbetrieben, aber die Landwirtschaft dürfe kein Alibi für Investoren werden, sagt Paul Kölnsperger. Laut dem Vorsitzenden des Team K hat die Zahl der Betten in nichtgewerblichen Betrieben seit 2014 um 38% zugenommen, jene in der Hotellerie nur um 6%. Das Team K fordert unter anderem, dass Urlaub auf dem Bauernhof nur kleinen Betrieben vorbehalten bleibt, deren Existenz vom touristischen Nebenerwerb abhängt. In Südtirol gibt es 3000 Urlaub auf dem Bauernhofbetriebe mit 32.000 Betten. Für die Landwirtschaft wird die Direktvermarktung zu einem immer bedeutenderen Standbein. Über 900 Lebensmittel würden inzwischen das Gütesiegel Roter Hahn tragen, teilt der Bauernbund mit. Demnach wird das Angebot nicht nur größer, sondern auch vielfältiger. Das Siegel Roter Hahn garantiere eine hohe Qualität und die lokale Herkunft. Die Rohstoffe stammten zu mindestens 75% direkt vom Hof, betont Hans Kienzel vom Bauernbund. Der Friedensnobelpreis 2026 geht an die südafrikanische Juristin Nathanethem Pillay. Das norwegische Nobelkomitee würdigt damit ihren jahrzehntelangen Einsatz für Menschenrechte und das internationale Recht. Die 85-jährige verteidigte Anti-Apartheid-Aktivistinnen und Aktivisten, deckte Folter auf und trug zur Durchsetzung der Rechte von Gefangenen bei. Später arbeitete sie unter anderem als Richterin am UN-Tribunal für Ruanda und am Internationalen Strafgerichtshof. Die Verleihung des Friedensnobelpreises findet am 10. Dezember in Oslo statt. Der Preis ist mit rund 1 Million Euro dotiert. Bei 2 Angriffen auf den internationalen Flughafen in Riad sind 3 saudi-arabische Staatsbürger getötet worden. Zudem seien mehrere Menschen verletzt worden, teilte die saudi-arabische Luftfahrtbehörde mit. Die pro-iranische Houthi-Miliz, die weite Teile des Jemen beherrscht, hatte den Angriff für sich reklamiert. Damit eskaliert der Konflikt zwischen den Houthi und Saudi-Arabien weiter. Die Zinsen für neue Immobilienkredite sind in Italien erneut gestiegen. Nach Angaben der Notenbank erreichten sie im August fast die 4%-Marke. Damit erreichten die Kreditzinsen den höchsten Stand seit gut 2 Jahren. Die Oppositionsparteien in Südtirol kritisieren die Wahlreform und das Abstimmungsverhalten der SVP. Laut Sven Knoll von der Südtiroler Freiheit wird es für Oppositionsparteien künftig noch schwieriger, sich ins Spiel zu bringen. Paul Kölnsperger vom Team K sagt, der Mehrheitsbonus sei auch für Südtirol Gift. Die Südtiroler Parlamentarier würden dadurch in Rom noch weniger zählen. Er sei erstaunt, dass die SVP das unterstützt. Auch Zeno Oberkofler von den Grünen geht davon aus, dass der Mehrheitsbonus Oppositionsparteien stark marginalisieren wird. Der Unternehmerverband zeigt sich über die Errichtung von 2 weiteren Mautstellen für die Autobahnein- und Ausfahrt in Brixen Süd erfreut. Die vollständige Ein- und Ausfahrt verbessere für die Unternehmen in der Brixner Industriezone und deren Mitarbeitende die Mobilität wesentlich. Der Unternehmerverband hofft, dass die Arbeiten rasch beginnen. Das Wetter? Im Großteil des Landes ist es recht sonnig. Die Temperaturen steigen auf 18 Grad im Wipptal und 22 Grad im Unterland. Morgen Samstag beginnt der Tag in vielen Tälern bewölkt mit Hochnebel. Im Tagesverlauf ziehen von Westen her dichtere Wolkenfelder auf und am Nachmittag bilden sich ein paar Regenschauer. Am Sonntag überwiegt der Sonnenschein. 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
2: Es begrüßt Sie Deborah Gärtner aus der Landesverkehrsmeldezentrale. Brenner Autobahn in Richtung Norden zwischen Klausen und Brixen 6 Kilometer Stau wegen Arbeiten. Zwischen Brixen und Sterzing 4 Kilometer Stau nach einem Unfall und zwischen Sterzing und dem Brenner 2 Kilometer Stau wegen Überlastung. Landesstraße Kastelroth St. Ulrich. Anlässlich des Kastelrother Spatzenfestes gilt bei Kastelroth auf der Strecke von Gröden in Richtung Kastelroth bis 2 Uhr nachts eine Einbahnregelung. Der Verkehr wird entsprechend umgeleitet. Kommen Sie gut voran.
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3: Guten Nachmittag, hallo.
4: Hallo, alles ganz schön. Bei mir von der Schule aus haben wir jetzt eine neue Klasse und es ist ganz toll eigentlich, weil man neue Leute kennenlernt und ja, macht auch immer Spaß.
3: Ja, wir haben uns wieder umgehört zu der Frage, was sie so beschäftigt hat diese Woche. Mehr Stimmen hören wir in ein paar Minuten.

0: Sophie B. Hawkins singt As I Lay Me Down, Musik aus den 90ern an diesem 9. Oktober. Es ist Freitag und da hören wir, was die Leute so beschäftigt hat die Woche. Isabel Ellemund war für Reis Südtirol unterwegs, auch mit der Frage, was man diese Woche so genossen hat.
1: Ich genieße so viel. Ja, gestern bin ich in Vicenza gewesen, das habe ich genossen. Oder heute fahre ich zu meinen Kindern, das genieße ich natürlich auch. Ja, es gibt viel, was ich genießen kann, ja. Wenn die Gesundheit bleibt und das so weitergeht, bin ich zufrieden.
2: Wir gehen damit spazieren und was halt so ältere Leute tun, nicht?
3: Mich beschäftigt zurzeit der 800. Todestag von Franziskus. Und was mich noch eben gefreut hat, der Pater Cosma Stielmann von Heiligkreuz, der oben in Säben allein wohnt, der hat gestern gesprochen und hat den Zisterzienserorden samt Erstehung und bis heute eben uns weitergeben, die ganze Geschichte. Und ich wünsche mir, dass die Zukunft von Säben dem lieben Gott überlassen bleibt, weil ich war selber 5,5 Jahre droben. Es war nicht mein Weg, aber es prägt weiterhin mein Leben. Es ist mir ein Bedürfnis, dass mit dem Kloster selbst in rechter Weise die Zukunft dann gestaltet wird.
4: Alle, weil ich ganz schön, weil wir von der Schule aus haben jetzt eine neue Klasse und dann ist ganz toll eigentlich, weil man neue Leute kennenlernt und ja, macht auch immer Spaß.
5: Und circa einen Monat Schule jetzt, wie kommt er vor?
4: Ja, ist jetzt wieder ganz besonders, wieder in den Alltag reinkommen, alle Tage das Gleiche ausstehen, Schule gehen, heißt schon eine Umstellung, aber ich bin froh, wieder in der Schule zu sein, meine Freunde zu sehen und da Spaß zu haben.
6: Ich beschäftige mich mit meinen Vorfahren. Ja, ich war jetzt gerade am vermuteten Grab von meinen Urgroßeltern. Meine Mutter ist von da und ich vermute, ich bin schon eine Zeit lang dabei, das herauszufinden, dass das der alte Hof von meinem Großvater war. Aber es ist gar nicht so leicht, das herauszufinden. Das beschäftigt mich die Woche.
5: Also Sie sind ein bisschen auf Spurensuche.
6: So ist es.
7: Ich lasse es mir gut gehen. Ich denke an mich und denke, man muss die schönen Sonnenstrahlen noch ausnutzen, bis der Schnee kommt. Aber auch darüber freue ich mich. Also, aber ich bin in meinem Alter, wo ich an meine Gesundheit ein bisschen denke. Und eben jetzt komme ich gerade vom Wandern und mache viel Sport und lasse dann meine Gedanken kreisen. Ich freue mich auf die Jahreszeit.
5: Wie schaut es mit dem ersten Kastanienherz aus? Haben Sie da auch schon eins gegessen?
7: Will ich jetzt, ja. Auf jeden Fall.
8: Honeycop, ja.
7: Heizerste. Ja.
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mit Olly Murs ein Stück durch diesen Freitag. So klingt das Gorselschnöllen auch unter anderem. Ja, das Gorselschnöllen, ein traditioneller Brauch in Südtirol und in Tirol und auch in Bayern. In Südtirol gibt es über 850 Gorselschnöller und Schnöllerinnen und einer davon ist Wolfgang Lutz Zelger. Über seine Passion wird er uns gegen 20 vor 4 einiges sagen. Davor gibt es noch einiges an Musik und den Verkehr und den Wetterservice.

0: Es begrüßt Sie Deborah Gärtner aus der Landesverkehrsmeldezentrale. Brenner Autobahn in Richtung Norden zwischen Klausen und Brixen 6 Kilometer Stau wegen Arbeiten. Zwischen Brixen und Sterzing 4 Kilometer Stau nach einem Unfall und zwischen Sterzing und dem Brenner 2 Kilometer Stau wegen Überlastung. Landesstraße Kastelroth-St. Ulrich. Anlässlich des Kastelrother Spatzenfestes gilt bei Kastelroth auf der Strecke von Gröden in Richtung Kastelroth bis 2 Uhr nachts eine Einbahnregelung. Der Verkehr wird entsprechend umgeleitet. Kommen Sie gut voran.
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2: 22 Grad werden aktuell in Bozen und in Meran gemessen. 18 Grad sind es in Ajos, 17 in Bruneck und 14 Grad in Pflersch. Trockene Luftmassen sorgen heute für stabile Verhältnisse. Im Großteil von Südtirol ist es recht sonnig. Der morgige Samstag beginnt in vielen Tälern mit Hochnebel. Im Laufe des Tages ziehen dann von Westen her dichtere Wolkenfelder auf und am Nachmittag bilden sich ein paar Regenschauer. Die Höchstwerte sollen morgen 15 bis 20 Grad erreichen. Am Sonntag soll dann der Sonnenschein überwiegen, die Wolken bleiben harmlos.

0: Ja, so hört es sich an, wenn der 49-jährige Wolfgang Lutz Zelger aus Gummer mit seiner Tochter und mit seiner Frau gemeinsam auf der Wiese, auf der Alm oder bei einer Veranstaltung einen sogenannten Dreier schnellt. Also wenn drei Gorselschnöller zusammen schnöllen. Dieses Hobby verbindet die fünfköpfige Familie. Seit rund 6 Jahren entstanden ist diese gemeinsame Passion durch Zufall.
1: Probiert habe ich schon einmal vor 15 Jahren ungefähr und dann habe ich mir wirklich weh getan, zwei, dreimal. Und dann habe ich gesagt, nein, das lasse ich, das hat keinen Sinn. Und dann 2019 hat meine Tochter ein Gaselgeschenk gekriegt und wir haben halt angefangen zu trainieren ein bisschen. Der Schwager von meiner Frau ist ein Trainer gewesen und die haben mir umgekehrt, haben mal zwei, drei Gaseln mal gekriegt zu probieren und dann trainiert und gelernt. Und so hat sich das entwickelt. Und mit der Zeit ist sogar die erste Meisterschaft schon gekommen, wo wir mitgetan haben. Und haben einen Erfolg gehabt schon. Und dann haben wir halt weitergemacht.
2: Es ist schwer, so ein Gorsel zum Schnellen zu bringen. Da braucht es viel Übung und es braucht aber auch die richtige Technik. Welche denn?
1: Also die Technik ist vor allem das Geheimnis der liegenden Acht, sagen wir allem. Wir starten mit den Kindern, wenn wir sie trainieren unhelfen oder überhaupt keine Ahnung haben, müssen sie so einen liegenden Achter auf der Wiese malen, dass sie mal die Angst verlieren. Und der wird noch alleweil flacher. Und dann geht die Hand auf und die Gasel geht den geilsten über den Kopf aus und dann fängt es so langsam wieder zu schnellen.
2: Es gibt ja verschiedene Arten, wie man ein Gasel schnellen kann. Die Deichner, die schnellen zum Beispiel anders als die Deutschnerfner.
1: Ja, die Deichner haben ganz eine eigene Technik. Sie schlagen sie auf den Boden ein und ziehen sie nach außen, was einen Krach macht. Darum aber extrem lange Gasel. Die Deutschnerfner, so wie wir es tun, die sind vor mit einer Hand, was am meisten verbreitet ist hier in Südtirol. Und Teile von Pustertal und Pseier schnellen mit zwei Händen, haben auch dementsprechend die längere Gasel als bei mir.
2: Es gibt dann auch Wettbewerbe, wo sich die Gaselschneller aus dem ganzen Land untereinander messen können. Gewinnen tut zum allem der, der richtig stört, richtig laut schnellt und auch im Takt schnellt.
1: Also das Wichtigste ist der Takt. Also wenn man Dreier schnellt, also Triole, wenn man musikalisch ist oder ein Vierer, ist das Maximum, was geht. Und das ist eigentlich interessant. Vielleicht ist das sogar ein bisschen nebenbei, was läuft. Es kommt ja auf der Gesellschaft auch und man trifft sich drei, viermal im Jahr, man hat schon eine Kollegschaft aufgebaut und dann hat man einfach den ganzen Tag.
2: Ihre Familie, die hat der Handel für Schnellen, kann man sagen. Sie haben drei Landesmeisterinnen in der Familie, ihre drei Töchter.
1: Ja.
2: Und sie sind auch ganz vorne mit dabei. Bis es soweit gekommen ist, hat es ein paar Blaue gegeben, nehme ich an, oder?
1: Ja, sicher, man hat schon ein paar Blaue gekriegt. Aber wenn man richtig unheft zu lernen, nachher, ist das nicht so schlimm.
2: Was freuten Sie so am Gaselschnellen?
1: Also was mich freut, ist schon mal vor allen Dingen, dass man eine Tradition hat, die was man weitergeben kann. Dann natürlich, dass die ganze Familie das macht mittlerweile, dass wir ein gemeinsames Hobby haben, was uns freut und Spaß macht. Und was gibt es denn schöner, wenn man im Sommer kann auf der Alm gehen, schnellen auf einem Almfest oder bei einem Almabtrieb. Dann logisch kann man es in die jungen Leute weitergeben, zeigen und ja, es macht einfach Spaß.
0: Wolfgang Lutz Zelger hat mit Barbara Wiest über seine Passion gesprochen, das Gorselschnöllen, und er ist mit dieser Passion nicht alleine. Über 850 Gorselschnöller und Schnöllerinnen in 36 Vereinen zählt der Landesverband Südtiroler Gorselschnöller.
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Sweet Little Lies. Die ursprüngliche Melodie hat sie zu Beginn 2021 komponiert. Die endgültige Version ist dann direkt im Studio in Birmingham entstanden. Ende Mai 2022 ist der Song dann erschienen, die dritte Single von Noemi. Das ist Noemi Oberhauser aus Bruneck. Ja, Musik aus Südtirol, hier auf Rai Südtirol. Und jetzt gibt es Musik vom King of Pop, Michael Jackson.

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1: DIMK fordert Ausweitung der Bettenbremse auf Urlaub auf dem Bauernhofbetriebe. Die neue Friedensnobelpreisträgerin hatte Israel Völkermord in Gaza vorgeworfen. Das Wetter recht sonnig bei 18 bis 22 Grad. Das Team K fordert eine Bettenbremse auch für Urlaub auf dem Bauernhof. Das Team K stehe zu den bäuerlichen Familienbetrieben, aber die Landwirtschaft dürfe kein Alibi für Investoren werden, sagt Paul Köldensberger. Laut dem Vorsitzenden des Team K hat die Zahl der Betten in nichtgewerblichen Betrieben seit 2014 um 38% zugenommen, jene in der Hotellerie nur um 6%. Das Team K fordert unter anderem, dass Urlaub auf dem Bauernhof nur kleinen Betrieben vorbehalten bleibt, deren Existenz vom touristischen Nebenerwerb abhängt. In Südtirol gibt es 3000 Urlaub auf dem Bauernhofbetriebe mit 32.000 Betten. Für die Landwirtschaft wird die Direktvermarktung zu einem immer bedeutenderen Standbein. Über 900 Lebensmittel würden inzwischen das Gütesiegel Roter Hahn tragen, teilt der Bauernbund mit. Demnach wird das Angebot nicht nur größer, sondern auch vielfältiger. Das Siegel Roter Hahn garantiere eine hohe Qualität und die lokale Herkunft. Die Rohstoffe stammten zumindest 75% direkt vom Hof, betont Hans Kienzel vom Bauernbund. Die neue Trägerin des Friedensnobelpreises hatte im Vorjahr Israel Völkermord in Gaza vorgeworfen. Das Nobelpreiskomitee begründete die Vergabe des Preises an die südafrikanische Juristin Navi Pillay mit ihrem außergewöhnlichen Mut in ihrem Kampf gegen Kriegsverbrechen. Die heute 85-Jährige mit indischen Wurzeln war über mehrere Jahre UN-Hochkommissarin für Menschenrechte. Pillay verteidigte Anti-Apartheid-Aktivistinnen und Aktivisten, deckte Folter auf und trug zur Durchsetzung der Rechte von Gefangenen bei. Der israelische Außenminister bezeichnete die Preisvergabe als grotesk. Goebbels würde aus der Hölle applaudieren. Goebbels war Propagandaminister im Deutschen Reich. Der Filipino Luis Tagle übernimmt die Leitung des Kardinalskollegiums in der katholischen Kirche. Der 69-jährige Asiate folgt auf den Italiener Giovanni Battista Re. Das Kardinalskollegium zählt zu den wichtigsten Gremien der katholischen Kirche. Es berät den Papst in zentralen Fragen. Nach dem Tod eines Papstes leitet das Kollegium gemeinschaftlich die Kirche bis zur Wahl des Nachfolgers. Der wichtigste Mann ist dann der Dekan. In Sexton ist das WhatsApp-Konto einer 69-jährigen Frau gehackt worden. Eine chinesische Staatsbürgerin verschaffte sich laut Carabinieri unerlaubterweise Zugang. Sie soll anschließend Nachrichten an die Kontakte der Frau aus Sexton verschickt und dringend um Geld gebeten haben. Die Carabinieri zeigten die Chinesin an. Für mehr Sicherheit raten die Ordnungshüter, die Zwei-Schritte-Verifizierung zu aktivieren, niemals SMS-Bestätigungscodes weiterzugeben und verdächtige Geldforderungen telefonisch zu überprüfen. Alexander Zverev wird Jannik Sinner spätestens am Jahresende als Nummer 1 der Tennis-Weltrangliste ablösen. Das steht seit dem Auftaktsieg des Deutschen beim Masters-Turnier in Shanghai fest. Weil Sinner bis Jahresende kein Turnier mehr bestreitet und dadurch viele Punkte verliert, wird ihn Zverev selbst dann ablösen, wenn er heuer kein Spiel mehr gewinnen sollte. Das Wetter. Im Großteil des Landes ist es recht sonnig. Die Temperaturen steigen auf 18 Grad im Wipptal und 22 Grad im Unterland. Morgen Samstag beginnt der Tag in vielen Tälern bewölkt mit Hochnebel. Im Tagesverlauf ziehen von Westen her dichtere Wolkenfelder auf und am Nachmittag bilden sich ein paar Regenschauer. Am Sonntag überwiegt der Sonnenschein. 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
2: Guten Nachmittag wünscht Barbara Widotta aus der Landesverkehrsmeldezentrale. Auf der Brenner Autobahn in Richtung Norden zwischen Klausen und Brixen 6 km Stau wegen Arbeiten. Und zwischen Sterzing und dem Brenner 2 km Stau wegen dichtem Verkehrs. Auf der Pustertaler Stadtstraße bei Percha in beiden Richtungen Stau nach einem Unfall. Fahren Sie vorsichtig!
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3: Und jetzt mit Alex Holzknecht an der Technik. Sie dachten, die Kugeln würden uns zum Schweigen bringen, aber es hat sich nichts geändert. Schwäche, Angst und Hoffnungslosigkeit sind gestorben, Stärke, Kraft und Mut sind geboren. Das hat Malala Yousafzai an ihrem 16. Geburtstag gesagt. Malala ist eine pakistanische Frauen- und Kinderrechtsaktivistin. Am 9. Oktober 2012, also heute vor 14 Jahren, da war sie noch 15, hat es einen Wendepunkt in ihrem Leben gegeben. Die Taliban haben versucht, sie zu ermorden. Und ja, sie wollte eigentlich nichts weiter als zur Schule gehen. Über ihr Leben werden wir einiges erfahren nach drei Liedern am Stück.

0: Music, der größte Erfolg von John Miles, ein Evergreen aus dem Jahr 1976 hier auf Reis Südtirol am 9. Oktober. Sie wollte lernen, einfach nur zur Schule gehen. Sie hat sich für Bildung eingesetzt, doch das hat den Taliban nicht gepasst. Heute vor 14 Jahren, am 9. Oktober 2012, haben die Taliban versucht, die damals 15-jährige Malala Yousafzai zu ermorden. Das ist nicht gelungen, im Gegenteil, die ganze Welt hat von Malala erfahren. Erika Corbellini berichtet.
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2: Geboren ist Malala am 12. Juli 1997 in der Stadt Mingora im pakistanischen Swat-Tal. Ihr Vater, selbst Lehrer, fördert ihre Bildung und ermutigt sie schon früh, ihre Meinung zu sagen. Doch als die pakistanischen Taliban in der Region zunehmend an Einfluss gewinnen, verschlechtert sich die Situation für Mädchen dramatisch. Schulen werden geschlossen oder zerstört, Mädchen dürfen vielerorts keinen Unterricht mehr besuchen. Bereits mit 11 Jahren schreibt Malala unter einem Pseudonym für die BBC über ihren Alltag unter der Herrschaft der Taliban. Sie schildert die Angst in ihrer Heimat, aber auch ihren Wunsch, weiter lernen zu dürfen. Bald wird sie in ganz Pakistan bekannt. Sie gibt Interviews, tritt im Fernsehen auf und fordert öffentlich das Recht von Mädchen auf Bildung. Das macht sie zu einer der sichtbarsten jungen Stimmen gegen die Taliban. Am Nachmittag des 9. Oktober 2012 steigt Malala nach einer Schulprüfung in den Bus, der sie und ihre Mitschülerinnen nach Hause bringen soll. Plötzlich halten bewaffnete Männer das Fahrzeug an. Einer der Angreifer fragt: Wer ist Malala? Als die Schülerinnen auf sie blicken, zieht er eine Waffe und schießt. Eine Kugel trifft Malala am Kopf. 2 weitere Mädchen werden ebenfalls verletzt. Die Taliban bekennen sich später zu dem Anschlag und erklären, Malala sei wegen ihres Engagements für Bildung und ihrer Kritik an den Extremisten angegriffen worden. Malala schwebt tagelang in Lebensgefahr. Zunächst wird sie in Pakistan operiert. Weil ihre Verletzungen so schwer sind, wird sie anschließend in das Queen Elizabeth Hospital im britischen Birmingham ausgeflogen. Dort gelingt es den Ärzten, ihr Leben zu retten. Wochenlang verfolgt die Weltöffentlichkeit ihren Gesundheitszustand. Politiker, Menschenrechtsorganisationen und Millionen Menschen bekunden ihre Unterstützung. Der Anschlag, der Malala zum Schweigen bringen sollte, macht ihre Botschaft erst recht weltweit bekannt. Nach ihrer Genesung setzt Malala ihren Kampf für Bildung unbeirrt fort. Gemeinsam mit ihrem Vater gründet sie den Malala Fund und engagiert sich international für Mädchen, die keinen Zugang zu Schule und Ausbildung haben. 2013 spricht sie vor den Vereinten Nationen und fordert Bildung für alle Kinder. Ihre eindringliche Rede findet weltweit Beachtung.
3: One child, one teacher, one book and one pen can change the world.
2: Nur 2 Jahre nach dem Attentat erhält Malala Yousafzai den Friedensnobelpreis. Mit 17 Jahren ist sie die jüngste Nobelpreisträgerin der Geschichte. Aus dem Mädchen aus dem Swat-Tal ist eine globale Menschenrechtsaktivistin geworden. Der Anschlag vom 9. Oktober 2012 sollte Angst verbreiten. Stattdessen hat er deutlich gemacht, wie mächtig die Stimme eines einzelnen Menschen sein kann. Malalas Geschichte zeigt, dass Bildung weit mehr ist als Unterricht und Schulbücher. Sie ist ein Menschenrecht. Und manchmal beginnt eine weltweite Bewegung mit dem Mut eines einzigen Mädchens.
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0: Guten Nachmittag wünscht Barbara Widotta aus der Landesverkehrsmeldezentrale. Auf der Brenner Autobahn in Richtung Norden zwischen Klausen und Brixen 6 km Stau wegen Arbeiten. Und zwischen Sterzing und dem Brenner 2 km Stau wegen dichtem Verkehrs. Auf der Pustertaler Stadtstraße bei Percha in beiden Richtungen Stau nach einem Unfall. Fahren Sie vorsichtig.
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2: 23 Grad werden aktuell in Bozen gemessen, 22 in Meran, 16 Grad sind es in Sterzing, 14 in Toblach und 12 Grad in St. Valentin auf der Heide. Ja, trockene Luftmassen sorgen heute für stabile Verhältnisse. Im Großteil von Südtirol ist es recht sonnig. Der morgige Samstag beginnt in vielen Tälern mit Hochnebel. Im Laufe des Tages ziehen dann von Westen her dichtere Wolkenfelder auf und am Nachmittag bilden sich ein paar Regenschauer. Die Höchstwerte morgens sollen 15 bis 20 Grad erreichen. Am Sonntag soll der Sonnenschein überwiegen, die Wolken bleiben harmlos.

0: Die Bee Gees mit Secret Love hier Nachmittag von Reis Südtirol am 9. Oktober. Morgen am 10. Oktober findet in Philanders im Kultursaal ein Brautkleidermarkt statt von 14 bis 17 Uhr. Organisiert wird dieser Markt von der Nachhaltigkeitsgruppe Philanders. Ja, diese Kleider sind einmal getragen worden und suchen sozusagen eine neue Braut. Vor Ort ist auch eine Schneiderin, die Tipps geben kann zu eventuellen Anpassungen. Wenn Sie nur schauen wollen, muss man sich nicht anmelden. Wenn man das eigene Brautkleid verkaufen will, sollte man sich anmelden per E-Mail an ngphilanders. NG steht für Nachhaltigkeitsgruppe, also ngphilanders@gmail.com. Was heute so los ist, kann uns Hannes Hölzel sagen.
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2: Holger J. August, Jahrgang 71, lebt in München, ist seit über 30 Jahren Journalist und dort als Stimme der Frühnachrichten bei Bayern 3 bekannt. Südtirol bezeichnet er als seine zweite Heimat. Und Krimis schreiben als seinen zweiten Beruf. Südtirol-Krimis schreibt er, der Auswärtige, der unser Land besser kennt als so mancher Einheimische. Totentanz ist sein neuestes Werk. Im Mittelpunkt steht Reporterin Marie Biechler, die gemeinsam mit ihrem Mentor eine Serie rätselhafter Verbrechen in Bozen, Brixen, Eppern und Franzenfeste aufklären muss und dabei selbst ins Visier eines Psychopathen gerät. Heute erleben wir den Südtiroler Münchner Krimi-Autoren-Journalisten live bei einer Lesung aus diesem Buch. Musikalisch ist er begleitet vom Trommelklang der Ulrike Moritz. Bibliothek Naturns, 19.30 Uhr, Eintritt kostenlos. Kennen Sie den Zauberer von Oz? Im englischen Sprachraum kennt ihn jeder. Der Kinderbuchklassiker Wizard of Oz von L. Frank Baum aus dem Jahr 1900 ist für Amis ungefähr sowas wie Pippi Langstrumpf oder die Biene Maya für Deutschsprachige. Ein Zauberer von Oz Musical ist heute zu erleben. Wo? Im Musicalstandort Welsberg. Die Heimatbühne von Welsberg hat nämlich den Stoff in ein Musical gefasst, Planet Oz. Heute ist Premiere im Kulturhaus Paul Troger in Welsberg-Theißen um 20 Uhr. Weitere Aufführungen bis zum 18. Oktober. Astra Zero ist ein Projekt des Astra Brixen, das junge Menschen in ihrer kulturellen Initiative unterstützt. Seit rund 7 Jahren fördern sie rund 5 Projekte jedes Jahr. In Frage kommen Menschen zwischen 15 und 30 Jahren. Und eines der heurigen Förderprojekte heißt Sofra, initiiert von 2 jungen Frauen. Sofra schafft kulturelle Freiräume für junge Erwachsene und lädt heute gemeinsam mit dem Astra Zero zum Filmabend ein. Es gibt den türkischen Film Mustang, zu sehen in Originalsprache mit englischen Untertiteln. Es wird ein Raum für neue Begegnungen und gemeinsame Gespräche geboten. Kulturzentrum Astra Brixen, 20 Uhr, Eintritt kostenlos. Alpsmove, das große Südtiroler Tanzfestival, ist wieder losgegangen. Viel Bewegung auf der Bühne und wir können bequem vom weichen Sessel aus zuschauen. Eine neue Produktion von Anastasia Kostner ist heute zu sehen. Der Name verrät sie als Ladinerin ganz zweifellos, doch ihre Karriere findet auch im Ausland statt. Sie lebt in Amsterdam. Die Tänzerin macht auch als Choreografin eigene Stücke, so eben auch die neue immersive Tanzperformance Up Close. Hier geht es um Nähe, Wahrnehmung und das feine Gleichgewicht zwischen Individuum und Gemeinschaft. Heute findet das statt im Neudeckpark in Bozen, 20 Uhr. Und übermorgen gibt es ein Kostner Heimspiel, 18 Uhr im Luis-Trenker-Saal St. Ulrich.

0: Das ist der Freitagnachmittag auf Reis Südtirol. Fein, dass Sie dabei sind. Seit heute wissen wir, dass der Friedensnobelpreis 2026 an Navanethem Pillay, kurz Navi Pillay, geht. Die 85-jährige südafrikanische Juristin hat sich ihr Leben lang für Menschenrechte und das internationale Recht eingesetzt. Welches Signal damit vom norwegischen Nobelkomitee in die Welt gesendet wird und mehr über die Preisträgerin, sagt uns Jana Sinram von der ARD.
1: In einer Zeit, in der es so viele Konflikte und Kriege auf der Welt gibt wie seit langem nicht mehr, ehrt das norwegische Nobelkomitee eine Frau, die sich ihr Leben lang für Frieden und Völkerrecht eingesetzt hat. Navi Pillays Engagement für Gerechtigkeit und Menschenwürde sei eine Quelle der Hoffnung und Inspiration für all jene, die sich für eine friedlichere Welt einsetzen, so der Vorsitzende des norwegischen Nobelkomitees Jürgen Vatne Frydnes.
2: Sie hat served as a judge on the High Court in South Africa.
3: Sie war Richterin am High Court in Südafrika, am Internationalen Straftribunal für Ruanda und am Internationalen Strafgerichtshof. Sie war hohe Kommissarin der Vereinten Nationen für Menschenrechte und hatte bis vor kurzem den Vorsitz der unabhängigen Internationalen Untersuchungskommission der Vereinten Nationen für die besetzten palästinensischen Gebiete inne.
2: National Commission of Inquiry on the Occupied Palestinian Territory.
1: Mit der Entscheidung für die 85-jährige Pillay will das Nobelkomitee laut Frydnes auch das Völkerrecht insgesamt stärken. Es sei nicht nur eine Ergänzung zu Frieden und Sicherheit, sondern eine absolute Notwendigkeit und stehe in einer Zeit existenzieller Herausforderungen unter enormem Druck.
2: We see a shift towards power politics.
3: Wir beobachten eine Verschiebung hin zur Machtpolitik auf Kosten rechtlicher Rahmenbedingungen und der weltweiten Achtung von Recht und Gerechtigkeit. Wann immer Macht das Recht übertrumpft, untergräbt dies Stabilität, Vertrauen und friedliches Zusammenleben.
1: Rechtsstaatlichkeit bildet das Fundament des Systems, das man geschaffen habe, um Frieden zu sichern und Konflikte gewaltfrei zu lösen, so der Vorsitzende des Nobelkomitees.
2: History has shown that a world operating without the rule of law is unjust, unwise and inhumane.
1: Frieden erfordere Gerechtigkeit und die Geschichte habe gezeigt, dass eine Welt ohne Rechtsstaatlichkeit ungerecht, unklug und unmenschlich sei. Dass Navi Pillay den Friedensnobelpreis 2026 erhält, erfuhr die Weltöffentlichkeit laut Frydnes noch vor der Preisträgerin selbst.
3: Leider konnten wir Navi Pillay, soweit ich weiß, bisher nicht erreichen. Meine Botschaft an Sie lautet, wenn Sie einen Anruf von einer norwegischen Nummer sehen, gehen Sie bitte dran. Ich würde mich sehr freuen, mit Ihnen zu sprechen.
1: Insgesamt 287 Einzelpersonen und Organisationen waren in diesem Jahr für den Friedensnobelpreis nominiert. Nachdem die Preisträgerin des vergangenen Jahres, Maria Corina Machado, ihre Medaille an US-Präsident Donald Trump weitergegeben hatte, wurde die Entscheidung des norwegischen Nobelkomitees mit besonderer Spannung erwartet. Es habe dieses Mal eine sehr gute Wahl getroffen, findet der geschäftsführende Direktor des norwegischen Friedensforschungsinstituts PRIO, Håkon Jerlöf.
3: Es ist eine Wahl, die das Engagement für eine regelbasierte internationale Weltordnung hervorhebt. Sie ehrt eine Frau, die in vielen harten Kämpfen Mut bewiesen hat, die Normen aufrechtzuerhalten, auf die wir uns international geeinigt haben. Daher ist es ein verdienter und mutiger Friedensnobelpreis.
1: Und eine mutige Preisträgerin, betont der Norweger.
3: Es handelt sich hier um eine Frau, die sich zu vielen der großen Themen engagiert hat. Völkermord, sexuelle Gewalt gegen Frauen und andere Kriegsverbrechen. Sie ist eine Frau, die es gewagt hat, mächtige Politiker zu provozieren.
1: Verliehen wird der Friedensnobelpreis als einziger der Nobelpreise in Oslo am 10. Dezember, dem Todestag des Stifters Alfred Nobel. Die Auszeichnung ist mit umgerechnet gut 1 Million Euro dotiert.
0: Ja, und inzwischen hat man Navi Pillay erreicht. Sie weiß, dass sie den Friedensnobelpreis erhalten wird. Sie ist aktuell in Nürnberg, wo sie als Rednerin bei einer Fachkonferenz zum Völkerstrafrecht aufgetreten ist. Dort hat sie vom Friedensnobelpreis erfahren und unter großem Applaus der Anwesenden hat sie gescherzt, dass sie, sollte noch mehr geklatscht werden, den Preis mit US-Präsident Donald Trump teilen werde. Ja, Navi Pillay, eine mutige Frau und auch eine Frau mit Humor.

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2: 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Hier sind die Nachrichten mit Markus Kasserer.
3: Oskar Peterlini kritisiert die Zustimmung der SVP zur Wahlreform. Israel übt scharfe Kritik an Vergabe des Friedensnobelpreises. Das Wetter, morgen überwiegend bewölkt bei 15 bis 20 Grad. Der ehemalige SVP-Senator Oskar Peterlini bezeichnet die Zustimmung der SVP zur Wahlreform als bedenklich. Die Mehrheitsprämie schwäche den politischen Einfluss von Minderheiten. Peterlini bezweifelt auch den rechtlichen und politischen Wert des Notenwechsels zwischen Italien und Österreich. Damit sollen laut SVP Südtirols Sitze in der Abgeordnetenkammer abgesichert werden. Peterlini erneuerte auch seine Kritik an der Änderung des Senatswahlkreises Bozen-Unterland. Jubelmeldungen seien deshalb keine angebracht. Das Team K fordert eine Bettenbremse auch für Urlaub auf dem Bauernhof. Das Team K stehe zu den bäuerlichen Familienbetrieben, aber die Landwirtschaft dürfe kein Alibi für Investoren werden, sagt Paul Köldensperger. Laut dem Vorsitzenden des Team K hat die Zahl der Betten in nichtgewerblichen Betrieben seit 2014 um 38% zugenommen, jene in der Hotellerie nur um 6%. Das Team K fordert unter anderem, dass Urlaub auf dem Bauernhof nur kleinen Betrieben vorbehalten bleibt, deren Existenz vom touristischen Nebenerwerb abhängt. In Südtirol gibt es 3000 Urlaub auf dem Bauernhofbetriebe mit 32.000 Betten. Für die Landwirtschaft wird die Direktvermarktung zu einem immer bedeutenderen Standbein. Über 900 Lebensmittel würden inzwischen das Gütesiegel Roter Hahn tragen, teilt der Bauernbund mit. Demnach wird das Angebot nicht nur größer, sondern auch vielfältiger. Das Siegel Roter Hahn garantiere eine hohe Qualität und die lokale Herkunft. Die Rohstoffe stammten zu mindestens 75% direkt vom Hof, betont Hans Kienzel vom Bauernbund. Israel übt scharfe Kritik an der Vergabe des Friedensnobelpreises. Die Preisvergabe sei grotesk, Goebbels applaudiere aus der Hölle, schrieb Israels Außenminister auf der Online-Plattform X. Goebbels war Propagandaminister im Deutschen Reich. Die südafrikanische Juristin Navi Pillay hatte Israel im Vorjahr Völkermord in Gaza vorgeworfen. Das Nobelpreiskomitee begründete die Vergabe des Preises an Pillay mit ihrem außergewöhnlichen Mut in ihrem Kampf gegen Kriegsverbrechen. Die heute 85-Jährige mit indischen Wurzeln war über mehrere Jahre UN-Hochkommissarin für Menschenrechte. China und die Europäische Union haben eine Einigung zum Handel mit Elektroautos erzielt. Das teilte China nach Gesprächen mit dem EU-Handelskommissar in Peking mit. Demnach erzielten China und die EU eine Einigung bei Fragen zu Handel, Investitionen und Marktzugang. Die Vereinbarung soll Elektroautos und Hybridfahrzeuge umfassen. Einzelheiten wurden vorerst keine bekannt. In Sexton ist das WhatsApp-Konto einer 69-jährigen Frau geklaut worden. Eine chinesische Staatsbürgerin verschaffte sich laut Carabinieri unerlaubterweise Zugang. Sie soll anschließend Nachrichten an die Kontakte der Frau aus Sexton verschickt und dringend um Geld gebeten haben. Die Carabinieri zeigten die Chinesin an. Für mehr Sicherheit raten die Ordnungshüter, die Zwei-Schritte-Verifizierung zu aktivieren, niemals SMS-Bestätigungscodes weiterzugeben und verdächtige Geldforderungen telefonisch zu überprüfen. Das Wetter. Morgen Samstag beginnt der Tag in vielen Tälern bewölkt und mit Hochnebel, sonst ist es noch recht sonnig. Im Tagesverlauf ziehen von Westen her dichtere Wolkenfelder auf und am Nachmittag bilden sich ein paar Regenschauer. Die Höchsttemperaturen reichen von 15 bis maximal 20 Grad. Am Sonntag überwiegt der Sonnenschein, es zeigen sich nur wenige harmlose Wolken. 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
1: Guten Nachmittag aus der Landesverkehrsmeldezentrale. Brenner Autobahn in Richtung Norden zwischen Klausen und Brixen 6 Kilometer Stau wegen Arbeiten und zwischen Sterzing und dem Brenner 2 Kilometer Stau wegen Überlastung. Die Pustertaler Stadtstraße ist zwischen Percha und Naas nach einem Unfall wieder für den Verkehr geöffnet. Die Staus lösen sich langsam auf. Kommen Sie gut voran.

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1: Fein, dass Sie dabei sind. Hallo, wir schauen thematisch schon ein bisschen voraus auf morgen. Da ist der Welttag der psychischen Gesundheit.
2: Ich würde mir wünschen, dass vielleicht grundsätzlich sich die Einstellung ändert, was die psychische Gesundheit betrifft. Also ich denke, wir haben alle im Laufe unseres Lebens Phasen, wo es uns nicht so gut geht, wo wir vielleicht eine stärkere Unterstützung brauchen, vielleicht auch von einer Fachkraft, vielleicht von einem Psychologen, vielleicht von einem Psychiater, der uns in dieser Lebenssituation ein bisschen stärker unterstützt. Und das sollte zur Normalität werden, dass man das auch sagen kann und dass man sich nicht verstecken muss.
1: Das sagt Ulrike Oberlechner, die klinische Verantwortliche des Bereiches Kinder- und Jugendschutz bei La Strada, der Weg. Mehr von ihr auch zum Thema psychische Gesundheit und Stigmatisierung oder Gefahren hören wir in wenigen Minuten.

0: 9. Oktober hier auf Reis Südtirol. Morgen am 10. Oktober ist der Internationale Tag der psychischen Gesundheit. Es wird für dieses Thema sensibilisiert, unter anderem auch in Bozen. Da hat La Strada der Weg einen besonderen Aktionstag organisiert.
1: Der 10. Oktober ist für den Verein La Strada der Weg schon seit vielen Jahren ein wichtiges Datum im jährlichen Kalender, um für die psychische Gesundheit zu sensibilisieren. Im heurigen Jahr ist es so, dass wir uns einen ganzen Tag vorgenommen haben mit Sensibilisierungskampagnen. Und zwar startet es um 10 Uhr in der Museumstraße in Bozen. Ein Umzug wird da veranstaltet, der durch die ganze Stadt ziehen wird und mit einer Musikband auch lautstark unterstützt wird. Der Umzug wird dann in der Hauptattraktion des Tages enden, und zwar ist es dann die Veranstaltung im Berloffer Park. Dort wird bis um 21.30 Uhr abends werden mehrere Werkstätten veranstaltet, Workshops, die auf die Gesundheit und auf die Prävention Bezug nehmen. Es wird Informationsflyer geben und auch künstlerische und artistische Einlagen werden dabei sein. Also ein Tag, der offen ist für die ganze Bevölkerung, die sich für dieses Thema interessieren und vielleicht auch neugierig geworden sind, was es zu diesem Thema alles gibt.
0: Sagt Ulrike Oberlechner, sie ist die klinische Verantwortliche des Bereiches Kinder- und Jugendschutz bei La Strada der Weg. Was die psychische Gesundheit der Kinder und Jugendlichen hier bei uns betrifft, kann man vielleicht folgende Zahlen nennen. Laut der 4. Erhebung zum Thema Corona und Psyche in Südtirol, 9000 Eltern und 2500 Jugendliche haben im Frühjahr 2025 an dieser Studie teilgenommen, weisen etwa 40% der Kinder und Jugendlichen seelische Belastungen auf. Bei La Strada der Weg sind in den letzten 5 Jahren keine wesentlichen Veränderungen festgestellt worden.
1: Für uns aus dem Bereich Kinder- und Jugendschutz des Vereins La Strada der Weg kann ich sagen, dass sich die Situation der Kinder und Jugendlichen, was jetzt die psychische Gesundheit betrifft, bei uns in den letzten Jahren nicht wesentlich verändert hat. Wir haben in all unseren Einrichtungen, die sich jetzt aufteilen zwischen stationären Einrichtungen, also sogenannten Kinder- und Jugendwohnheimen oder den teilstationären, den Tagesstätten oder den Individualprojekten oder dem betreuten Wohnen, haben wir eigentlich jetzt, wenn wir so die letzten 5 Jahre anschauen, immer ähnliche Zahlen gehabt, also mit einer sehr hohen Auslastung weit über 90%. Und das ist so im Durchschnitt werden im Jahr von uns so 460 Minderjährige im Alter von 8 bis 21 Jahren betreut. Das heißt, wir erreichen dabei jetzt auch, wenn man so die Altersspanne anschaut, fast alle Entwicklungsstufen. Und fast ein bisschen mehr wie die Hälfte davon hat eine psychopathologische Störung im Kindes- und Jugendalter. Das heißt, braucht da vielleicht ein bisschen stärkere, klinischere Maßnahmen zur Unterstützung. Aber grundsätzlich glaube ich, was sich schon verändert hat, ist, dass gerade in Südtirol wir ein sehr reiches Angebot haben an Unterstützungsmaßnahmen. Das hat sich sicher verändert in den letzten Jahren. Auch was die Vernetzung der Dienste untereinander betrifft, die Zusammenarbeit und die gute Projektierung dieser einzelnen Dienste. Also wenn da es zu einer Fallübernahme kommt, dann kann man schon sagen, dass die Zusammenarbeit im Netzwerk dann schon sehr gut ist.
0: Sagt Ulrike Oberlechner von La Strada der Weg. Globale Probleme, schulischer Druck und die Nutzung von digitalen Medien spielen eine wichtige Rolle bei der psychischen Gesundheit von Kindern und Jugendlichen.
1: Ja, wenn wir jetzt davon ausgehen, dass eben für die psychische Gesundheit von Kindern Sicherheit und stabile Beziehungen und Schutz und das Gefühl, in einem ruhigen Umfeld aufwachsen zu können, eine Voraussetzung sein könnte, dann ist es natürlich so, dass die aktuelle Situation der Welt nicht gerade dazu beiträgt, ein Gefühl von grundsätzlicher Sicherheit zu vermitteln. Kriege, Bedrohungen, instabile ökonomische Situationen können natürlich indirekt auch aufs Familienklima wirken, können auch Ängste auslösen bei Eltern, bei eigentlich jeder Person. Und das überträgt sich natürlich auch auf die Kinder. Das ist sicher mal eine große Herausforderung und Bedrohung in der heutigen Zeit. Ein weiterer Punkt sind sicher die sozialen

0: Medien, das Internet und der schnelle und erleichterte Zugang, den Kinder und Jugendliche zu wirklich Informationen von der ganzen Welt haben können. Und das ist natürlich was, was uns sehr unterscheidet davon, wie wir aufgewachsen sind. Also wir haben uns verglichen mit den Kindern aus der Nachbarschaft, aus dem Dorf, vielleicht die, die auf der gleichen Schule waren. Aber wir hatten nicht die Möglichkeit, eine Rundum-Weltsituation so zu haben und uns wirklich mit einzelnen Personen aus anderen Weltteilen zu vergleichen auch und zu hineinzuversetzen. Die Informationen fließen schnell, sie seien ungefiltert. Es gibt sehr viele Fehlinformationen, die über die Plattformen verbreitet werden, Videos, die KI erstellt werden. Es ist für auch für eine erwachsene Person nicht immer leicht, genau zu unterscheiden, wann eine Information wirklich einen Realitätsgehalt hat und wann nicht. Und für Kinder und Jugendliche ist das natürlich umso schwieriger. Und das sind also Faktoren, die einfach die Stabilität aus dem Gleichgewicht bringen können bei Kindern und die dann sehr großen Einfluss darauf haben können, wie sich ein Kind weiterentwickelt.
1: Wann sollte man hellhörig werden als Eltern und was würde Ulrike Oberlechner sich persönlich wünschen zum Thema psychische Gesundheit? Das hören wir in Kürze.

0: Das ist der Nachmittag auf RAIF Südtirol. Morgen ist Welttag der psychischen Gesundheit. Grün ist die Farbe der psychischen Gesundheit. Deshalb werden morgen in Brixen die Regensburger Allee und der kleine Graben am Abend grün beleuchtet. Und wenn Sie jemanden mit einer grünen Schleife sehen, dann steht das für Solidarität mit Menschen mit einer psychischen Erkrankung. Ulrike Oberlechner fokussiert sich seit vielen Jahren auf den Schutz von Kindern und Jugendlichen. Sie ist die klinische Verantwortliche des Bereiches Kinder- und Jugendschutz bei La Strada der Weg. Und sie kann uns sagen, wann wir als Eltern hellhörig werden sollten.
1: Aus meiner Erfahrung in der Beratung von Eltern ist es immer so, dass ich ihnen mitgib, das größte Warnzeichen für Eltern ist immer dann, wenn sich was grundlegend verändert beim Kind. Wenn einem auffällt, irgendwas ist anders. Entweder es redet nicht mehr, es lacht weniger, es zieht sich zurück, es wirkt verängstigter. Manche Kinder oder Jugendliche schaffen es dann nicht mehr, eine normale alltägliche Routine zu haben, wie zum Beispiel in die Schule zu gehen, mit Freunden am Nachmittag sich treffen oder einen normalen Austausch am Essenstisch zu haben. Immer dann, wenn Veränderungen auftreten, sollte man hellhörig werden und versuchen, das Gespräch zu suchen ohne Druck, aber einfach dem Kind mitzuteilen, dass man eine Veränderung bemerkt hat und vielleicht auch zu hören, wie sich das Kind das selber erklärt. Das sind so mal die ersten grundsätzlichen Schritte, die ein Elternteil machen kann oder wo man sagen kann, das sind Warnzeichen, die jeder ohne auch viel professionelle Vorkenntnis jetzt haben kann.
0: Betroffen sind oft nicht nur die Betroffenen, sondern auch das Umfeld.
1: Ja, wenn eine Familie jetzt davon betroffen ist, dass eines der Kinder eine Auffälligkeit hat und vielleicht auch dann eine psychische Erkrankung diagnostiziert wird, hat das natürlich ganz große Auswirkungen auf die gesamte Familie. Wir erleben immer wieder, dass solche Situationen dann verbunden sein können, auch mit Schamgefühl oder mit einem Ärger auch oder mit einem Gefühl der Ungerechtigkeit. Denn es kann natürlich auch sehr, sehr belastende Situationen sein. Im Normalfall ist es so, dass die Belastung, bevor es zu einer guten Abklärung und vielleicht auch zu einer Diagnose kommt, viel stärker ist als danach. Ich glaube, dass in Südtirol schon so ist, dass man dann auch ausreichend unterstützt wird und dass man auch sagen kann, dass wenn man Hilfe braucht, es genügend Anlaufstationen gibt und dann auch sehr umfassend und dienstübergreifende Unterstützung man dann zur Verfügung gestellt kriegt. Die Familie selber ist natürlich so, das braucht nicht nur der Betroffene vielleicht eine Unterstützung, sondern dann auch die Eltern, die sich dann oft auch die Schuld geben, nicht früh genug erkannt zu haben oder vielleicht was falsch gemacht zu haben. Und diese Vorurteile, die kann man den Eltern dann auch nehmen, den kann man also ganz gut auch erklären, wie gewisse psychische Belastungen bei Kindern zustande kommen. Das ist immer ein multifaktorielles Phänomen, wo es zum einen vielleicht um erbliche Vorerkrankungen gehen kann, um eine psychische Vulnerabilität, wenn in der Familie vielleicht bereits andere schon mit ähnlichen Situationen betroffen waren. Dann auch das Umfeld, dann gibt es auch situationsbedingte Auslöser, wie zum Beispiel ungünstige Situationen in der Schule oder in der gleichaltrigen Gruppe. Also es sind viele Sachen, die man sich dann anschauen kann zusammen mit der Familie und wo man auch dann die Eltern dementsprechend unterstützen kann. Oder auch die Geschwisterkinder, die dann ja manchmal auch weniger Aufmerksamkeit kriegen oder vielleicht auch unter der ganzen Situation, unter der Belastung auch leiden können.
0: Depressionen, Panikattacken, Burnout, Aggressionen und Drogenmissbrauch zählen zu den häufigsten Gründen für Behandlungen und Beratungen. Das Stigmatisieren, also das Ächten, das an den Pranger stellen einer psychischen Erkrankung, ist nach wie vor ein Thema.
1: Ja, das Thema psychische Erkrankung und Stigma ist natürlich das meistdiskutierte, wenn wir von psychischer Gesundheit reden. Es hat sich zwar in den letzten Jahrzehnten, kann man sagen, sehr viel verändert und der Gang zum psychologischen Dienst oder grundsätzlich sich psychologische Hilfe holen zu lassen oder eine Abklärung zu machen, ist nicht mehr so tabuisiert, wie es einmal war. Trotzdem merken wir schon noch, dass es viel schambehaftet bleibt und auch manchmal als Schwäche gesehen wird, wenn man in einer Situation nicht selber genügend Ressourcen zur Verfügung hat, um sie alleine zu bewältigen. Und dafür ist es schon so, dass gerade solche Sensibilisierungskampagnen wie anlässlich des Tages der psychischen Gesundheit ganz einen großen Schritt dazu beitragen, dass wir einfach über das reden. Denn gerade was Kinder betrifft, wir lernen immer wieder Kinder kennen, die zum Beispiel sagen, ja, aber ich bin ADHS. Ja, du bist nicht ADHS. Vielleicht hast du das, vielleicht ist das deine Diagnose, aber das bedeutet ja nur, dass du in dieser Lebensphase gewissen Kriterien entsprichst, die in diese Klassifikation reinfallen. Das heißt nicht, dass du das bist und dass du ein Leben lang das bleibst. Und an dem, glaube ich, müssen wir ein bisschen arbeiten. Diagnosen sind Konstrukte, die Menschen erfunden haben, um gewissen Verhaltensweisen einen Namen zu geben, damit wir besser vielleicht damit umgehen können. Es bedeutet aber nicht, dass das ein Werturteil ist und das bedeutet auch nicht, dass man so eine Diagnose dann oder so eine Klassifikation ein ganzes Leben lang hat. Und gerade wenn es Kinder und Jugendliche betrifft, ist uns das ganz, ganz wichtig, als Message mitzugeben. Also Diagnosen beschreiben Verhalten oder eine psychische Grundbasis, aber beschreiben nicht die Person. Die Person ist sehr viel mehr als das, was eine Diagnose ausmachen kann.
0: Sagt Ulrike Oberlechner. Was würde sie sich wünschen für die Zukunft zum Thema psychische Gesundheit?
1: Was ich mir wünschen würde. Ja, sehr schwierige Frage. Also ich bin ja seit fast 25 Jahren im Verein La Strada da Weg tätig, habe mehrere Einrichtungen geleitet im Bereich Kinder- und Jugendschutz. Das heißt, mein Leben lang habe ich eigentlich schon mich mit der psychischen Gesundheit von Kindern und Jugendlichen beschäftigt und das sind mir sicherlich ein großes Anliegen, dass sie mit viel Leidenschaft und Herzblut auch in meiner Arbeit an den Tag lege. Ich würde mir wünschen, dass vielleicht grundsätzlich sich die Einstellung ändert, was die psychische Gesundheit betrifft. Also ich denke, wir haben alle im Laufe unseres Lebens Phasen, wo es uns nicht so gut geht, wo wir vielleicht eine stärkere Unterstützung brauchen, vielleicht auch von einer Fachkraft, vielleicht von einem Psychologen, vielleicht von einem Psychiater, der uns in dieser Lebenssituation ein bisschen stärker unterstützt. Und das sollte zur Normalität werden, dass man das auch sagen kann und dass man sich nicht verstecken muss, dass man sich gegenseitig die Hände reicht und nicht mit dem Finger aufeinander zeigt. Das würde ich mir wünschen. Ich würde mir wünschen, dass für einen ganzen Sozialbereich mehr Gelder zur Verfügung gestellt werden, damit man einfach auch mehr Angebote machen kann, mehr Plätze anbieten kann, mehr Stunden investieren kann, um Kinder und Jugendliche zu begleiten. Sie sind unsere Zukunft und wir müssen einfach schauen, dass sie gut und gesund aufwachsen können. Gerade weil die Weichen in der Kindheit gelegt werden für das. Und wenn ich manchmal sehe, mit wie viel Druck schon kleine Kinder eigentlich aufwachsen, schon überall die Leistung zu bringen oder überall dabei zu sein, überall alles zu wissen, alles muss schnell gehen, alles muss, dann würde ich mir manchmal ein bisschen mehr Langeweile wünschen.
0: Wünsche von der klinischen Verantwortlichen des Bereichs Kinder- und Jugendschutz bei La Strada der Weg, Ulrike Oberlechner. Morgen am 10. Oktober ist der Welttag der psychischen Gesundheit. Das ist ein Tag, der sensibilisieren will und das wird gemacht, zum Beispiel im Berlofer Park in Bozen. Ab 11.30 Uhr gibt es verschiedene Workshops zum Thema psychische Gesundheit, Erfahrungsberichte und auch viele Informationen. Man kann einfach vorbeischauen.

0: Guten Nachmittag aus der Landesverkehrsmeldezentrale. Brenner Autobahn in Richtung Norden zwischen Klaßen und Brixen 6 Kilometer Stau wegen Arbeiten und zwischen Sterzing und dem Brenner 2 Kilometer Stau wegen Überlastung. Die Pustertaler Stadtstraße ist zwischen Percha und Naas nach einem Unfall wieder für den Verkehr geöffnet. Die Staus lösen sich langsam auf. Kommen Sie gut voran.
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2: 13 Grad werden aktuell in Bretau gemessen und in Ridnaun, 14 Grad in St. Walburg, 15 in Sarntal und 22 Grad in Bozen. Trockene Luftmassen sorgen heute für stabile Verhältnisse. Im Großteil von Südtirol ist es recht sonnig. Der morgige Samstag beginnt in vielen Tälern mit Hochnebel. Im Laufe des Tages ziehen dann von Westen her dichtere Wolkenfelder auf und am Nachmittag bilden sich ein paar Regenschauer. Die Höchstwerte sollen morgen 15 bis 20 Grad erreichen. Am Sonntag soll der Sonnenschein überwiegen, die Wolken bleiben harmlos.

0: Das ist der Nachmittag auf Reis Südtirol um gleich 20 vor 6. Alte Bäume oder geologische Besonderheiten können Naturdenkmäler sein. Aber auch ein Gewässer kann ein Denkmal der Natur und somit geschützt sein. Oder ein Bachbett, so wie das Bachbett des Kalinbachs, der durch das Langtauferertal fließt.
1: Der Kalinbach wird gespeist von den gleißenden Gletschern der Weißkugel. Er bildet eine Aufschüttzone von ca. 10 Hektar hinter der Meloger Alm. Hinter Ohren, drei Steilstufe, und dann kann er sich ungehindert ausbreiten. Er meandriert hin und her bis Meloga aussehen, hat jede Menge Platz. Und das Interessante ist, sogar untertags ist so viel Schmelzwasser, dass die kleinen Bachläufe sich ihren eigenen Weg durch den Schotter suchen. Und das ist so ein dynamischer Bachlauf, den es in Südtirol kaum mehr gibt. Die Gletscher, welche sind meistens ziemlich eingeschränkt, und da hat er noch jede Menge Platz, sich zu entfalten. Und das ist auch der Grund dafür, dass man das Flusssystem Kalinbach als Naturdenkmal ausgewiesen hat.
0: Sagt der Volkskundler Johannes Ortner. Noch weitere interessante Naturdenkmäler im Westen des Landes werden Sie heute Abend kennenlernen in einer Dokumentation von Johannes Ortner und Willi Reiner. Gleich nach der Tagesschau im Fernsehen von Reis Südtirol. Und anschließend ab 21.05 Uhr begeben wir uns ins Sechstnertal und erleben dort unter anderem einen festlichen Almabtrieb.

0: Heute wäre John Lennon 86 Jahre alt geworden. Wir haben ihn hier auf Radio Südtirol gehört mit Imagine. Warum erkranken manche Menschen an Rheuma und andere nicht? Warum entwickelt der eine Mensch Parkinson, während ein anderer bis ins hohe Alter gesund bleibt? Antworten auf solche Fragen sucht die Biomedizin. Sie verbindet Medizin und Biologie und untersucht, wie unsere Gene, unser Lebensstil und unsere Umwelt zusammenwirken und darüber entscheiden, ob wir gesund bleiben oder krank werden. Einer, der diese Forschung in Südtirol vorangetrieben hat, ist der Neurologe Peter Bramstaller. Er gab den Anstoß zur Gründung eines Instituts für Biomedizin an der EURAG. Der Abschied vom Krankenhaus ist ihm dabei nicht leicht gefallen.
1: Gestartet bin ich eigentlich mit dieser Doppelrolle, Neurologe, Parkinson-Ambulanz und Forschung, aber irgendwann wurde beides einfach zu viel und ich musste mich entscheiden, kann ich jetzt dieses Institut fertig aufbauen oder nicht? Und ich muss aus der Parkinson-Ambulanz leider ausscheiden, was mir sehr schwer gefallen ist, weil ich natürlich Patienten und vor allem ältere Menschen sehr gerne mag. Und ein ganz wichtiges Signal für mich, was mir sehr geholfen hat, war, dass Leute aus der Parkinson-Gesellschaft zu mir gesagt haben, weißt du, Peter, man kann deinen Patienten auch helfen, nicht nur im weißen Kittel, auch die Forschung kann dazu beitragen. Das hat mir eigentlich menschlich auch sehr geholfen, diesen Schritt zu machen.
0: Angefangen hat alles ganz bescheiden in einem leeren Kellerraum der EURAG, den Peter Bramstaller und ein Kollege noch eigenhändig weiß gestrichen haben. Heute ist aus diesen Anfängen ein international vernetztes Forschungsinstitut mit 90 Mitarbeiterinnen und Mitarbeitern geworden. Zu den ersten großen Forschungsprojekten gehörten Untersuchungen in Stilfs, Langtaufers und Martell. Ja, warum genau dort? In abgelegenen Tälern, in denen Familien über viele Generationen hinweg gelebt haben, ist die genetische Vielfalt zum Teil geringer als in stark durchmischten Bevölkerungen. Das kann es erleichtern, bestimmte Genvarianten aufzuspüren und ihren möglichen Zusammenhang mit Krankheiten zu untersuchen. Dass sich so viele Menschen an der sogenannten CRISS-Studie beteiligt haben, war für die Forschung entscheidend. Peter Bramstaller ist der Bevölkerung im Finchgau bis heute dankbar.
1: Also ich glaube, die Finchgauer Bevölkerung oder Finchgau generell spielt für uns eine ganz zentrale Rolle. Die CRISS-Studie natürlich zuerst, nicht nur aufgrund der Anzahl der Leute, die mitgemacht haben, über 13.000 bei der Grunduntersuchung, jetzt wieder über 7.000 bei der Nachfolgeuntersuchung, aber die Zeit und das Vertrauen, das uns die Studienteilnehmer geschenkt haben, um neues Wissen zu generieren und aus diesem neuen Wissen mehr Forschung zu generieren, ist essentiell und für uns einer der wichtigsten Erfolgsfaktoren für das gesamte Institut für Biomedizin. Deswegen ein ganz, ganz großes Dankeschön an die Studienteilnehmer und auch generell an den Finchgau, die Hausärzte, die die Kollegen, Krankenhausland, also der Finchgau ist ein ganz spezieller Ort für uns.
0: Und was ist nun bei all diesen Untersuchungen herausgekommen? Welche konkreten Erkenntnisse gibt es? Peter Bramstaller gibt zu bedenken, biomedizinische Forschung braucht einen langen Atem. Zwischen einer ersten Entdeckung und einer neuen Behandlung können viele Jahre, manchmal Jahrzehnte liegen. Forschung ist, wie er sagt, Rock'n'Roll, aber einer, bei dem es keine Abkürzungen gibt. Aber ja, eine erste Etappe wurde gestern gefeiert, 25 Jahre biomedizinische Forschung in Südtirol.

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3: Gleich nach den Nachrichten geht's los. Dieter Scotz freut sich auf Sie und wir vom Nachmittag verabschieden uns und wünschen weiterhin gute Unterhaltung und noch einen schönen Freitag. Alex Holzknecht und David Leitner waren heute an der Technik. Ich bin Simone Meyer. Machen Sie's gut.

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1: Oskar Peterlini kritisiert die Zustimmung der SVP zur Wahlreform. Israel und US-Präsident Trump üben scharfe Kritik an Vergabe des Friedensnobelpreises. Das Wetter morgen überwiegend bewölkt bei 15 bis 20 Grad. Der ehemalige SVP-Senator Oskar Peterlini bezeichnet die Zustimmung der SVP zur Wahlreform als bedenklich. Die Mehrheitsprämie schwäche den politischen Einfluss von Minderheiten. Peterlini bezweifelt auch den rechtlichen und politischen Wert des Notenwechsels zwischen Italien und Österreich. Damit sollen laut SVP Südtirols Sitze in der Abgeordnetenkammer abgesichert werden. Peterlini erneuerte auch seine Kritik an der Änderung des Senatswahlkreises Bozen-Unterland. Jubelmeldungen seien deshalb keine angebracht. Das Team K fordert eine Bettenbremse auch für Urlaub auf dem Bauernhof. Das Team K stehe zu den bäuerlichen Familienbetrieben. Aber die Landwirtschaft dürfe kein Alibi für Investoren werden, sagt Paul Kölnsberger. Laut dem Vorsitzenden des Team K hat die Zahl der Betten in nichtgewerblichen Betrieben seit 2014 um 38% zugenommen, jene in der Hotellerie nur um 6%. Das Team K fordert unter anderem, dass Urlaub auf dem Bauernhof nur kleinen Betrieben vorbehalten bleibt, deren Existenz vom touristischen Nebenerwerb abhängt. In Südtirol gibt es 3000 Urlaub auf dem Bauernhof Betriebe mit 32.000 Betten. Israel übt scharfe Kritik an der Vergabe des Friedensnobelpreises. Die Preisvergabe sei grotesk. Goebbels applaudiere aus der Hölle, schrieb Israels Außenminister auf der Online-Plattform X. Goebbels war Propagandaminister im Deutschen Reich. US-Präsident Donald Trump schloss sich der Kritik an. Diese Vergabe sei eine irreparable Schande. Die südafrikanische Juristin Navi Pillay hatte Israel im Vorjahr Völkermord in Gaza vorgeworfen. Das Nobelpreiskomitee begründete die Vergabe des Preises an Pillay mit ihrem außergewöhnlichen Mut in ihrem Kampf gegen Kriegsverbrechen. Die heute 85-Jährige mit indischen Wurzeln war über mehrere Jahre UN-Hochkommissarin für Menschenrechte. China und die Europäische Union haben eine Einigung zum Elektroautohandel erreicht. Das teilte China nach Gesprächen mit dem EU-Handelskommissar in Peking mit. Demnach erzielten China und die EU eine Einigung bei Fragen zu Handel, Investitionen und Marktzugang. Die Vereinbarung soll Elektroautos und Hybridfahrzeuge umfassen. Einzelheiten wurden vorerst keine bekannt. In Kastelruth ist die 40. Auflage des Spatzenfestes eröffnet worden. Verteilt übers Wochenende rechnen die Organisatoren mit bis zu 50.000 Gästen. Das Fest der beliebten Volksmusikgruppe bringt Kastelruth 120.000 zusätzliche Nächtigungen. Kastelruth ist mit 1,8 Millionen Nächtigungen die Gemeinde mit den meisten Nächtigungen im Land. Das Spatzenfest dauert bis einschließlich Sonntag. Bei einem Frontalzusammenstoß zweier Pkw in Percha sind 5 Personen verletzt worden. Eine Person wurde mit mittelschweren Verletzungen ins Krankenhaus nach Bruneck eingeliefert. Die anderen 4 kamen mit leichten Verletzungen davon. Im Einsatz standen Feuerwehr, Notarzt, Weißes Kreuz und die Straßenpolizei. Einen weiteren Verletzten gab es beinahe zeitgleich bei einem weiteren Frontalzusammenstoß in Steinneck. Und noch der Blick aufs Wetter. Morgen Samstag beginnt der Tag in vielen Tälern bewölkt und mit Hochnebel. Sonst ist es noch recht sonnig. Im Tagesverlauf ziehen von Westen her dichtere Wolkenfelder auf und am Nachmittag bilden sich ein paar Regenschauer. Die Höchsttemperaturen reichen von 15 bis maximal 20 Grad. Am Sonntag überwiegt der Sonnenschein. Es zeigen sich nur wenige harmlose Wolken. 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
2: Guten Nachmittag wünscht Barbara Widot aus der Landesverkehrsmeldezentrale. Auf der Brenner-Autobahn in Richtung Norden zwischen Klausen und Brixen 6 km Stau wegen Arbeiten und zwischen Starzing und dem Brenner 2 km Stau wegen nichten Verkehrs. Auf der Pustertaler Stadtstraße in beide Richtungen zwischen St. Lorenzen und Olang Stau nach einem Unfall und wegen starken Verkehrs. Gute Fahrt!
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0: Da sind wir wieder. Herzlich willkommen zu einer weiteren Blasmusikausgabe hier auf Freie Südtirol. An diesem Freitag, den 9. Oktober, am Mikrofon begrüßt Sie Dieter Scotz. Ja, wenn Sie vergangene Woche unsere Sendung gehört haben, dann wissen Sie bestimmt, was heute auf dem Programm steht. Genau, der zweite Teil aus dem grandiosen Konzert mit der Blasmusik Supergroup, aufgezeichnet im vergangenen Jahr im Rainer Kursaal im Rahmen des Internationalen Brass-Festivals, ist nun angesagt. Was Sie bestimmt auch wissen, ist, dass zurzeit die 25. Ausgabe dieses Festivals läuft. Vor einer Woche wurde sie eröffnet mit der Red Brass Band aus Tirol. Morgen steht das zweite Konzert auf dem Programm mit einer Formation, die es schon seit vielen Jahren gibt, wie uns der künstlerische Leiter dieses Festivals, Alexander Veit, erzählt.
1: Das Ensemble Pro Brass ist nicht einfach nur ein Brass-Ensemble, es ist ein Erlebnis. Seit mittlerweile über 4 Jahrzehnten begeistert diese Ausnahmeformation mit einer einzigartigen Mischung aus virtuosem Können, mitreißender Musikalität und vor allem, was sie auszeichnet, humorvoller Bühnenpräsenz. Wenn man sich fragt, was macht eigentlich Pro Brass so besonders, dann könnte man das ganz kurz zusammenfassen und sagen: Pro Brass, hier wird Musik nicht nur gespielt, sondern zelebriert.
0: So viel also zum morgigen Konzert mit der Formation Pro Brass. Das ist Konzert Nummer 2 im Rahmen dieses Meraner Brass Festivals. Dann folgt noch der Abschluss am 3. Oktober Wochenende mit gleich 2 Konzerten. Darauf werden wir dann in unserer nächsten Sendung hinweisen. Jetzt aber, wie versprochen, zu Teil 2 des Konzertes mit der Blasmusik Supergroup, aufgezeichnet im vergangenen Jahr im Meraner Kursaal. Viel Spaß nun und gute Unterhaltung. Es moderiert Start Trompeter Thomas Gansch, der musikalische Kopf, wenn ich das so sagen darf, dieser Top-Blasmusikformation. Wir hören uns dann gegen Ende der Sendung wieder.

Herzlich willkommen im zweiten Teil. Es freut mich, dass auch in der ersten Reihe jetzt alle Plätze besetzt sind. Allerdings ist jetzt da drüben einer frei und da hinten ist einer frei. Da oben sind auch zwei, aber das sehen Sie nicht. Aber ich sehe das die ganze Zeit, das stört mich total. Die zwei Plätze, ich schaue immer dahin, genau die zwei leeren Plätze. Vielleicht, wenn Sie nur jemand darauf sitzen könnte. Ja, danke, danke, danke, sehr freundlich, danke. Das war der Marsch Jubiläum, wieder von Miroslav Juchelka, das war der vom Optimistenmarsch. Und jetzt wollen wir uns ein bisschen der Filmmusik widmen und zur Einstimmung einmal eine Filmeröffnung. Schauen wir mal, ob Sie erkennen, was wir spielen.

Ein hohes G zur rechten Zeit bringt Ruhe und Geborgenheit. Danke an Jörg Brom hier. Ich kann ihn nur in den höchsten Tönen loben. So, wir haben jetzt, um Zeit zu sparen, zwei Stücke auf einmal gespielt. Wer kann sagen, was das war? Etim, ja, und was war das zweite? Magnum, richtig, Magnum, dankeschön. Magnum, heute aktueller denn je, weil sämtliche Männer so Anfang bis Mitte 20 haben jetzt wieder diesen Magnum-Oberlippenbart und haben dieselben Hemden an. Nur fahren sie nicht mehr Ferrari, sondern Lastenrad. Ist so, völlig wertfrei eine Beobachtung. Jetzt machen wir Folgendes. Wir spielen jetzt eine viersätzige Suite. Und zwar die Musik kommt aus einer kleinen, aber feinen Filmserie namens Star Wars. Vielleicht...

Kennt jemand? Freut mich. Die Filme sind meistens gar nicht so gut, aber die Musik ist unglaublich. Und wir spielen jetzt für Sie, es wird jetzt ganz klassisch, 4 Sätze. Erster Satz, das Asteroidenfeld. Zweiter Satz, Yodas Theme. Dritter Satz, die Parade der Ewoks. Und vierter Satz, Duel of the Fates. Der einzige Unterschied zum klassischen Konzert ist, Sie dürfen, wenn Sie möchten, klatschen dazwischen. Ansonsten steht Ihnen frei, sich ganz klassisch zu verhalten. Also viel Vergnügen mit der Star Wars Suite.

Markus Nentwich, Tenorhorn. Franz Tröster. Und Christoph Heiderkreuz. Die Klarinetten-Section. Blasmusik Supergroup. Ist das für Sie in Ordnung, wenn wir noch ein bisschen Filmmusik spielen? Okay. Spielen wir mal was Italienisches.

Christoph Moschberger und Christian Wieder.

Weiters in dieser Gruppe sind Thomas Schiffkowitz. Dominik Stöger. Und Alois Eberl. Dann unsere wunderbare Posaunen-Section, die gleich beim nächsten Lied noch einmal so richtig zur Geltung kommen wird. Vor allem im Schlussakkord. Bitte achten Sie auch auf die Bewegungsfreiheit der Herren. Bernhard Holl. Gerhard Füssel. Und Philipp Fellner. Dann haben wir einen Einspringer an der Tuba, der uns nach einem Missgeschick schnell zur Seite gestanden hat und hat seine Sache unglaublich gut gemacht. Das ist Matthias Haslinger. Dankeschön. Und neben ihm sitzt sein Jedi-Meister Albert Wieder. Was fehlt noch? Die höchsten Töne haben wir schon gelobt. Jörg Brohm. Und dann neben mir sitzt auch unser Edel-Substitut. Er hat in dieser Band schon auf allen Positionen gespielt, im hohen Blech. Wir arbeiten daran, dass er auch bei den Klarinetten bald einsteigen kann. Er ist sozusagen das Schweizer Taschenmesser der Blasmusik. Peter Flicher. Was fehlt jetzt noch? Der Herzschlag dieser Gruppe. Es ist nicht nur eine musikalische Freude, es ist auch optisch schön, ihm zuzuschauen. Holger Müller am Schlagzeug.

Ja, es ist vielleicht auch Zeit, mich selbst vorzustellen. Ich bin zweifellos das Mitglied dieser Gruppe, das ich am längsten kenne. Seit bald 50 Jahren muss ich mit mir auskommen, aber es wird mit der Zeit immer leichter und es ist mir wirklich eine Ehre, mit mir gemeinsam heute hier vor Ihnen auftreten zu dürfen. Darf ich Ihnen mich vorstellen? Thomas Gansch.

Dankeschön, wir kommen jetzt langsam ans Ende dieses Abends. Ich weiß, aber ich empfinde kein Mitleid. Ich bin seit 4.21 Uhr munter. Ich bin aufgewacht in Köln und werde heute in Bozen schlafen. Also es liegt noch eine Reise vor mir. Insofern fällt es mir nicht so schwer wie sonst, das Ende des Programms anzusagen. Aber wenn Sie sich bemühen, wer weiß. Am Schluss jetzt noch ein wichtiger Bildungsauftrag. Ich spiele ja mit dem Gerhard Füssel gemeinsam bei dieser Gruppe, die immer wieder hier auftritt, dieses Septett. Sie haben wahrscheinlich schon davon gehört. Wir heißen Nozilbras, ja? Wobei sich immer wieder die Frage stellt, rund um den Globus, wie spricht man das aus? Wir sagen eben Nozil, ja? Das heißt, wir sagen Nozil und lassen vorher den Mund zu, dann wird das M ausgesprochen. Ja? In Amerika sagen sie zum Beispiel Nasal Brass, in England hingegen sagen sie Manosal Brass, in Frankreich sagen sie Nozil und was gibt's noch? In Japan sagen sie Monotsuru Burasu. Und die interessantesten Auswüchse sind, in der Schweiz hat man eine Zeit lang Mnözli Braus gesagt. Und der Gipfel des menschlichen Selbstbewusstseins ist Bayern, weil dort sagen sie einfach konsequent seit 30 Jahren Monzil. Das heißt, die verschieben, sie vertauschen einfach zwei Buchstaben und machen sich den Namen gefügig. Es ist diese unverwechselbare, zärtliche, bayerische Art, die wir alle so lieben. Aber eigentlich ist das ein Eigenname aus Tschechien und wird Množil ausgesprochen und bedeutet übersetzt so viel wie Fruchtbarkeit oder Fortpflanzung, was insofern interessant ist, als wir zu siebt 20 Kinder haben und mittlerweile schon 2,5 Enkelkinder, und vielleicht hätten wir uns das mit dem Namen doch vorher überlegen sollen. Aber die Übersetzung ist mir erst bei Kind Nummer 19 zugetragen worden. Egal, hören Sie nun zum Schluss eine richtig fette Polka mit dem Titel Množil. Geschrieben M-N-O-S-C-H-I-L. Das ist falsch geschrieben, aber dafür richtig gelesen. Viel Vergnügen.

Okay. Man muss natürlich einen Schlussmarsch spielen. Es geht nicht ohne Schlussmarsch. Was spielt man heuer für einen Schlussmarsch? Was für ein Jahr ist heuer? Straußjahr, richtig. Was spielt man da für den Marsch? Radetzky. Danke für die Mitarbeit. Egal, ist ja auch völlig egal. Sie kennen alle den Radetzky-Marsch, weil den spielen die Philharmoniker immer am Schluss vom Neujahrskonzert. Ja? Und das ist ein zu Tode gedroschener Marsch, den ich aus persönlichen Gründen seit meiner Kindheit schon hasse. Weil mein Problem ist, ich habe zu Silvester Geburtstag und am 1. Jänner, immer wenn ich Schädelweh habe, spielen die den Marsch. Das geht sie. Und dieses Mitklatschen, das macht mich fertig. Und jetzt haben wir gedacht, ich schreibe mir einfach eine Version vom Radetzky-Marsch, die ich aushalte. Die wollen wir jetzt zum Schluss für Sie spielen. Viel Vergnügen mit der Blasmusik Supergroup und dem Radetzky-Marsch von Johann Strauss, Vater.

0: 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Ja, das war die fabelhafte Blasmusik Supergroup, diese Top-Formation rund um Star-Trompeter Thomas Gansch, der auch durch den Konzertabend geführt hat. Wir hörten den zweiten Teil des Konzertes dieser Super-Blasmusikgruppe, aufgezeichnet im vergangenen Jahr im Rahmen des Meraner Brass-Festivals. Sie wissen es bestimmt, die Blasmusik Supergroup vereint ausgesuchte Musiker von den Wiener Philharmonikern, vom Blechhaufen, den Egerländer Musikanten, dem Kärntner Sinfonieorchester, La Brass Banda, Nuzil Brass und dem Orchester der Vereinigten Bühnen zu einem großen, fantastischen Klangkörper. Das Beste vom Besten der Blasmusikszene trifft hier aufeinander, könnte man auch sagen. Eine Formation, die in Größe und Virtuosität ihresgleichen sucht und weit über die Grenzen Österreichs hinaus unübertroffen ist. Ich hoffe, Ihnen hat dieses Konzert ebenso gut gefallen wie uns von 3 Südtirol. Ein Dankeschön jedenfalls an die Blasmusik Supergroup, die mit diesem Konzert in Südtirol, so glaube ich halt, für Furore gesorgt hat und noch nie Gehörtes und Einzigartiges präsentiert hat. Ein riesen Dankeschön auch an mein Meraner Techniker-Team bzw. Duo, bestehend aus Armin Reiner und Eduard Bleichner. Sie haben passend zu dieser Top-Formation für einen Top-Sound gesorgt. Danke auch an Aaron Schrott, der heute mein Tontechniker war. Und ja, damit sind wir auch schon ans Ende unserer Sendung gelangt. Mit dem Hinweis, nächsten Freitag werden wir über German Brass sprechen. Diese legendäre Formation beschließt heuer nämlich die Jubiläumsausgabe des Meraner Brass Festivals. Gibt es doch dieses Festival seit 25 Jahren. In wenigen Augenblicken ist es 19 Uhr. Dieter Skotz am Mikrofon verabschiedet sich noch schnell. Haben Sie es gut.
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1: Zustimmung der SVP zur Wahlreform. Aus Israel und den USA gibt es scharfe Kritik an der Vergabe des Friedensnobelpreises. Das Wetter, morgen überwiegend bewölkt bei 15 bis 20 Grad. Der ehemalige SVP-Senator Oskar Peterlini bezeichnet die Zustimmung der SVP zur Wahlreform als bedenklich. Die Mehrheitsprämie schwäche den politischen Einfluss von Minderheiten. Peterlini bezweifelt auch den rechtlichen und politischen Wert des Notenwechsels zwischen Italien und Österreich. Damit sollen laut SVP Südtirols Sitze in der Abgeordnetenkammer abgesichert werden. Peterlini erneuerte auch seine Kritik an der Änderung des Senatswahlkreises Bozen-Unterland. Jubelmeldungen seien deshalb keine angebracht. Das Team K fordert eine Bettenbremse auch für Urlaub auf dem Bauernhof. Das Team K stehe zu den bäuerlichen Familienbetrieben, aber die Landwirtschaft dürfe kein Alibi für Investoren werden, sagte Paul Köllensberger. Laut dem Vorsitzenden des Team K hat die Zahl der Betten in nichtgewerblichen Betrieben seit 2014 um 38% zugenommen, jene in der Hotellerie nur um 6%. Das Team K fordert unter anderem, dass Urlaub auf dem Bauernhof nur kleinen Betrieben vorbehalten bleibt, deren Existenz vom touristischen Nebenerwerb abhängt. In Südtirol gibt es 3000 Urlaub auf dem Bauernhof-Betriebe mit 32.000 Betten. Nach Israel kommt auch aus den USA scharfe Kritik an der Vergabe des Friedensnobelpreises. Diese Vergabe sei eine irreparable Schande, sagte US-Präsident Donald Trump. Israels Außenminister schrieb, die Preisvergabe sei grotesk, Goebbels applaudiere aus der Hölle. Goebbels war Propagandaminister im Deutschen Reich. Die südafrikanische Juristin Navi Pillay hatte Israel im Vorjahr Völkermord in Gaza vorgeworfen. Das Nobelpreiskomitee begründete die Vergabe des Preises an Pillay mit ihrem außergewöhnlichen Mut in ihrem Kampf gegen Kriegsverbrechen. Die heute 85-Jährige mit indischen Wurzeln war über mehrere Jahre UN-Hochkommissarin für Menschenrechte. China und die Europäische Union haben eine Einigung zum Handel mit Elektroautos erzielt. Das teilte China nach Gesprächen mit dem EU-Handelskommissar in Peking mit. Demnach erzielten China und die EU eine Einigung bei Fragen zu Handel, Investitionen und Marktzugang. Die Vereinbarung soll Elektroautos und Hybridfahrzeuge umfassen. Einzelheiten wurden vorerst keine bekannt. Bei zwei Angriffen auf den internationalen Flughafen in Riad sind 3 saudi-arabische Staatsbürger getötet worden. Zudem seien mehrere Menschen verletzt worden, teilte die saudi-arabische Luftfahrtbehörde mit. Die pro-iranische Houthi-Miliz, die weite Teile des Jemen beherrscht, hatte den Angriff für sich reklamiert. Damit eskaliert der Konflikt zwischen den Houthi und Saudi-Arabien weiter. Die Zinsen für neue Immobilienkredite sind in Italien erneut gestiegen. Nach Angaben der Notenbank erreichten sie im August fast die 4%-Marke. Damit erreichten die Kreditzinsen den höchsten Stand seit gut 2 Jahren. Der Filipino Luis Dagle übernimmt die Leitung des Kardinalskollegiums in der katholischen Kirche. Der 69-jährige Asiate folgt auf den Italiener Giovanni Battista Re. Das Kardinalskollegium zählt zu den wichtigsten Gremien der katholischen Kirche. Es berät den Papst in zentralen Fragen. Nach dem Tod eines Papstes leitet das Kollegium gemeinschaftlich die Kirche bis zur Wahl des Nachfolgers. Der wichtigste Mann ist dann der Dekan. Heute vor 15 Jahren ist Ivo Muser zum Bischof geweiht worden. Mit einem Gottesdienst im Brixner Dom hat der Bischof dieses Jubiläum begangen. Generalvikar Eugen Rungaldier verwies in seiner Laudatio auf die Veränderungen der vergangenen 15 Jahre. Der Bischof sei Herausforderungen wie leerer werdende Kirchenbänke und die Aufarbeitung von Missbrauchsfällen ehrlich und realistisch angegangen, ohne diese zu beschönigen. Der Verbraucherschutzverein Robin kritisiert die großen Unterschiede bei den Wasserpreisen in Südtirol. Laut Astat zahlt eine vierköpfige Familie in Profais 272 Euro jährlich für Trinkwasser und Abwasser. In Truden sind es 762 Euro und damit dreimal so viel. Robin fordert mehr Transparenz und verständlichere Kostenaufstellungen. Unterschiedliche geografische und strukturelle Bedingungen könnten zwar die Preise beeinflussen, betont die Verbraucherschutzorganisation, doch gerade bei lebenswichtigen öffentlichen Dienstleistungen sei Klarheit wichtig. In Kastelruth ist die 40. Auflage des Spatzenfestes eröffnet worden. Verteilt übers Wochenende rechnen die Organisatoren mit bis zu 50.000 Gästen. Das Fest der beliebten Volksmusikgruppe bringt Kastelruth 120.000 zusätzliche Nächtigungen. Kastelruth ist mit 1,8 Millionen Nächtigungen die Gemeinde mit den meisten Nächtigungen in Südtirol. Das Spatzenfest dauert bis einschließlich Sonntag. Bei einem Frontalzusammenstoß zweier Pkw in Percha sind 5 Personen verletzt worden. Eine Person wurde mit mittelschweren Verletzungen ins Krankenhaus nach Bruneck eingeliefert. Die anderen 4 kamen mit leichten Verletzungen davon. Im Einsatz standen Feuerwehr, Notarzt, Weißes Kreuz und die Straßenpolizei. Da die Straße in beide Richtungen gesperrt werden musste, kam es zu einem erheblichen Stau. Einen weiteren Verletzten gab es beinahe zeitgleich bei einem weiteren Frontalzusammenstoß in Steineck. In Sexten ist das WhatsApp-Konto einer 69-jährigen Frau geklaut worden. Eine chinesische Staatsbürgerin verschaffte sich laut Carabinieri unerlaubterweise Zugang. Sie soll anschließend Nachrichten an die Kontakte der Frau aus Sexten verschickt und dringend um Geld gebeten haben. Die Carabinieri zeigten die Chinesin an. Für mehr Sicherheit raten die Ordnungshüter, die Zwei-Schritte-Verifizierung zu aktivieren, niemals SMS-Bestätigungscodes weiterzugeben und verdächtige Geldforderungen telefonisch zu überprüfen. Zur Stunde sind die beiden Südtiroler Mannschaften in der Eishockey League im Einsatz. Tabellenführer Bozen gastiert in Villach, Vizemeister HC Pustertal trifft auswärts auf Linz. Alexander Zverev wird Jannik Sinner spätestens am Ende der Saison als Nummer 1 der Tennis-Weltrangliste ablösen. Das steht seit dem Auftaktsieg des Deutschen beim Masters-Turnier in Shanghai fest. Weil Sinner bis Jahresende kein Turnier mehr bestreitet und dadurch viele Punkte verliert, wird ihn Zverev selbst dann ablösen, wenn er heuer kein Spiel mehr gewinnen sollte. Das Wetter. Morgen Samstag beginnt der Tag in vielen Tälern bewölkt und mit Hochnebel, sonst ist es noch recht sonnig. Mit einer Störung werden aus Westen feuchtere Luftmassen herantransportiert. Im Tagesverlauf ziehen deshalb dichtere Wolkenfelder auf und am Nachmittag bilden sich ein paar Regenschauer. Die Höchsttemperaturen reichen von 15 bis maximal 20 Grad. Am Sonntag überwiegt der Sonnenschein. Es zeigen sich nur wenige harmlose Wolken. Auch am Montag stellt sich nach Auflösung von örtlichem Hochnebel verbreitet sonniges Herbstwetter ein. Noch sonniger wird der Dienstag. Heute wurden gemessen Bozen und Meran 23 Grad, Brixen 20, Bruneck 18, Sterzing 16 Grad, Schlanders 20, Reschen 14, Toblach 15 und auf der Blose auf 2500 Meter Meereshöhe 5 Grad. 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
2: Christoph Pichler begrüßt Sie zur Sendung. In dieser Ausgabe tun wir etwas, was wir nicht oft tun in der Sendereihe Weltenbummel. Wir widmen die gesamten 80 Minuten einer einzigen Musikerpersönlichkeit. Heute möchten wir Ihnen Louis Thomas Hardin vorstellen, einen amerikanischen Komponisten, Musiker und Instrumentenbauer. Er hat von 1916 bis 1999 gelebt. Es ist die mitunter unwahrscheinlich klingende Geschichte eines Lebens, durch das Hardin mit Würde und Beharrlichkeit ging. Bei vielen, die ihn kannten, erweckte er den Eindruck, als sei er zwar in, aber nicht von der Welt. Unser Bummel beginnt heute im mittleren Westen der USA, wandert weiter nach New York, verharrt dort eine ganze Weile, bevor er sich, etwas überraschend, über den großen Teich nach Deutschland begibt. Diesen Weg hat Louis Thomas Hardin in seinem Leben zurückgelegt. Unterwegs hat er Musik komponiert, die heute noch fasziniert und von Zeitgenossinnen und Genossen gespielt und aufgenommen wird. Was wir heute erzählen, ist die Geschichte von Moondog.

I Came Into This World Alone, eine Komposition von Louis Thomas Hardin, kurz wie viele seiner Stücke. Perkussion und repetitive Struktur, Elemente, die seine Musik kennzeichnen. Allein, wie wir alle, wurde Hardin 1916 in Kansas geboren. Seine Jugend verbrachte er weitgehend im Mittleren Westen. Hardin Senior, Louis Thomas Vater, war Prediger der Episkopalkirche. Das brachte mit sich, dass die Familie oft unterwegs war. Ein biografisch wichtiger Moment für den jungen Louis Thomas war die Begegnung mit Mitgliedern des Stamms der Arapaho, bei der er das Tom-Tom spielen durfte. Möglicherweise ist bei dieser Gelegenheit Hardins Interesse für Perkussion erwacht. Jedenfalls bewirkte das nomadische Umherziehen der Familie, dass der Junge einen großen Freiheitsdrang entwickelte, der ihn nie wirklich sesshaft werden ließ.

Be a hobo and come with me, singt Louis Thomas Hardin selbst auf dieser Aufnahme. Ein Hobo ist in den USA ein vagabundierender Obdachloser, der oft auf Frachtzüge aufspringt, um größere Strecken zurückzulegen und sich mit Gelegenheitsjobs über Wasser hält. Abgesehen vom schon erwähnten Freiheitsdrang war das aber nicht das Leben, das Louis Thomas Hardin bevorstand. Denn schon mit 16 erblindete er, nachdem ihm eine Knallkapsel, die er zwischen Eisenbahnschienen gefunden hatte, ins Gesicht explodiert war. In der Folgezeit sammelte er Wissen, indem seine Schwester ihm viele Bücher vorlas. Außerdem besuchte Hardin eine Schule für blinde junge Männer. In Memphis studierte er Musik, unter anderem Komposition, Harmonielehre und verschiedene Instrumente. Er entwickelte sich zu einem außergewöhnlich vielseitigen Musiker. Als wichtige Grundlagen für Hardins Werk zeichneten sich ab die Musik der Native Americans, Jazz, Klassik, Ambient Sounds, also Klänge aus der auch urbanen Umwelt, und Perkussion.

1943 kam Louis Thomas Hardy nach New York, wo er bis 1972 bleiben sollte. Ab 1947 gab er sich den Künstlernamen Moondog nach einem blinden Hund, den er früher besaß und der den Mond anheulen konnte wie kein anderer. 1954 musste Hardy übrigens sein Recht, diesen Künstlernamen allein zu verwenden, vor Gericht verteidigen. 1947, als er zu Moondog wurde, endete auch Hardins erste Ehe mit Virginia Sledge. In New York war Hardin keineswegs obdachlos, er besaß sowohl einen Rückzugsort auf dem Land als auch eine kleine Stadtwohnung, aber sein Leben spielte sich vorwiegend auf den Straßen von New York ab. Er sang und musizierte, verkaufte Noten und Gedichte an einem kleinen Stand und bestritt sein Leben mit dem, was er so und mit Betteln verdiente. Hier ist Moondogs eigene Komposition, in der er eine solche Straßenszene festgehalten hat. Street Scene, 6th Avenue.

Eine New Yorker Straßenszene, komponiert vom US-amerikanischen Musiker Moondog. Auf den Straßen von New York lernte Moondog auch seine zweite Ehefrau Mary Suzuko Whiting kennen. Sie war eine alleinerziehende Mutter amerikanisch-japanischer Abstammung. Moondogs Erscheinung fand sie beeindruckend, seine Musik berührte sie. Er hingegen verliebte sich in Marys Stimme. 1951 heirateten die beiden und bekamen eine Tochter, June Hardin. Sie musizierte später zusammen mit ihrem Vater und ist auch auf einigen Aufnahmen zu hören. Moondogs Ehe mit Junes Mutter hielt 8 Jahre. Auf den Straßen von New York traf Moondog auch einige Musiker der New Yorker Philharmoniker, die ihn ihrem Dirigenten Arthur Rodzinski vorstellten. Der wiederum lud den blinden Künstler ein, den Orchesterproben in der Carnegie Hall beizuwohnen. In der Folge ging Moondog dort jahrelang ein und aus und lernte viel über Orchestrierung. Eine Weile hatte Moondog seine Basis auf dem sogenannten Nightclub Strip, also der 52. Straße in New York. Hier machte er Bekanntschaft mit Leonard Bernstein und Arturo Toscanini sowie mit den Jazzgrößen Benny Goodman und Charlie Parker. Letzterer wollte immer eine Platte mit Moondog aufnehmen, wozu es aber nie kam. Für Charlie Parker, den alle Bird nannten, hat Moondog eines seiner bekanntesten Stücke komponiert, Bird's Lament.

Byrds Lament, Moondogs vielleicht berühmtestes Stück. Während der 1960er durchlebte Moondog seine Wikingerphase. Fasziniert von der Lektüre der Edda, legte er sich eine Wikingerkluft zu. Fotos aus dieser Zeit zeigen den Verehrer nordischer Mythen mit wallendem Bart, weitem Umhang und langem Speer. Dazu trug er einen Helm mit ausladenden Hörnern, um nicht mit einem Mönch oder einem Jesusdarsteller verwechselt zu werden. Manche New Yorker Passanten beargwöhnten Moondog wohl als exzentrischen Sonderling oder gar als Scharlatan. Von zahlreichen Künstlern jedoch hochgeachtet, wurde Moondog bald zu einer Art Institution im Straßenbild von Manhattan. Es gab verschiedene Anekdoten, die um ihn kursierten, zum Beispiel, dass das Hilton Hotel in der New York Times Anzeigen schaltete und in diesen Anzeigen gab es seine Adresse mit »Gegenüber von Moondog« an. Das Hilton liegt an der Sixth Avenue, wo sich auch Moondog bevorzugt aufhielt. Daher gab man einer 2017 erschienenen Compilation seiner Musik den Titel »The Viking of Sixth Avenue«, der Wikinger der 6. Avenue. Daraus spielen wir jetzt drei Stücke von Moondog: Intro and Overtone Continuum, Heimdall Fanfare und Viking Part 1.

Das waren Intro and Overtone Continuum, Heimdall Fanfare und Viking Part 1 aus der Feder des US-amerikanischen Komponisten und Musikers Moondog. Von ihm und seiner Musik handelt die heutige Sendung. Moondog hat auch mehrere Instrumente erfunden, für die er dann geeignete Kompositionen schrieb, zum Beispiel die O, also großes und kleines O nacheinander, eine dreieckige kleine Harfe, und dazu folgendes Musikstück.

Eine kurze Komposition für eine kleine Harfe namens O, die Moondog erfunden hat. Das bekannteste von ihm entwickelte Instrument ist die Trimba. Diese Trimbas oder Trommeln sind dreieckig geformt und bestehen größtenteils aus Maultier- oder Ziegenhaut, die über Mahagoni gespannt ist. Ein Satz von Trimbas wird Drachenzähne genannt. Ihr warmer, resonanter Klang ist häufig in Moondogs Kompositionen zu hören. Das ursprüngliche Trimba wurde von Moondogs Freund und einzigem Schüler, dem schwedischen Perkussionisten Stefan Lakatos, gespielt. Moondog erklärte ihm auch die Methoden zum Bau eines solchen Instruments. Als Bewahrer von Moondogs musikalischem Vermächtnis machte Lakatos das Instrument und dessen unverwechselbaren Klang auch nach Moondogs Tod einem neuen Publikum zugänglich. Und so trug er entscheidend dazu bei, dass die außergewöhnliche Klangwelt des Viking auf Sixth Avenue lebendig blieb. Wir hören Trimbas in Quarters.

1972 zog sich Moondog mit 56 Jahren ganz aufs Land zurück. Aber das hieß nicht, dass ihn die Sesshaftigkeit doch noch eingeholt hätte. Denn 1974 wurde Moondog von einem Mitarbeiter des Hessischen Rundfunks nach Deutschland eingeladen. Der blinde Musiker folgte der Einladung gern, da er schon immer Europa wegen seiner Tradition klassischer Musik geliebt hatte. Moondog über sich selbst, Zitat: Mir kommt es so vor, als ob ich mit einem Fuß in Amerika und mit dem anderen in Europa stehe oder mit dem einen in der Gegenwart und mit dem anderen in der Vergangenheit. Rhythmisch könnte man mich der Gegenwart, ja der Avantgarde, zurechnen, melodisch und harmonisch stehe ich dagegen sehr weit in der Vergangenheit. Zitat Ende. Es folgte zunächst ein Konzert in Weinheim, dann ein Konzert in Frankfurt, beide unter dem Titel Bach, Moondog and Bach. Obwohl es natürlich den einen Kritiker gab, dem die Kompositionen nicht avantgardistisch genug waren, kam Moondogs Musik beim Publikum sehr gut an. Daraufhin beschloss der Musiker aus Kansas, in Deutschland zu bleiben.

In Deutschland betätigte sich Moondog weiterhin als Straßenmusiker. In Deutschland betätigte sich Moondog weiterhin als Straßenmusiker und Poet. Stationen

Studium auf und machte ihr Haus in Oer-Erkenschwick für den Amerikaner zur kreativen Stätte des Komponierens. Sie lernte, seine Kompositionen aus der blinden Schrift in normale Notenschrift zu übertragen, und sie begleitete Moondog immer wieder bei seinen Konzertauftritten. Außerdem gründete Ilona Göbel den Musikverlag Managarm, der sich um Moondogs Werke kümmert. Benannt ist der Verlag nach dem in der nordischen Mythologie erwähnten Hund Managarm, dessen Name auf Deutsch als Mondhund übersetzt werden kann. In den späten 1970er Jahren brachte das amerikanische Label Roof Music 3 Moondog-LPs heraus und danach wurde es in puncto Veröffentlichungen still um ihn. Moondog komponierte allerdings unermüdlich weiter, sein Werk wuchs auf 50 Sinfonien und zahllose kleinere Stücke an. Hier zunächst seine Chaconne in G, danach eine Romance in derselben Tonart.

15 Jahre nachdem er die USA verlassen hatte, erlebte Moondog 1989 in New York ein vielbeachtetes Comeback. Das 10. New Music America Festival hatte ihn eingeladen, einige seiner Kompositionen aufzuführen. Das Konzert fand am 16. November 1989 unter dem Motto Meet the Moderns in der Brooklyn Academy of Music statt. Werke von Butch Morris und John Zorn wurden uraufgeführt. Moondog dirigierte das Philharmonische Kammerorchester Brooklyn und ließ es eine Reihe musikalischer Widmungen spielen für Benny Goodman, Lester Young, Charlie Parker, Arthur Rodzinski, seine Freunde von früher. Die Aufführung rief ein großes Medienecho hervor. 1992 schließlich kam Moondogs letztes Album Sax Packs for a Sax, Moondog and the London Saxophonic heraus. Daraus die Novette Nummer 1 in drei Sätzen.

Das dreisätzige Werk Novette Nummer 1 von Moondog aus seinem letzten Album Sax Pax for a Sax mit The London Saxophonic. Moondog starb 1999 mit 83 Jahren an Herzversagen. Begraben liegt der blinde Musiker auf dem Zentralfriedhof Münster. Sein reichhaltiges musikalisches Werk verbindet strengen Kontrapunkt und klassische Formen mit Jazz, Straßenmusik und komplexen Rhythmen. Moondog alias Louis Thomas Hardin hat für sich eine völlig eigenständige musikalische Sprache entwickelt.

Moondogs Theme von Louis Thomas Hardin, genannt Moondog. Moondogs Musik aus den 1940er und 1950er Jahren wurde von den amerikanischen Komponisten Philip Glass und Steve Reich als maßgeblicher Einfluss auf ihren Stil bezeichnet. Sie sagten, sie hätten Moondogs Werk sehr ernst genommen und es weit mehr verstanden und geschätzt als das, was ihnen an der berühmten Juilliard School vermittelt wurde. Auch Frank Zappa und Igor Strawinski schätzten Moondog und sein Werk. Außerdem kannte und traf sich der blinde Musiker mehrfach mit dem Stand-up-Comedian Lenny Bruce, dem Schriftsteller William S. Burroughs und dem Dichter Allen Ginsberg.

Das war der Titel New Amsterdam von Moondogs letztem Album. Viele Musikerinnen und Musiker haben Moondogs Musik aufgeführt und eingespielt. Hier sind Kenny Graham and his Satellites mit Fog on the Hudson.

Kenny Graham and His Satellites mit Fog on the Hudson, komponiert von Louis Thomas Hardin alias Moondog. Der Track findet sich auf Moondog and Suncat Suites, das bereits 1957 herausgekommen ist, also noch gut zu Lebzeiten Moondogs. 2010 hat die Platte eine Wiederveröffentlichung erlebt. Jetzt zu Mr. Scruff und seiner Platte Keep It Unreal. Daraus spielen wir Get a Move On, für das der Produzent Samples aus Bird's Lament von Moondog verwendet hat. Get a Move On, Jahrgang 1999.

Das war Moondog, gesampled mit Mr. Scruff alias Andrew Carthy und Get a Move On. Ganz anderer Stil jetzt, das Ghost Train Orchestra aus Brooklyn und das stets für alles offene Kronos Quartet interpretieren The Viking of Sixth Avenue.

The Viking of Sixth Avenue war selbst eine Bezeichnung für seinen Komponisten war. Der Wikinger der 6. Avenue, bezugnehmend auf die Zeit, als Moondog in seiner Wikingerkluft den Straßen von New York nordischen Glanz verlieh. Im Folgenden hören wir Moondogs einzigen Schüler Stefan Lakatos, wir erinnern uns, der, dem er das Trimba-Bauen beigebracht hat, mit einem Kanon.

Ein Kanon von Moondog, eingespielt von seinem Freund und Schüler Stefan Lakatos zusammen mit Dominique Ponty. Jetzt greifen wir zum Album Joanna McGregor and the Britten Sinfonia present Moondog Sidewalk Dances. Von ihnen hören wir ein Stück von Moondog, das sehr oft auf Compilations und Best-ofs zu finden ist, All is Loneliness.

Drenna McGregor und die Britten Sinfonia mit All is Loneliness. Das Stück gehört zu den bekanntesten Kompositionen des amerikanischen Musikers Louis Thomas Hardin, Künstlername Moondog. Von ihm und seiner Musik haben wir in der heutigen Sendung erzählt. Als blinder Komponist, Musiker und sogar Instrumentenbauer war er für die Musik vielleicht so jemand wie der argentinische Schriftsteller und Dichter Jorge Luis Borges, ebenfalls blind, für die Literatur. Moondogs Musik lebt weiter, wie wir gehört haben und gleich noch hören werden. Die klassische Pianistin Katja Labeck hat 2018 beim Label Deutsche Grammophon ein Album veröffentlicht, das sie schlicht Moondog genannt hat. Dieses Album verzeichnet eine eigenwillige Interpretation von Moondogs Klassiker Bird's Lament, mit dem wir die heutige Sendung abschließen. Am Ende dieses Weltenbummels, der auf dem Zentralfriedhof von Münster sozusagen sein Ziel gefunden hat, verabschiedet sich von Ihnen Christoph Pichler.

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